0: unser D'Artagnan eigentlich schwimmen?
1: Zum einen ja, denn er ist ja hohl.
0: Ja.
1: Zum anderen wiederum nicht, denn er ist ja auch nicht ganz dicht.
0: Ha, ha, Mist. Ha, ha, ha. Gut.
2: Das war eine Folge der drei Musketiere von Rolf Steinbach aus Seesen.

0: Der kleine Tierfreund.
1: Einmal alle 4 Jahre kommen die Tiere des Waldes zusammen, um ihren Herrscher zu wählen. Sie, liebe Zuhörer, kennen sicherlich die Wahlplakate mit dem Rehkitz drauf, die man zuweilen am Stamm einer Buche oder einer Tanne beobachten kann. Die Rep- oder Rehkitz-Partei kennt nur einen Programmpunkt. Bitte führen Sie Ihren Hund an der Leine. Ein schlichtes, aber einprägsames Programm, dem sich bestimmt viele Bewohner des Forstes anschließen mögen. Zumal der Struppi quasi ein Ausländer ist im dunklen Tann und schon deshalb wenig Sympathien genießt bei der einheimischen Bevölkerung. Aber allein dadurch, dass man gegen Fremde ist, wird man noch nicht zum König der Tiere. Den ganzen November durch haben die Hirsche ihre Wahlkampfansprachen gehalten, doch ging es ihnen, wie in jedem Jahr, nicht um die Demokratie, sondern nur darum, möglichst viele Hirschkühe zu nageln. So lässt sich natürlich kein erfolgreicher Wahlkampf führen. Man stelle sich vor, Oscar Lafontaine würde nach seiner Kundgebung Hirschkühe nageln. Ich glaube kaum, dass der Wähler das honorieren würde. Und genauso ist es auch bei den Tieren. Das Rotwild hat trotz aller Anstrengungen keine Chance. Die Favoriten sind eindeutig die Kandidaten des Schwarzwildes. Mit feistem Rüssel gründeln sie seit Wochen im modrigen Unterholz des deutschen Waldes und fördern so manchen totgeglaubten Brocken zutage. Alle Tiere weiden sich am braunen Mulm und vergessen darüber ihre alltäglichen Probleme. Helmut ist der Anführer der Schwarzkittel. Er ist ein strammer Basse, der noch jede Schwierigkeit dadurch beseitigt hat, dass er sich mit feister Schwarte so lange im Modder gewälzt hat, bis man den Dreck für seine natürliche Hautfarbe hielt. Und überall dort, wo Helmut mit mächtigem Gebrech den Untergrund aufgewühlt hat, glaubt der tierische Pöbel eine reichhaltige Eichelmast zu finden, die jedem Exemplar eine zufriedene Zukunft sichert. Doch längst nicht jeder wird satt im Fahrwasser der Schwarzkittel. Ja, Reinke Voss, der alte Schwarzhändler und Devisenschieber, wird sicherlich so manche feiste Ratte zwischen die Lefzen bekommen.

Das Gros unserer Brüder und Schwestern wird allerdings selbst sehen müssen, wie sie in ihre Zukunft bestehen. Wenn Mümmelmann die horrenden Sassenpreise auf dem Wohnungsmarkt nicht mehr bezahlen kann und das Rehkitz im Winter keinen Krippenplatz mehr findet, so helfen ihnen auch keine Schwarzkittel, die majestätisch den braunen Mulm des deutschen Waldes durchflügeln. Einen schönen Wahlsonntag wünscht ihnen der kleine

Letzten Dienstag war's. Ich fahre mit meinem Manta so über die A42 Richtung Duisburg. Ich wollte mich da mal nach einem neuen Spoiler umsehen, ne? Ich fahre also seit einer halben Stunde konstant 165 linke Spur, Fenster runtergekurbelt, CB-Funk auf Empfang und denk mir nichts Böses auf einmal. Da zieht doch plötzlich so ein Unterbelichteter auf die linke Spur. Ha, ne Kastenente auch noch. Ich meine, du weißt, was das bedeutet. David gegen Goliath? Da gibt's kein Vertun. Ja, nee, da hast du einfach keine andere Wahl mehr. Lichthupe, Dreiklanghorn und Hallo sind da angesagt, wenn du ihn nicht gleich plattbügeln willst. Und meinst du, der hat Stil und zieht wieder rüber? Nix, tote Hose. Der bleibt stur auf meiner Spur. Ich krieg schon langsam Krampf im linken Mittelfinger, verstehst du? Und denk mir, den Typ machst du lang noch. Ich fahr also auf 80 cm ran an die Karre, damit ich mir den Typ erstmal genau angucken kann. Und was sehe ich? Meine Maus. Meine Uschi-Maus sitzt da am Steuer. Ja, also genau gesagt, damals war sie auch noch nicht meine Maus, ne? Aber ich wusste gleich, dass sie es wird. Sie ist dann gleich auf den nächsten Rastplatz gefahren und ich natürlich hinterher. Ah, klar, du, sie tat so, als wäre sie stinksauer auf mich. Ja, ich hab sie reden lassen. Und ich genau wusste, was sie wollte. Hab währenddessen zwei Eis gezogen und dann haben wir uns erstmal einen genoggert. Da! Mitten auf dem Rastplatz. Aber das ist eine Aktion. Da war eigentlich schon alles gelaufen. Später sind wir dann noch ins Big Ben gefahren. Dienstag gibt's da immer Asbach-Cola zum halben Preis. Ha, da hat's dann endgültig geknallt bei uns beiden. Ja, übermorgen sind 2 Jahre mit meiner Maus und mir. Da wollte ich sie überraschen. Mit einem neuen Spoiler. Also, ich muss jetzt. Man sieht sich, ne?

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0: Deutscher Halt!
1: Verflixt schon wieder ein Überfall.
0: Überfall? So ein Blödsinn!
2: Eine Frechheit, Herr Kutscher!
1: Aha. Und warum haltet ihr dann meine Kutsche auf und tragt Masken?
2: Ach, das ist nur unsere Berufskleidung.
0: Wir tun hier auch nur unsere Pflicht.
1: Ha, was für eine Pflicht.
2: Alter, Moment mal. Uns würde nämlich interessieren, führen Sie Zigaretten, Spirituosen, Edelmetalle, Antiquitäten oder sonstige Kunstgegenstände mit sich, hä?
3: Das war aus der Reihe Große Momente der Weltgeschichte. Am 1. Januar 1712 reformiert sich die deutsche Wegelagererinnung und arbeitet fortan unter der Bezeichnung Zoll.

0: Ansage aus dem Reiche König Neowulfs.
1: Die Mitternacht zog näher schon, in stiller Ruhe läutet's Telefon. Oben in des Königs Schloss, da klingelt's, da lärmt's auf des Königs Schoß.
2: Bemaledeite moderne Technik, wer mag das sein in diese Zeit?
1: Des Königs Wangen leuchten Glut, wer wagt es, wer hat den Mut? Und blindlings reißt die Wut ihn fort und er lästert den Anrufer mit sündgem Wort.
2: Hallo, du Hurensohn! Gib dich zu erkennen, wer spricht dort?
3: In drei Teufelsnamen, ich hab mich verwählt. Verzeihung, eure Aufgewecktheit.
1: Und der König ergriff mit frevler Hand einen Rotweinbecher gefüllt bis zum Rand und leerte ihn hastig bis auf den Grund und ruft laut mit schäumendem Mund:
2: Glasius! Dir könnte ich auf ewig hohn! Ich hab dich erkannt am Telefon.
1: Doch kaum das krause Wort verklang, dem König ward's heimlich im Busen bang. Sein gellendes Lachen verstummte zumal. Es wurde leichenstill im Saal.
2: Und sieh, an weißer Wand, es kommt davor wie Menschenhand.
1: Und schrieb an weißer Wand, Buchstaben von Feuer und schrieb und schwand. Der König stierenblicks da saß, mit schlotternden Knien und totenblass.
2: Was bedeutet dieser Schabernack? Zeigt euch, verdammtes Lumpenpack! Von der Elbe bis zur Weser seid ihr's, Graf von Bederkeser?
1: Neowulf ward noch in derselbigen Nacht von jemand dort draußen ausgelacht. Wer trieb diesen makaberen Scherz? Wer nur hatte solch ein schwarzes Herz? Hören Sie auch die nächste Folge von
4: Ich bin kein guter Mönch, ich bin ein Böser.
0: Der

0: Sprungs unterwegs.
1: Ja, meine Damen und Herren, hier in der Parkanlage in Wiedemannshausen schickt sich jemand an, in diesem Moment einen Rekord zu brechen. Und dieser jemand will auf Teufel komm raus in das Guinness-Buch der Rekorde. Guinness-Buch der Rekorde. Es ist Enno Breitzke, Versicherungsinspektor und stadtbekannter Exhibitionist. Er steht vor mir in seinem Freizeitoutfit, dem langen Mantel. Darunter hat er außer einem Unterhemd gar nichts mehr an. Enno, das Unterhemd, das muss sein, wenn ich jetzt mal stören darf. Das muss doch wohl sein.
2: Naja, was meinen Sie dann? Ist ja ein bisschen kalt geworden in den letzten Tagen. Ich will mir ja nichts an den Nierchen holen, nicht wahr? Muss man immer aufpassen.
1: Klar, aber ist das doch nicht sowieso Berufsrisiko bei euch Exhibitionisten? Ihr zeigt ja immer alles so, wie es ist.
2: Naja, es gibt für den Winter jetzt Fleischfarben. Overalls wirkt sehr echt, muss ich sagen. Und es hält auch eine Menge ab, ne? Aber wenn es dann nochmal um seinen Rekord geht, nicht wahr? Den macht man ja nur einmal und dann lasse ich auch schon mal alle fünf gerade sein.
1: Apropos gerade sein, du bist jetzt schon seit ein paar Stunden voll erregt, wie man hier sieht. Liegt das an den vielen Zuschauern, die deinen Rekordversuch mitbekommen, oder an was liegt das?
2: Nein, ist mir eingefroren.
1: Ach so, ja.
2: Aber den kriegen wir schon wieder warm, was? Wir beide zusammen, was?
1: Was? Nein!
2: Werden wir schon
1: hinkriegen. Pass auf, letzte Frage. Wie lange willst du hier noch rumstehen im Gebüsch? Und ich meine, warum machst du das eigentlich, Enno?
2: Naja, eine Stunde will ich wohl noch machen. Und dann habe ich ja den Rekord des Amerikaners Wittischek um eine halbe Stunde übertroffen. Ja. Außerdem sind dann ja die meisten Kinder schon wieder im Bett, nicht wahr? Naja, warum ich das mache? Naja, die Leute sollen halt mal sehen, zu was für Leistungen wir Exhibitionisten fähig sein können. Und man kann uns vertrauen, nicht wahr? Die Leute sollen nicht immer denken, man könnte uns nicht vertrauen.
1: Wunderbar, wunderbar. Enno, was machst du heute nach dem Rekord?
2: Naja, werde ich nach Hause zu meiner Frau und Kindern gehen. Aha. Die haben ja kaum noch was von mir. Möchten mich auch
1: Danke,
2: mal
1: Enno.
2: Sehen. Ich meine, vielleicht könnte ich ja noch mal meinen Mantel jetzt zumachen.
1: Ja,

0: das Land meiner Träume. Jeder Stein atmet biblische Geschichte. Hier wollte ich schon immer mal mit Studiosus reisen und Mutter hinfahren.
1: Die alte Schachtel wärst hier aber gar nicht losgeworden. Hast du dich mal umgeguckt, was hier für scharfe Weiber rumlaufen?
2: Interessiert Holger nicht für 5 Schekel.
3: Aber vielleicht für 10 Schekel. Oh, da fällt's mir wieder ein. Israel, 10 Points.
0: Was soll denn das?
3: Hat Nena doch beim Grand Prix, wo Dana International von Israel gewonnen hat, ne? Da hat Nena doch gesagt, Israel 10 Points. Peinlich.
2: Besser Frau, mache niemals den Mund auf.
1: Sieht Bill Clinton aber ganz anders.
3: Ja, ja, bei dem und bei manchen anderen Männern, da tun die Frauen aber auch gerne diese Art von Job.
0: Gisela!
3: Wenn die nämlich beschnitten sind, dann ist das viel hygienischer, besonders für die Frau. In Israel müssen das alle Männer, sonst kommen die nirgendwo rein.
0: Gisela!
3: In kein Geschäft, keine Badeanstalt, nirgendwo. Gut, das ist noch eine alte Klinge von meinem Beinrasierer dabei hab, sonst werdet ihr jetzt geliefert, ne? Los, Leute, Hosen runter, Notoperation.
2: Hilfe, jetzt Gisela komplett verrückt, Hilfe.
3: Ach, ein kleiner Schnitt für Gisela, aber ein großer Schnitt für die Männlichkeit. So, der nächste bitte.
1: Hey, Leute, guckt mal, diese irren Augen. Ich würde vorschlagen, ich halte an.
3: Und wir fangen gleich mit Holgi an, sonst Germany no point. Los, komm, Holgi, ich tut nicht weh.
1: Ich will vorschlagen. Oh,

0: Firma.
1: Liebe, Intrigen, Portokosten.
0: Schicksale rund um das Wirtschaftsimperium des Fritz F. Niedmeier.
1: Gerade als die Firma im Begriff war, sich in alle Winde zu zerstreuen, ist es Niedmeier mit Unterstützung eines schwarzafrikanischen Folkloremusikers noch einmal gelungen, sie alle wieder zusammenzutrommeln. Niedmeier nutzt die Gelegenheit, alle Mitarbeiter und Familienmitglieder auf einem Haufen zu haben und bläst ihnen ganz gehörig den Marsch. Ja, diese kleine musikalische Darbietung begeistert die Anwesenden und stimmt, wie es die Musik nun mal so an sich hat, alle versöhnlich.
2: Oh, meine Lieben, also ich meine, was soll der ganze Streit? Schließlich sitzen wir doch alle in einem Boot, was?
3: Stimmt, Chef, aber es ist ein Katamaran.
1: Schrager hat recht, es ist ein Katamaran. Und es sieht nicht so aus, als sollten die Verbindungsstücke zwischen den beiden Rümpfen dieses Bootes noch einen einzigen Sturm überstehen.
2: Pappalapapp, schließlich bin ich doch ein erfahrener Seemann.

0: Was als große Versöhnungssitzung geplant war, scheint unserem guten Niedmeyer jetzt doch etwas zu entgleiten. Dieses emotionale Unwetter wird aber schon wenige Sekunden später von einem für diese Jahreszeit ungewöhnlichen Sturmtief überschattet. Ohne jede Ankündigung schlagen plötzlich haushohe Wellen über dem kleinen Firmenkatamaran zusammen. Aber noch bevor unter der Besatzung Panik ausbricht, kann Niedmeyer zeigen, was für ein Seebär in ihm steckt.
1: Schrage!
2: Ja, Chef!
1: Sie übernehmen das Ruder! Ja. Immer jeden die Wellen anhalten!
2: Ja!
1: Matrosen, viert auf die Rossschot, rechts das Vorsegel! Ja, alle Segel runterholen!
3: Runterholen? Dieser alte Herrenmagazinsammler denkt aber wirklich immer nur daran.
0: In der Tat versucht Niedmeyer, sich an die alte Seemannsregel zu halten. Eine Hand für das Boot und eine Hand für den Mann. Aber diesmal ist der Sturm zu stark. Das Boot verlangt nach beiden Händen. Für Vergnügungen, egal welcher Art, bleibt keine Zeit.
4: Oh, Frau Graumann, was ist mit Ihnen? Sie sehen ja ganz bleich aus.
5: Oh, mir ist auch schlecht. Halten Sie bitte mein Erwinchen. Ich glaube, ich muss brechen.
0: Leider ist Frau Graumann nicht die Einzige, die bricht. Auch die Verbindungsstücke zwischen den beiden Rümpfen des Bootes sind den Belastungen nicht länger gewachsen. Werden jetzt die beiden Bootsrümpfe auseinandertreiben, ist sie nun wirklich endgültig vorbei, die Zeit, in der in der Firma noch alle in einem Boot saßen. Oder wird es Niedmeyer, dem allgewaltigen Steuermann, doch noch einmal gelingen, die Mannschaft zusammenzuhalten und den Sturm abzuwettern? Wenn Sie das erfahren wollen, dann legen Sie bitte Ihre Rettungswesten an und verpassen Sie auf keinen Fall die nächste Folge von Die Firma.

0: bei Frieda und Anneliese.
1: Reinhard ist ganz aufgeregt.
2: Was hat er denn da mit Strümpfe ins Bett?
1: Dummes Zeug. Reinhard ist auserwählt, bei der Oldtimer-Rallye des Grafen mitzufahren.
2: Was hat der Döskopp denn für einen Oldtimer oder reitet er auf dir mit, du alte Höchel?
1: Der Oldtimer wird vom Finanzamt gestellt. Den haben sie einen Steuersünder weggenommen.
2: Das sieht die Strauchdiebe ähnlich. Arme Steuerzahler das Auto klauen und selbst damit Joche durch die Gegend juckeln.
1: Das ist kein Auto, das ist ein Moped. Eine Zündapp-Kombinette C50, sagt Reinhard.
2: Da haben sie den dicken Blödkopf aber gehörig angeschmiert.
1: Nein, das ist ganz vornehm. Die Rallye heißt Rund um Prölle zu den Adelssitzen der Pröller Schweiz.
2: So, und zwischen die ganzen alten Mercedes und Rolls-Royce haben dein Doofmann mit seinem geklautes Moped umzu?
1: Ich habe ihn schon Bütterkens geschmiert für unterwegs.
2: Nimmt er denn allein teil oder sitzt Anita hinten drauf?
1: Anita? Der muss doch arbeiten. Nein, ich begleite den stolzen Herrenfahrer auf seiner Tour als Kartenleser.
2: Du? Dann pass mal bloß auf, dass du nicht unterwegs in Graben fließt, zu Karten allemann zu lesen, zu Gange.
1: Und abends ist Oldtimerball auf Schloss Pröttkedorf. Es geben sich die Ehre, Gräfin Jessica zu Pröttkedorf und...
2: Ist das nicht Pawlowskis Jessica? Hat sie sich tatsächlich den schlichten Bengel aus dem Schloss geangelt? Männer sind doch einfach zu dämlich. Köpfchen in die Mäse, Schwänzchen in die Höhe, sagte unser Oma immer.
1: Und anschließend empfängt Gräfin Jessica die Damen der Oldtimer-Rallye.
2: Lass mich doch in Ruhe mit deinem dösigen Moped ausfahrt, Frieda. Ich weiß noch, wie der alte Pawlowski am Graben die Bisamratten totgeschlagen hat und für jeden Appenschwanz gab's 5 Mark auf ein Landratsamt. Gräfin Jessica zu Pröttkedorf, dass ich nicht lache.
1: Anschließend lädt Graf Detlef ins Yachtzimmer zu Cognac und Zigarren.
2: Graf Detlef, erst macht er unseren Dieter schöne Augen und dann brennt er mit Bisamrattens Jessica durch. Na warte, Frieda, ihr habt doch noch den alten Isetta in Schuppen, ne? Heinz und ich fahren auch mit.
1: Wenn das mal gut geht.
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0: Gedanken zur Zeit. Es spricht Akademiker AD Kassowart von Sondermühlen.
1: Stundenlang schaue ich zu Hause oft auf die Raufasertapete und versuche eine Regelmäßigkeit, ein Muster zu entdecken. Doch da ist nichts, das sich wiederholt. Jeder Zentimeter ist spannend und neu. Manchmal denke ich, ach, wäre doch das Leben oder das Fernsehen ähnlich abwechslungsreich wie die bescheidene Tapete an der Wand.

0: Meine Damen und Herren, nun zu den durchgeführten Projekten. Frau Hengewiete, welche Landstriche sind denn nun erfolgreich bereinigt worden?
1: Danke für die Worterteilung, Herr Hillermann.
0: Gerne.
1: Also bei einigen Orten war nur der Austausch eines einzigen Buchstaben erforderlich, was unsere Kosten natürlich gesenkt hat. Also so zum Beispiel wurde Hodenhagen in Bodenhagen umbenannt. Der Jadebusen heißt jetzt Jadebuben und Geilenkirchen Heilenkirchen. Am Vögelpark Walsrode mussten wir lediglich die Ölstriche entfernen.
0: Ne? Ja, das ist ja gut. Danke, Frau Hengewiete. Nun zu Ihnen, Herr Hackratte.
2: Ja.
0: Was konnten Sie denn erreichen?
2: Ja, sorry, das tut mir leid, aber für Titisee ist mir echt noch keine ökonomische Lösung eingefallen.
3: Das war aus der Reihe Große Momente der Weltgeschichte. Die Umbenennungskommission Versaute Orte dieser Welt legt ihren Jahresbericht Deutschland vor. Otze an der Knatter, Dezember 2002.
2: Also für Titisee, Pippisee ginge oder Ficky oder so.
0: Ja, das ist gut.

Ist ja gut, Bonzo. 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

0: Ort, die hinterletzte Zweigstelle einer mittleren Sparkasse. Schreiend orangener Teppichboden vergiftet den Schalterraum. Depressive Hydrokulturen bräunen sich in dünnbeinigen Kübeln unter dem gleißenden Licht gnadenloser Neonröhren. Kurz, eine typische Filiale, die man an jeder Ecke findet. Szene. Die Kamera erfasst den normalen Besucherverkehr in einer Schalterhalle, konzentriert sich aber bald auf den Glaskasten, in dem der klemmspastige Hauptkassierer seinen hündischen Dienst verrichtet. Kassierer, einen Skinhead bedienend.
1: Nein, tut mir leid, Herr. Reichsmark tauschen wir nicht mehr um.
0: Der gleiche Kassierer, den nachfolgenden Luden bedienend.
1: Ein Nummernkonto?
0: Lude murmelt.
1: Ach, der Herr wünscht ein Girokonto, wo die laufenden Kleinbeträge eingezahlt werden können. Sehr wohl, wenn Sie bitte hier unterschreiben wollen.
0: Der Kassierer wendet sich dem nächsten Kunden zu, einem oberschmierigen Punk mit Ratte und allem Pipapo.
1: Eine Mark, wenn mir die Frage gestattet ist, der Herr, hatten Sie eher an einen langfristigen Kredit oder an eine kurzfristige Überziehung?
0: Eine gnädige Blende erlöst uns vom Arbeitsalltag des Kassierers und leitet uns hinüber in den Feierabend. Die Schalterhalle ist mittlerweile leer, der Kassierer geleitet den letzten Kunden, einen Rocker-Präsi, zur Tür. Kassierer:
1: Machen Sie sich keine Sorgen, Herr Präsident, den Kreditrahmen für Ihre Schüssel zu verlängern, dürfte keine Schwierigkeiten bedeuten.
0: Der Kassierer schließt die Tür, nimmt Mantel, Hut und Schirm und verschwindet. In der nächsten Szene sehen wir ihn bereits an der heimischen Haustür. Er schließt auf und betritt den Hausflur. Seine Frau aus dem Off:
2: Bist du's, Schatz?
0: Kassierer, Hut und Mantel ablegend:
3: Ja, mein Schatz.
0: Die Frau, immer noch aus dem Off:
2: Ist gleich soweit.
0: Kassierer geht ins Nebenzimmer und redet auch aus dem Off. Die Kamera bleibt im leeren Flur.
3: Ich zieh mich nur noch um, mein Schatz.
0: Frau, immer noch aus dem Off:
2: Wie war's denn heute in der Bank, mein Schatz?
0: Kassierer, mittlerweile wieder im Flur. Er hat sich umgezogen und dabei in ein Feierabendmonster erster Güte verwandelt. Genüsslich streift die Kamera über Frottee-Pantolette, ausgebeulter Jogginghose, Netzunterhemd etc.
3: Nichts als widerliches Gesocks. Und zu diesem Gesindel muss man auch noch höflich sein. Oh Gott, wie mich das anekelt.
0: Bohrt in den Zähnen. Die Kamera folgt ihm ins Zimmer, aus der die Gattin zu hören war.
3: Aber was erzähle ich dir das, Margit? Du weißt ja selber, wie das ist.
0: Die Kamera schwenkt von ihm zu seiner Gattin, die sich in just demselben Glaskasten befindet, wie ihn der Kassierer in der Bank ausfüllt. Kassierer:
3: Dies ist ein Überfall, Schatz! Los, tu alles, was du an Schnittchen hast, in diese Tüte. Aber alles in kleinen, ungebrauchten Häppchen. Zack, zack!
2: Aber Hans-Gerd, was ist denn heute los mit dir? Wir haben uns doch sonst immer so geliebt!
3: Schnauze, Schatz! Hey, und Pfoten weg von dem Alarmknopf!
2: Aber Schatz, das ist doch nur der Wasserhahn!
3: Schnauze!

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2: Bonn. Das Bundesgesundheitsministerium hat am Morgen Meldungen über einen direkten Zusammenhang zwischen Sex und Zahnausfall dementiert. Seit Bekanntwerden von Mutmaßungen, dass häufiger Geschlechtsverkehr zu einem verfrühten Verfall der Zähne führe, sei es in der gesamten Bundesrepublik zu Massenenthaltungen gekommen. Demoskopen hatten bereits vom Aussterben der Deutschen gesprochen. Lieber keusch als zahnlos, hatte in der vergangenen Woche auch ein Boulevardblatt getitelt. Professor Kieselhorst von der Medizinischen Hochschule Berlin gibt Entwarnung.
3: Text ist gar nicht so schlimm. Ich weiß, wovon ich rede.

0: privat. Heute ein Tag im Leben des Comedy-Autoren-Duos Kalkofe und Welke.
1: Prösterchen.
2: Stößchen.
1: Auf einen gelungenen Sketch, Olli.
2: Du, ohne dich hätte ich es nie geschafft, Olli.
1: Ja, das ist richtig. Komm, lass ihn doch nochmal vorlesen, ja?
2: Gute Idee. Vorleser, lies er doch nochmal vor, das Manuskript, ja?
3: Der Irre und der Wärter, ein groteskes Hörspiel für zwei Personen von Oliver L.F. Kalkofe und Oliver Welke, M.A. Schauplatz vor der Irrenanstalt. Ein rothaariger Mann, Mitte 40, karierter Anzug, nähert sich dem Haupteingang. Klopf, klopf, Türe öffnet sich. Mann, guten Tag, bin ich hier richtig?
1: Sehr gut.
3: Wärter, wenn Sie richtig sind, sind Sie hier nicht richtig. Aber wenn Sie nicht richtig sind, sind Sie hier richtig. Ende. Lustiger Comedy-Jingle.
1: Oh, Wahnsinn. Fantastisch. Ich könnte mich nass machen, ehrlich.
2: Du, das habe ich eben schon.
1: Der wird sich verkauft wie irre. Eine Wahnsinnsnummer.
2: Du, irre, du, irre, du, irre.
1: Oh, Telefon.
2: Yo. Comedy Office, Kalkofe, Welke, Haller von Willomant und Partner. Oliver Welke am Apparat. Oh, hi, Steve Oldhouse. How goes it?
4: Das ist Steve Martin. Oh, scheiße, wimmel ihn ab.
2: Steve Baby. Oh, you have a new joke for us. Great, artig. Aha. Yes, funny you, really.
1: Gib mir mal, du bist zu weich. Los. Hello, Stevie, darling, how are you? Oh, wonderful. Yes, yeah, very funny is a new joke. Yes, but leider full am deutschen Markt vorbei. Yes, try it again, nicht? Ja, you me too, ja. Arschloch.
2: Ja du, hier sind wieder ein paar Faxe von unseren Gag-Lieferanten gekommen. Guck mal.
1: Zeig mal her, ne? Haben wir den John Cleese, London, Atkinson, Mel Brooks, L.A., Zuckerbrüder, ist doch alles Müll hier, ne? Ah. Hey, komm, ruf mal bei Phipps Asmussen an. Der hat doch garantiert wieder irgendeinen Brüller auf der Pfanne, oder?
5: Sir Oliver, ja? And Sir Oliver, ja? Bitte verzeihen Sie die Störung.
2: Ja, was gibt's denn, Alfred?
5: Ihre Groupies wären jetzt soweit, sie erwarten Sie im Pleasure Room.
2: Hey, Olli, hast du gehört? Die Schnitten warten schon im Fick. Zimmer.
1: Ja, such dir doch schon mal was aus, nicht? Ich will mich vorher noch ein paar Minuten auf dem Balkon bejubeln.
2: Alles klar. Ja.
1: Hallo! Ja! Hi! Hi! Küsschen! Küsschen!
2: Eitler Sack! Alfred, zeigen Sie doch mir schon mal die Polaroids von den Groupies.
5: Selbstverständlich.
2: Ja. Die nehme ich. Die nehme ich. Die nehme ich nicht. Nee, nehme ich doch. Die nehme ich. Moment, Alfred, die hier ist doch nie und nimmer minderjährig.
5: I'm so sorry, Sir Oliver, dann muss Ihr Schülerausweis wohl gefälscht sein.
1: Alfred, Alfred, seien Sie doch so gut, ja? Sagen Sie doch meinen Besuch mit diesem Bundespräsidenten, dem, hier, Novelle Graf oder wie der heißt.
2: Oh Mann, Herzog.
1: Ja, von mir aus, anyway. Jedenfalls, canceln Sie das doch bitte, ja? Sagen Sie einfach, ich hätte keinen Bock, ja? Ich bin vorgestern erst aus Hildesheim zurück nach Hannover geflogen und der Jetlag bringt mich ehrlich um.
5: Sehr wohl, Sir Oliver. Kann ich sonst noch etwas für Sie tun?
6: Oh, bringen Sie uns doch noch eine Dose Shampoos und einen Teller frisches Koks.
4: Yes, ja, Sir Oliver. Ich fühle da nämlich gerade noch einen Joke kommen.
1: Erzähl, Olli. Come on. Make me laugh, baby.
4: Also, halte ich fest.
1: Yeah.
4: Folgender Plot.
1: Yeah.
4: Ja. Klein Erna. Klein Erna kommt zur Schule?
7: Nein.
4: Nein?
7: Ey, das ist Standard. Ja.

0: Das komm her, ja, viel zu abgegriffen mit kleinen Anna. Pass auf.
1: Ja, ja.
0: Fritzchen kommt von der Schule und geht zum Arzt.
1: Ey, das ist es. Yeah. You got it, man.
2: Yeah.
1: Aufschreiber, notiere mal schnell. Wie war das?
0: Pass auf, und macht einen Stop beim Bäcker.
1: Geil,
0: Und verlangt 3 Brötchen.
1: Wow.
0: Da sagt der Bäcker.
1: Super.
0: Nehmen Sie doch 4 Brötchen.
1: Wahnsinn.
0: Haben Sie 1 mehr.

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2: Im Wüstensand brennt lichterloh der Panzer wie ein Haufen Stroh. Den Aggressor zwingt in seine Knie. Du Saddam Hussein, du Genie. Die ist gut, sie fliegt ohn Unterlass. Dem Ami wird die Butze nass. Durch die Fluten pflügt im Golf die Halbmondflotte wie ein Wolf. In Kuwait liegt wie eine Mauer Saddams Garde auf der Lauer. Saddam, du heldenhafter Sohn der Mutter aller Schlachten, rüstest schon aufs Neu, den Aggressor zu entmachten.
3: Bravo. Ganz genau.
2: Aus Hannover eine Lütjelage. O Saddam, dir zum Muttertag.
4: Bravo. Sehr gut. Ausgesprochen exakt. Saddam. Sehr gut.
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0: Nach einer Woche hatte Else Schmidt genug. Jede Nacht hatte das junge Pärchen im Zimmer nebenan Liebe gemacht. Nicht nur, dass sie es hier im Urlaub trieben, das hätten sie doch wirklich auch zu Hause erledigen können. Nein, sie untermalten ihr unzüchtiges Spiel auch noch mit einer Phonstärke, wie man sie sonst nur aus Fußballstadien kennt. Nein, falsches Band.
1: Ja. Oh ja, das machst du gut. Von schräg hinten links, komm.
0: Doch nun hatte Else Schmidt genug. Am Frühstückstisch beschloss sie, dem temperamentvollen Treiben des jungen Pärchens ein Ende zu machen.
2: Erwin!
1: Ja?
2: Du gehst jetzt sofort zu den jungen Leuten und sagst ihnen, dass sie mit den Schweinereien aufhören sollen.
1: Was, Else? Was? Welche Schweinereien meinst du?
2: Du weißt genau, was ich meine. Dieses Jahaha.
1: Dieses Jahaha? Ach, du meinst... Das hier Bummfädler.
2: Na ja, sicher, das hier Knattere.
1: Na klar, das hier Pimpere, ne?
2: Na ja, klar, das hier.
1: Jetzt verstehe ich ja nichts mehr. Was meinst du denn? Was soll ich denn
2: aber
1: machen?
2: Aber Erwin.
1: Was denn?
2: Los, keine Widerrede. Ich geh sofort rüber zu dem Tisch von der jungen Leute.
1: Entschuldigen Sie.
3: Ja?
1: Meine Frau.
2: Erwin!
1: Ja, meine Frau, ich. Ich meine, wir konnten gestern Nacht...
2: Erwin,
1: ja, na, warte doch. Wir konnten gestern Nacht nicht schlafen, weil...
4: Sie auch nicht?
1: Nein.
4: Na, das ist ja schön. Haben Sie es Ihrer Frau denn auch so richtig...
1: Nein. Sie verstehen mich falsch. Meine Frau und
4: Hallo, Schätzchen, hier, das ist unser Nachbar. Er hat mir gerade erzählt, dass seine Frau und er gestern Nacht auch so richtig...
1: Nein. Erwin. Ja, warte doch. Sie verstehen das falsch. Also,
3: das ist
1: was
3: ja toll für Sie. Ich meine, in Ihrem Alter ist das ja eine tolle Leistung.
1: Nein, meine Frau. Ich. Also, wir wollten Ihnen wegen dieses Lärms mal sprechen, nicht?
4: Das aber da brauchen Sie sich doch nichts entschuldigen.
1: Ich will mich auch ja nicht
4: entschuldigen. Mein Schätzchen und wir wissen doch auch, wie das ist, wenn so richtig die Post abgeht.
1: Ja.
4: Wir sind ja auch nicht die Leisesten, die verstehen.
1: Genau darum jetzt ja auch. Der Lärm.
3: Also, ich finde, Sie machen gar nicht so viel Lärm. Ich hab's noch nie gehört, wenn Sie gekommen sind. Schreien Sie denn eigentlich gar nicht, wenn Sie kommen?
1: Natürlich schreie ich, wenn ich komme!
3: Ach, Sie kommen ohne Ihre Frau.
2: Nein, ich meine...
4: Hey, das ist ja toll. Das müssen wir mir unbedingt erklären, wie das geht.
2: Nein!

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2: Mutter bleiben!
3: Ist das herrlich? Oh, aber richtig in der Sonne ausspannen.
4: Mutter?
3: Ja, da.
4: Mutter, ja, ich hab gemerkt, Sie sind auch Deutscher, ja?
3: Ja, Winkelmann, Dortmund, ne?
4: Ah, was? Niklowein.
3: Ja, oh, schön, Dortmund, ja.
4: Oh, das ist ja super. Dinge, ne?
3: Ja.
4: Sag, sind Sie denn auch schon öfter hier in den Tropen gewesen?
3: Ach ja, ja. Aber ich kenne die ganze Küstenregion, ne? Lumumba, Batida, Bounty, Kunika, Bacardi sowieso. Also bis Maracuja runter im Grunde, ne?
4: Ja, ist ja auch herrlich hier, ne?
3: Ja.
4: Mein Gott, den ganzen Tag Sonne, da würde ich aber auch nicht arbeiten wollen, ne?
3: Und wenn ich daran denke, ne? Tut mir richtig leid, ne? Also wie mein Chef der zu Hause im Dieselregen am Wirken ist. So.
4: Ich habe ja auch eine ganze Zeit sogar verstellt.
3: Ja.
4: Ne? Den ganzen Winter.
3: Ja, ist doch richtig, ne?
4: Aber lohnt sich ja nicht, ne? Aber hier ist. Ich bleibe ja jetzt hier, bis es zu Hause wieder schön ist.
3: Ja, genau.
4: Ich daheim, ne?
3: Herr Bandu, für mich noch eine Pille und noch mal so einen Kokos drink, ne?
4: Jo, und ich tu eine Banane aus.
3: Ja. Ist das herrlich, richtig in der Sonne ausspannen.
4: Guten Tag.
3: Ja, Tag.
4: Ich hab gemerkt, Sie sind auch Deutsche, ja?
3: Ja, Winkelmann, Dortmund, ne?

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1: Sogar die Taubenscheiße roch nach Glühwein. Angewidert wischte der Mann mit einer alten Würstchenpappe den weihnachtlichen Vogeldreck unter seinen Schuhen fort. Alles hätte er der Kirche verziehen. Hexenverbrennung, Wojtyla, ja sogar den schleimigen Sakropop und die lila Halstücher. Aber dass immer noch dieses entsetzliche Weihnachtsfest unterstützt wurde, das war zu viel. Mit hochgeschlagenem Kragen kämpfte sich der Mann durch die Fußgängerzone. Einem unvorsichtigen Weihnachtsmann rammte er beim Vorübergehen den Ellbogen in die Flanken, dass sich dieser vor Schmerzen krümmte. Einem anderen stellte er so geschickt ein Bein, dass der Rauschebart im siedend heißen Fett der Reibekuchenbude verpuffte. Schon nach vier, dachte der Mann, und erst zwei von den Schweinen erledigt. Im Eingangsbereich des Kaufhauses lockte wie in jedem Jahr ein Stand damit, die Geschenke für die Lieben in Weißblechdosen einzulöten. Keine fünf Minuten musste der Mann warten, bis wieder einer dieser unausrottbaren Witzbolde erschien und einen Haufen Hundescheiß in die Dose packte und breit grinsend darauf wartete, dass der Verkäufer sie ihm versiegelte. Immer noch besser, dachte der Mann, als diesen Dreck unterm Tannenbaum vorzufinden, den die Marketingstrategen der Kaffeeröster alljährlich zum Fest in die Welt kotzen. Wieder hatte sich ein Pulk dieser unendlich leidensfähigen Kundschaft vor dem Kaffeeladen versammelt, um einen Satz Frottee-Pantoletten für 19,80 Mark oder ein Folienschweißgerät im englischen Landhausstil abzuschleppen. Ein kleiner Trost war es für unseren Mann, einen Penner zu beobachten, der sich direkt vor dem Kaffeedepot über einen Grabbelständer mit rosigen Plüschtieren erbrach. Respekt, dachte er, noch ist nicht alles verloren in diesem Land. Auch die verwahrlosten Gestalten mit den verfilzten Ponys gefielen ihm sehr gut. Immerhin machten diese Zirkustypen keine Musik, wie die pseudo-peruanische Studentenband vom Fischladen. Zum x-ten Male wimmerte El Condor Pasa durchs Gewühl. Die falschen Indios besaßen aber immerhin so viel Anstand, sich wenigstens zur Kassettenmusik ein Bündel Bambusknüppel vor den Spitzenmund zu halten. Wenn der Mann überhaupt ein Weihnachtsgelulle für aushaltbar hielt, so waren es die Posaunenchöre, in denen vom Glühwein angeschickerte Konfirmanden so herrlich falsch oder fröhlich auf den zerbeulten Messingeimern winselten. Einfach großartig. Zack, da hat es den dritten Weihnachtsmann erwischt. Durch einen kurzen, trockenen Schlag in die Weichteile tropfte der Mann mit den Nüssen aufs Trottoir. Geschieht ihm recht. Die eine Hälfte der Weihnachtsmänner bestand eher aus Kaufhausdetektiven, während die andere Hälfte immerhin noch traditionell von Zivilbullen, Alkoholikern und Taschendieben gebildet wurde. Ein sauberer Verein. Am liebsten waren ihm noch die Taschendiebe, die stanken nicht nach Fusel und trugen keine Waffe unterm roten Rock. Jedes Mal, wenn er zum Dienst durch die Fußgängerzone ging, musste er mindestens vier von den Typen umknicken. Sonst hielt er es einfach nicht aus bei der Arbeit. Drei hätten wir, dachte er, und bog in die Querstraße ein. Vor ihm erstreckte sich nun die Kernzone des Horrors. Anisbonbons, Fischbrötchen, karzinogene Gyrosbrocken. Hier gab es einfach alles, wovon sich einem der Magen umdrehte. Der Mann beschleunigte seinen Schritt, um der Symphonie des Grauens möglichst schnell zu entgehen. Dabei streifte ein Rentner, dem das Hörgerät in die rotbraune Pampe seiner Currywurst fiel. Der Bremsweg der Currywurst-Fressmaschine war allerdings zu lang, um noch zu verhindern, dass die eingetunkte Hörhilfe automatisch hinter den dritten Zähnen verschwand. Zabong, das saß. Mit einem 90-Grad-Schwinger der Aktentasche war der vierte Weihnachtsmann gefällt. Eilig stahl sich unser Mann unter den empörten Blicken der Umstehenden davon. Nur noch wenige Meter, dann war er im Ziel angelangt. Keine 10 Sekunden später fiel hinter ihm die schwere Tür ins Schloss. Der Mann ging durch den Vorraum, stieg die steile Treppe hoch. Noch 2 Minuten, dann fing sein Dienst an. Er hängte den Mantel an den Haken und setzte sich auf die Bank. Er massierte seine verfrorenen Finger, bis die Gelenke knackten, atmete 2-mal tief durch. Da kam auch schon das Zeichen von unten. Energisch griffen die beiden Hände in die Manuale und es erklangen die ersten Töne aus der Pastorale für Orgel von Domenico C.

0: Aber sieh ja doch mein Kind nur zu.
1: Ist Papi eigentlich mein richtiger Vater?
0: Nein, aber das muss unser kleines Geheimnis bleiben, mein Schatz. Hm?
1: Okay, hat Papi auch gesagt, als ich gestern in das Röhrchen spucken musste.

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1: Benötigen Sie zur Hochzeit einen besonders repräsentativen Wagen? Wir haben ihn. Den Golf C mit 40 PS und 1,1 Liter Maschine ohne zusätzlichen Schnickschnack. Die absolute Standardausführung, so wie er aus dem Werk kommt. Kein störendes Radio, die Fenster kurbeln Sie selbst und mit der Hand herunter. Die Schlösser werden einzeln und ohne Zentrale ver- und entriegelt. Wahlweise in Maßrot oder Lima Gelb. Innenausstattung in Kunstledergrün. Zögern Sie nicht und zeigen Sie an diesem einmaligen Tage, wer und auch was Sie sind. Mieten Sie sich ein Fahrzeug, das stilvoll in den Rahmen Ihrer Hochzeit passt.

Ein hartes Stück Arbeit. Doch jetzt ist alles vorbei. 3 Stunden Frühstücksradio grasen friedlich auf der Koppel. Den ganzen Vormittag waren sie geritten und hatten von den Hörern alles verlangt. Brunks und Brochterbeck hatten danach ihre Broncos abgesattelt und lehnen jetzt mit sich und der Welt zufrieden am weißen Gatter der FFN-Ranch. Iwang Shooter, der alte chinesische Koch, hatte jedem eine Tasse heißen Eichelkaffee hingestellt. Eine Köstlichkeit für die Männer hier draußen, nach einem harten Arbeitstag. Während Brunks seine erschöpften Augen über den Horizont schweifen ließ, holt Brochterbeck seine alte, verdreckte Mundharmonika aus der Tasche und spielte die einsame Melodie, die er immer spielte.

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0: kriegt man irgendwo 180er Gewindestangen in der amtlichen Länge?
1: Hältst du ja am Kopf nicht aus. Da sollte man Amnesty Bescheid sagen. Ist ja voll menschenunwürdig.
0: Mach dich nur lustig, du halbschwule Kanaille.
1: Bitte?
0: Ich möchte nicht wissen, wie du drauf wärst, wenn du deine arschigen Zubehörteile nicht kriegst im Fachgeschäft.
1: Was soll denn das heißen? Arschige Zubehörteile. Ich muss doch sehr bitten, ja?
2: Kalle meint diese Geräte, die solche wie du für das Liebhaben brauchen.
1: Jetzt halt aber mal die Luft an. Wenn Kalle seine blöden Gebindeklammern nicht kriegt, dann...
0: Gewindestangen, du Laie. Und zwar 180er in der amtlichen Länge. Irgendwelche Gewindestangen gibt's überall.
2: Du und deine Smoothies. Nehmt ihr auch Gesindezangen, Holgi?
1: Ich habe keine Smoothies. Außerdem weiß ich überhaupt nicht, was Gesindezangen sind. Also könnte ich die zu unseren Treffen auch gar nicht mitbringen.
3: Welche Treffen?
1: So allgemeine Treffen.
2: Der Holgi, der ist vielleicht mal blöd.
1: Auf wem würdet ihr wohl rumhacken, wenn ich nicht mehr da wäre?
3: Auf armes Polski-Schwein. Na ja, besser ist, halb schwuler Student bleibt noch ein wenig da.
1: Vielen Dank für deine Solidarność, Jaro.

0: Guy Firmer.
1: Liebe, Intrigen, Portokosten.
0: Schicksale rund um das Wirtschaftsimperium des Fritz F. Niedmeier.
1: Werfen wir zu Beginn einen kurzen Blick in unser wunderschönes Nachbarland, die Schweiz. Hier verkehrt unweit von Luzern und dem malerischen Vierwaldstätter See an einem imposanten Bergmassiv die Rigi-Bergbahn, die steilste Zahnradbahn der Welt.
2: Obacht! Die Türen schließen, es geht abwärts, oder?
1: Aber leider ist die Rigi-Bahn nicht die einzige, die zur Talfahrt ansetzt. Auch mit der Firma des Fritz F. Niedmeier geht es drastisch bergab. Aus diesem Grund hat Niedmeier eine Betriebsversammlung einberufen.
3: Chef,
4: ja.
3: Ich glaube, wir können anfangen.
4: Wieso dann? Sind wir dann schon vollzählig, Schrare?
3: Ja, sicher, Chef.
4: Schrare, reden Sie doch kein Blödsinn. Außer Ihnen und Norbertschen ist doch ja keiner hier.
3: Ja, Chef, mehr Mitarbeiter haben wir im Moment auch nicht mehr. Sie haben ja alle vergrault.
4: Ach.
3: Die arme Frau Graumann, nur weil sie ihrer Tochter den Gefallen mit den Kindchen getan hat, ihre Frau und zu guter Letzt haben sie den Zarkowski auch noch rausgeschmissen.
4: Schrare,
3: ja?
4: Sie sind still.
3: Ja.
1: Ungehalten fährt Niedmeier seinem letzten treuen Mitarbeiter über den Mund.
5: Oh, aua, Chef, warum denn immer gleich mit der schweren Limousine?
1: Ja, warum nimmt Niedmeier diesmal die schwere Firmenlimousine und nicht wie sonst, wenn er Schrage über den Mund fährt, den Kleinwagen seiner Frau Suzette? Liegt es nur daran, dass Suzette diesen Kleinwagen mitgenommen hat, als sie Niedmeier verlassen hat? Wohl kaum.
4: Nein, natürlich nicht. Schrage hat ja recht. Ich hab alles verbockt. Herrjott nochmal, ich könnte mir vor Ärger in den Bauch beißen.
1: Aber so sehr er es auch probiert, nicht einmal das will ihm gelingen.
5: Tja, Chef, ist gar nicht so einfach, was?
4: Nein.
5: Aber vielleicht hilft Norbert Ihnen ein bisschen dabei.
1: Darum lässt Norbert sich nicht zweimal bitten. Liebt er doch nicht so sehr wie einen saftigen Schweinebauch.
4: Au, Norbert, aus! Au, lässt du wohl los? Schade! Hör auf, so blöde zu grinsen! Nehmen Sie mir Norbert vom Bauch oder Sie sind entlassen!
1: Aber Schrage kann nicht aufhören zu grinsen. Es ist nämlich gar nicht die Schadenfreude, sondern vielmehr immer noch der Eindruck, den die Reifen der Limousine hinterlassen haben, die sein Gesicht zu dieser Grimasse verziehen. Aber Schrages Gesicht ist nicht das einzige, das vom Schmerz verzerrt ist. Nein, unweit der Firma leidet auch noch jemand, der uns ebenfalls gut bekannt ist, starke Schmerzen. Wollen Sie wissen, wer? Ja? Dann verpassen Sie auf keinen Fall die nächste Folge von Die Firma.

0: Frieda und Anneliese.
1: Der Hühnerkerl kommt nächste Woche mit Legereife, hat bei Sickendicks Zettel an Kastanie genagelt.
2: Ihr habt doch schon lange keinen Hühnerstall mehr.
1: Wird das den Hühnerkerl doch egal. Jedes Jahr bringt er uns 25 Viandotts.
2: Und was macht ihr damit?
1: Reinhard nimmt 10 Stück mit zum Finanzamt jeden Morgen, dass die mal Auslauf haben.
2: Die scheißen da doch alles voll.
1: Fällt doch gar nicht auf.
2: Und die anderen 15?
1: Nimmt Anita mit nach Sparkasse. Da sind sie doch alle so hinterher.
2: Hinter den schäbigen Anita?
1: Nein, hinter die Eier. Jeden Morgen legen die 15 Eier und von dem Geld kauft sich Anita in Hupermarkt eine Schachtel HB.
2: Die raucht doch gar nicht.
1: Wer rein hat, natürlich.
2: Aber das kann doch nicht ewig so weitergehen mit den ganzen Hühners.
1: Ab Mai lasse ich sie bei uns frei auf der Straße und ab Juni ist das letzte dann noch meist verschwunden. Und dann Trecker.
2: Das ist ja mal ein schönes Geschäft. 25 Hühner kaputt fahren lassen. Wollt ihr den Hühnerkerl nicht endlich mal abbestellen?
1: Das geht nicht, das ist noch Verwandtschaft, entfernt.
2: Und was meinst du, wie viele Jahre macht der noch, diesen Hühnerkerl?
1: Ja, er ist jetzt 78, aber seit 2 Jahren fährt sein Enkel mit auf dem Wagen. Und deshalb, glaube ich, geht das noch so lüttke 50 Jahre weiter.
2: Naja, dann geht's ja. Die 1250 Legereifen, die kriegst du bestimmt noch unter auf dem Finanzamt.
1: Das Dumme ist jetzt nur, letztes Jahr kam er auch noch im Juli plötzlich und unerwartet mit Jungputen um die Ecke. Und die haben uns auch nicht getraut abzulehnen. Es ist ja noch...
2: Verwandtschaft, ja, ich weiß. Was muss er denn erst bringen, damit ihr Nein sagt? Krokodile? Giraffen? Archäopteryxe?
1: Nein, nein, alles nehmen wir auch nicht. Die legereifen Thailänderinnen letzter, die haben wir direkt wieder zurückgehen lassen. Bring the action.

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0: Der Äther. Unendliche Weiten. Dies sind die Abenteuer der FF Enterprise, die mit ihrer 90 Mann starken Besatzung unterwegs ist, um neue Welten zu erforschen, neues Leben und neue Zivilisationen. Viele Lichtjahre von der Realität entfernt dringt die FF Enterprise in Galaxien vor, die nie ein Mensch zuvor gehört hat.
1: Auf der Suche nach Spock oder ich heiße nicht Herbert.
2: Ich heiße nicht Herbert.
3: Hey, jetzt horche Sie doch nur mal. Das Publikum, die Leute, die lieben ihn. Sie beten ihn an. Diese Scham, diese Witz, diese Ohren.
4: Hör mal, Bursche, das ist mir doch egal. Wir haben den Auftrag, das alte Spitzohr für neue Abenteuer wieder zurück aufs Schiff zu holen.
5: Ja, Mensch. Eben, ne? Komiker gibt's doch wie Sand im All, aber nur wenige Wissenschaftsoffiziere wie unseren Mr. Spock, ne?
3: Horche es mal. Ich heiße nicht Herbert. Das ist das erfolgreichste Kabarettprogramm seit Jahren,
5: ja,
3: denn... Wollen Sie etwa die Research-Ergebnisse sehen?
5: Nee.
3: Oder schauen Sie doch nur mal in die Zugabe
6: rein. Wenn ich einen Hammer fallen lasse, auf einen Planeten mit positiver Gravitation, dann brauche ich nicht zu sehen, wie er fällt. Denn ich weiß, dass er auf dem Boden ankommt.
4: Aber... Das ist doch ja nicht lustig.
5: Ach, guck mal, da kommt er ja. Hallo, Spohawk, wir sind's. Dein Lieblingspraktikant Hans-Jürgen und Hausmeister Benno Bottrop von der FF Enterprise.
7: Hallo.
5: Na, kennst du uns denn noch, hä?
6: Selbstverständlich.
7: Hallöchen.
5: Du, aber sag mal, Spock, dein Kabarettprogramm ist ja wohl ein echter Hit, wa? Hä?
6: Es ist an mehreren Romulaniern mit Erfolg getestet worden.
5: Ja, die lachen ja auch über jeden Scheiß, ne?
4: Ach, wat, Geld und Erfolg, pappalapapp, alles Quatsch. Hör mal, Spocky, wir holen dich hier raus, zurück aufs Schiff. Da gibt's alles, was wir Männer brauchen. Arbeit, Unterbezahlung, Überstunden und hässliche, dicke Weiber.
5: Oh.
4: Na, was sagst du? Kommst du mit uns mit?
6: Ha? Wenn ich dich jetzt richtig verstanden habe, dann glaube ich, wir sollten zu diesem sehr guten Vorschlag ja sagen.
5: Ah, super.
4: Ja, dann mal los, nicht?
3: Aber halt, Sie können doch nicht einfach verschwinden.
5: Wieso?
3: Das Publikum tobt doch. Einer muss jetzt rausgehen.
5: Ja, geh doch selber, du Idiot, ne? Wir hauen ab. Scotty, Energie, ey.
3: Ich heiße nicht Herbert.

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Steh auf, bitte. Du wirst ganz nass. Schon spät, komm. Wir müssen weg hier, raus aus dem Wald, verstehst du nicht? Wo ist dein Schuh? Du hast ihn verloren, als ich dir den Weg zeigen musste. Wer hat verloren? Du dich? Ich mich? Oder...

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Augen sagen mehr als Worte. 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Sie werden dich nicht finden. Niemand wird

Newsflash! In den letzten Monaten ist die Zahl der vermissten Personen dramatisch angestiegen. Die jüngste Veröffentlichung der lokalen Polizeibehörde berichtet von einem weiteren tragischen Fall. Es handelt sich um ein 19-jähriges Mädchen, das zuletzt vor 14 Tagen gesehen wurde. Die Polizei schließt die Möglichkeit nicht aus, dass es sich hier um ein Verbrechen handelt.

0: große Momente der Weltgeschichte.
1: Ach, Schatz, das dauert schon wieder viel zu lange. Und weil ich komme wieder zu spät zur Arbeit.
2: Das braucht nun mal seine Zeit, wenn ein Hemd richtig ordentlich zugenäht sein soll.
1: Ach, ich weiß nicht, Mensch. Jeden Morgen das Gleiche, ne? Stundenlang zunähen. Und abends reißt man es ja doch nur wieder auseinander.
3: Aus der Serie Große Momente der Weltgeschichte hörten Sie heute: Die Erfindung der Knöpfe für Hemden verschafft der Menschheit jeden Morgen eine halbe Stunde mehr Schlaf. Vor gar nicht langer Zeit beim Frühstücksfernsehen zu Hause.

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0: Come here!
1: Hey, Enrico! Was soll denn der Scheiße? Was willst du, Geld oder was?
0: Nix, bin unsicher, freu mich doch nur so, weil es Heiligabend ist doch Fest der Liebe und keine Ische in Lokal. Also muss ich dich nehmen.
1: Aber wenn schon, dann bitte richtig, von hinten.
0: Hey, danke.
1: War kleines Herz, bitte doch nicht jetzt wohl.
0: Oh, wenn man spricht von den Teufel, guck mal, wer da kommt mit der dicken Latte Macchiato direkt durch Tür.
1: Ach du Strecke, Angelo, die Route von dieser Meile. Yeah. Beste Friseur von State und das allerbeste italienische Figaro.
0: Ich dachte, Italiener sind ja nicht schwul. Guck, Angelo, hatte blondes, dünnes, halb verhungertes Huhn dabei.
1: Diese Frau aus Fernsehen geht nur mit dem Starfriseur außer Hause. Kommt jeden Sonntagabend. Sendung heißt Sabine oder Christiane oder scheißegal. Sendung kommt bald nicht mehr.
0: Wieso?
1: Ist die einzige Frau, die sich selbst in den Fernsehen wegrationalisierte durch Verhungere.
0: Oh, dann schlechte Geschäft für unser Lokal. Ciao, Angelo. Ciao, Skeletta Bionda.
2: Ciao, Gianni. Enrico.
3: Ciao.
2: Das hier ist Christiane Sabinsen, schlechteste Moderation von Deutsche Lande. Und das sind Gianni und Enrico, schlechteste Italiener von die ganze Welt.
0: Stimmt.
2: Aber Christiane sowieso nie was essen.
3: Wenn ich da nochmal nachhaken darf, Herr Seehofer, danke. Diese ewigen Fleisch- und Vogelskandale, da fragt sich ja auch der Verbraucher, was er zu Recht noch essen darf. Und außerdem trage ich ja auch immer so tolle Kostüme, da muss man nicht auch zusätzlich noch essen. Kann ich ablegen?
1: Oh, Dio, kann bitte nicht. Bitte alles anders, um Himmels Willen nicht ausziehe.
3: Angelo, bist du sicher, ob das richtige Italiener sind? Ich will ablegen. Naja, oder stehen die einfach nicht auf Frauen?
2: Christiane, sitz! So, ihr beiden Schwachköpfe, wir brauchen Tisch!
1: Hier esse oder mitnehme?
3: Also, wenn Sie mich fragen, essen lieber woanders, aber den Tisch gerne mitnehmen.
2: Aus, Chrissy Baby! Madonna mia, ecco! Wir brauchen große Tisch! Wolle machen Buchvorstellung, kapische? Büchertisch in eure Lokal! Gleich kommen alle Journalisti und machen großes Pressekonferenz! Und Christiane machen schönes Moderatione! Brav! Brava!
0: Was für Buche?
2: Ecco, habe geschrieben, dicke Prosciutto, Schinken, großes Buch, Icke Genie.
1: Seit wann können Friseure denn schreiben? Oder hast du Sprachfehler, meinst du bloß schneiden?
2: No. Vor ein paar Wochen war ich krank. Ich hatte Diphtherie, war schlimme Sache, porca misera.
3: Ja, und seitdem, meine Damen und Herren, muss unser Angelo immer reimen und als Dank für meine schöne Brettfrisur, die mir der kleine Angelo immer so toll auf mein süßes kleines Köpfchen zaubert, stelle ich heute sein Werk vor. Ich kann das nämlich moderieren.
0: Va bene, Donna Skeletta. Moderiere, okay, aber nichts ausziehen, capito?
1: Ja, was ist das für eine scheiße Pressekonferenz? Nur Bücher, nix fressen, aber laber, palavare, palavare. Könnt ihr wenigstens trinken? Ist dir keine scheiße Trockendock hier und muss es schließlich machen Weihnachtsgeschäfte?
2: Beruhig dich, Gianni. Trinke besorgt Presse schon. Was betrifft Fresse? Erst mal halten, dann wir sehen weiter.
0: Hey Angelo, was hast du eigentlich geschrieben für Libro, für Buche? Hast du auch schon einen Titel?
2: Und ob, Buch ist voller Poesie und heißt Meine Kam.
0: Ist es Seisbuch. Ich habe gelesen von diesem Duce Teutonico, wie heißt Adolfe irgendwas. Es steht da nur Seise drin, nix so ficki, ist es stinklangweilig.
2: Wie, stinklangweilig? Wollte er schreiben, meine Bürste, aber besser, mein Kam.
1: Dieser Stronzo, dieser Adolfo hat eine scheiße Frisur, Seitel wie mir eine Achse gezogen.
2: Scheißegal. Buch heißt weiter Volk ohne Schaum. Außer die bewegte Leben eines Figaro in feindliche Ausland.
3: Wenn ich Sie da mal kurz unterbrechen darf, Herr Berlusconi. Deutschland war meines Wissens zumindest im Zweiten Weltkrieg für die Italiener kein feindliches Ausland. Denken Sie doch allein an Herrn Mussolini.
0: Ist er auch in Buche? Benito?
1: Bestimmt, da hat er auch gehabt. Viele klebrige Schaum, viele Musso auf Kopf, aber hat er nicht geholfen. Hat er voll Glatze.
2: Aber macht dir nix. Angelo macht auch aus hoffnungslose Falle volles Haar.
0: Auch in Süde?
1: Komm.
0: Ich meine nicht nur voller Haar in Norden, auf der Kopf, auch in Süden.
1: Jetzt aber zuerst fresse unsere Weihnachtsmenü.
2: Was gibt es denn?
0: Spaghetti Sayonara.
3: Oh, ist das italienisch-japanische Crossover-Küche?
1: Nein, die Spaghetti müssen dringend weg, weil die Hunde davon schon die dritte Tag hat gekotzt in die Antipasti.
3: Ja, dann für mich nur eine Vorspeise.
2: Und ich nehme nur das Dessert.
1: Hey, Enrico! Bestellung an Tische Funde. Einmal Hundekotze alla Bello Italia für Donna Skeletta und für diese scheiße Figaro Cassata alla Casa.
2: Was ist das?
1: Meinst du, in Deutschland, du kannst einfach die Kacke von den Hunden so liegen lassen auf Bürgersteig, du Strotz, oder was? Wir sind gute Deutsche, nehmen alles mit in den Beutel.
2: Dann für mich nur ein Espresso.
0: Gianni, ich habe nichts Espresso. Die Hunde müssen nicht.

0: streiten für Freiheit und Gerechtigkeit. Die drei Musketiere. Heute
1: im Schweizer Bankverein.
2: Grüezi, was kann ich für Sie tun, meine Herren?
3: Wir möchten ein Nummernkonto eröffnen.
4: Ja, wo sind die Bienen, hä?
2: Es bleibt doch alles anonym, oder?
1: Nach den neuen internationalen Abkommen, denen sich auch die Schweiz verpflichtet fühlt, dürfen Ausländer nicht mehr ohne weiteres auf Schweizer Konten eine Nummer schieben. Das ist gut so, wie wir finden.

0: Und jetzt die Lemkes, eine Familienserie in vielen Teilen mit Papa Grappa Lemke.
1: Hallo.
0: Mit Fernet Lemke, das finde ich echt nicht gut. Mit Bianca Lemke.
2: Hab schon, Freund.
0: Und Mutter Lemke.
3: Ach, wie sehen meine Hände wieder aus?
0: Und jetzt viel Spaß mit den Lemkes.
1: Bum, bum, bum. Wir hauen alle um. Haben schon gekonnt. Bum, bum, bum. Wir hauen alle um. Gekonnt.
2: Ey, Mama! Hör mal! Der Papa singt schon wieder so doofe Lieder! Bum. Und ich hab schon einen Freund! Dem darf ich sowas gar nicht sagen, Mano!
4: Ich glaube auch, dass Papa langsam immer blöder wird. Und das finde ich nicht gut, Mama.
3: Ich weiß gar nicht, was ihr habt, Kinder. Papa hat so gute Laune wie schon lange nicht mehr.
2: Und warum?
3: Mama! Na, was machen denn Papa und Mama, wenn sie sich fürchterlich lieb haben?
4: Oh nee, ihr habt wieder Kreuzworträtsel gemacht.
3: Papa hat gewonnen.
1: Mama?
3: Ja, Papa?
1: Mama? Kannst du mich mal hier im Nacken bei dem Geschwür tun haben?
3: Aber sicher, Papa. Oh, hier, hier.
2: ich hab schon Freunde, da geh ich jetzt hin, ey.
4: Nimmst du mich mit, Bianca?
1: Bum, bum, bum, ja, na, ja, bum, bum, Mama, das ist gut, Mama.
0: 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Schon bald in diesem Radio.

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0: Also Leute, der Chef sagt, Sex erzeugt Krebs.
1: Ja, klar, der muss ja wissen.
0: nee, aber im Ernst, Leute, ist jetzt für uns verbindlich, kommt aus Rom. Pimpern gleich Krebs. Klaro.
2: Gebongt. Aber was ist mit Fummeln?
1: Wie Fummeln?
2: Ja, wie Fummeln? Betting natürlich. Habt ihr noch nie eine Bravo gelesen oder was?
0: Wie? Ach, davon kriegt man auch Krebs?
2: Ja, das frage ich doch gerade. Hör doch zu, du Sack.
0: Ach du Scheiße.
3: Das war aus der Reihe Große Momente der Weltgeschichte. Nach neuen Anweisungen aus Rom gibt es schon wieder Kontroversen in der Deutschen Bischofskonferenz.

0: Hund!
1: Im Ferienclub Albino auf Grand Graumann geht alles seinen gewohnten Gang. Hans Kuckuck und der Großteil der Urlauber sind ganz in ihr Geländespiel vertieft. Die Blauen sind die Frauen und ihre Gegner tragen rote Lebensbändchen, die sich jeweils in ihren Unterhosen versteckt tragen. Aufgabe der beiden Teams ist es natürlich, so viele Bändchen wie möglich zu ergattern. Auch Horst Quisbruck, der sich immer noch auf seinen Theaterabend vorbereitet, gehört zu den Roten.
2: Mein schönes Fräulein, darf ich es wagen, meinen Arm und mein Geleit ihr anzutragen?
3: Ach, ich bin weder Fräulein noch schön. Ich glaube, ich kann ungeleitet gehen.
4: Und außerdem wollen Sie bestimmt nur das eine, Herr Quisbruck.
5: Weg da, Quisbruck. Die gehört mir, verdammt nochmal. Hosen runter und her mit dem blauen Band der Sympathie.
3: Oh, Herr Kuckuck, nicht so stürmisch.
5: Hast du nicht gehört, Quisbruck? Die gehört mir. Also kratz die Kurve.
1: Und während Horst Quisbruck die Kurve kratzt... Ja gut, danke. Danke, es reicht.
6: Schluss jetzt!
1: Greift Hans Kuckuck, der Chefanimateur des Club Albino, selbst in das Geschehen ein. Und Sascha Wortmann erklärt inzwischen nicht weit von seiner Mutter, Pino, dem italienischen Chefkoch des Clubs, die Vorzüge von Tirami und Zu.
7: Ey Mann, die sind erste Sahne. Kannst du mir glauben, Pino?
8: Ich nur koche, ich nix davon kapito, hä?
7: Mann, ich sage dir doch, mit denen kannst du jede Nummer machen. Na, wie ist es? Willst du mal?
8: Ich hätte nix wissen, aber wenn du sagen... Numero undici ist der beste Bellissima. Hm? Meinst du, sie können machen für mich Numero undici?
7: Na logo, Alter! Ey, Schätzchen!
8: Mag mir!
7: Holt doch mal gerade ein paar Bogen Lepra-Set. Ja, ja, da müssen noch ein paar Folien da sein. Schneidet ihr hier meinem Freund mal die Elf aus, ja?
8: Ah, mille grazie, Sascha. Molto viel grazie. Wie kann ich dir dafür grazien?
7: Also, weißt du, Alter, ich meine, du könntest mir ja vielleicht die Stahlmöbel aus dem Schuppen besorgen da drüben.
8: Stahlmöbel?
7: Ja, Logo. Mann, weißt du, was du für sowas in Berlin kriegst? Wahnsinn, sag ich dir. Echt Wahnsinn. Oder? Ey, Herr Quisbruck, was meinen Sie denn dazu? Gibt doch Wahnsinnspreise in Berlin, wa, oder?
2: Ja, mich dünkt, der Alte spricht im Fieber.
7: Was?
2: Was sagt er uns für Unsinn vor?
7: Wieso Unsinn?
2: Es wird mir gleich der Kopf zerbrechen. Mich dünkt, ich höre ein ganzes Chor von 100.000 Narren sprechen.
1: Ja, danke, Herr Quisbruck. Das reicht. Wir haben schon genug Werbung für Ihre Faustaufführung gemacht. Wir schauen sie uns beim nächsten Mal an.

0: Jochi und Erwin unterwegs.
1: Wie lange wollen wir denn hier jetzt noch sitzen, Pavi? Ich krieg gleich eine Blasenentzündung von den eiskalten Fliesen.
2: So schnell entzündet sich da unten nichts. Apropos Blasen, willst du uns nicht noch eine kleine Weise flöten? Ruhe mal, ich höre da drin was.
1: Daneben nicht, Blödmann.
2: Ruhe, verdammt!
3: Heute gehört uns Deutschland.
2: Hallo, Frau, wir sind's, der Affe und der Lilliputaner. Hätten Sie einen Moment Zeit für uns?
4: Pavian, du bist es doch. Hast du einen Kopfschuss abgekriegt oder was redest du da für ein Blödsinn?
2: Vergiss es. Der Erwin möchte dir zu Weihnachten ein Ständchen auf der Blockflöte bringen.
4: Och, wie schön. Kannst du im Frühtau zu Polen, wir greifen an, Fallera?
1: Nee, kann ich nicht.
4: Ja, wie ist es mit Panzerrollen für den Sieg?
2: Der Erwin kann nur Weihnachtslieder, Tante Emma.
4: Och, aber heute ist doch Heldengedenktag.
2: Der heißt neuerdings Volkstrauertag und der war auch schon. Heute ist Heiligabend.
4: Westfalentag haben wir da früher immer zugesagt. Da sind die Westfalen mit einem Messer zwischen den Zähnen über die Grenze und haben die Frauen geschändet. Das war immer eine richtige Gaudi.
2: Westfalentag ist Fronleichnam und die kommen zum Einkaufen drüber.
4: Früher haben sie da nicht für bezahlt, die alten Räuber, ne?
1: Was ist denn jetzt? Soll ich jetzt noch was blasen oder nicht? Der alte Rotzkocher hier ist schon total zugelüllert.
2: Spiel doch einfach Udo Fröhliche, das kennt die Tante bestimmt.
4: Na, wie herrlich. Das Lied der 5. Panzergrenadierdivision Großer Kurfürst. Da kannte ich mal einen feschen Unterleutnant. Die Division lag damals kurz vor Rostow am Don. Wir haben die ganze Nacht nicht die Finger bei uns behalten können. Hier, so hat er immer an mir rumgefummelt und
2: Emma,
4: gezogen.
2: Tante Emma, nimm die Finger aus meiner Leibwäsche, hier ist ein Jugendlicher anwesend.
4: Och.
1: Der Jugendliche hat schon ein bisschen mehr erlebt als du, ey.
4: Braver Bengel, keine Angst vorm Feind.
2: So, wir müssen dann auch wieder tantchen.
1: Frag sie nach dem Umschlag, Pavi.
2: In den letzten Jahren hattest du immer einen Umschlag für den Erwin vorbereitet.
4: Umschläge helfen da nicht, wenn's der Junge mit den Bronchien hat. Strampelt sich bloß in der Nacht was. Da hilft am besten abends eine Flasche warmer Doppelkorn und nach dem Brechen direkt ins Bett, Jungchen.
2: Ja, es ging mehr um einen Briefumschlag mit was drin.
1: Komm, Pavi, druck's hier nicht rum. Also, Rostlaube, ja? Ich krieg noch einen Huni von dir. Also, zack, zack, Knete raus und wir sind gleich weg, ja?
4: Überfall! Hilfe, ich werde ausgeraubt!
1: Oh,
4: Hilfe! Hilfe!
2: Komm, Erwin, nimm die Beine in die Hand, nix wie weg hier! Das ist ja gerade noch mal gut gegangen.
1: Ich wusste gar nicht, dass es im gerundeten Bunker bewaffnete Wärter gibt, ey.
2: Und vor allem, dass sie nicht gegen die Insassen eingesetzt werden, sondern gegen die Besucher.
1: Oh.
2: Was? Verdammt, wo ist mein Portemonnaie?
1: Ah. Na, läutet jetzt bei dir, Herr Leutnant von Leuten? Die Geschichte mit dem fummelnden Unterleutnant von der Panzerdivision
2: da
1: vorhin.
2: Da hat sie mir das Portemonnaie geklaut, ja. Verdammte alte Schachtel.
1: Nimm sie nicht krumm, Pavi. Letztes Mal hat sie auf uns geschossen, weißt du noch? Mit der Flak. Das war auch nicht schön.
2: Da hast du recht, Erwin. Tante Emma wird älter. Sie schießt nicht mehr aus dem Fenster, klaut nur noch Portemonnaies.
1: Was meinst du, Pavi? Werde ich auch mal so alt, dass ich keinen Bock mehr habe, auf Leute zu ballern?
2: Ja, jeder kommt mal in die Jahre, ne?
1: Ja, so ist das im Leben, ne, Brochen? Auch wir werden dereinst der Jugend die Portemonnaies klauen und das war's.
2: Stimmt, aber irgendwie freue ich mich auch auf die greisen Jahre.
1: Da kann man endlich mal machen, was man will, ne?
2: Ja, komm, Erwin, spiel doch mal einen schönen Weihnachtsblues auf deiner Flöte. Spiel's für mich.
1: Okay, Pavi, ich spiel's für dich.
2: Wunderschön. Wunderschön.

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0: Jochnis glauben, dass die Safe Kopotka in Bangkok auf den Strich gilt.
1: Jetzt hör endlich auf mit dem Scheiß. Sie hat's dir doch erklärt. Ah. Ihr Flugticket wurde geklaut und sie musste irgendwie zu Geld kommen. Kann doch mal passieren.
2: Hey, soll ich das auch mal so versuchen?
0: Ey, wie heißt denn das hier jetzt nochmal? Tritonesien?
2: Ich habe zuerst was gefragt.
1: Indonesien. Hat mich übrigens deprimiert, dass Kopotka nicht mal für Geld mit mir... Naja, was soll's?
2: Hey, Gese, gibst du mir eventuell Geld für Knattern?
0: Wie viel denn?
1: Moment mal, war das Indonesien oder Malaysia, wo man für Drogenschmuggel aufgehängt wird?
2: Hey, apropos, da vorne Polizei winkt mit Kelle.
0: Ey, lass missreden. Es kann nicht was Indonesisch. Bami Goreng heißt Guten Morgen. Nasi Goreng, eine Waldmeisterbowle bitte. Halt lieber an, Kalle!
2: Hey Leute, meine weiße, bittere Puderzucker hier, Andenken aus Thailand, meint ihr, ist eventuell verboten?
1: Was? Oh Gott, die knöpfen uns auf!
2: Na ja, und?

0: Radio FFN Serie.
1: Die Firma.
0: Liebe, Intrigen, Portokosten.
1: Schicksale rund um das Wirtschaftsimperium des Fritz F. Niedmeier.
0: Mit Hilfe einer raffinierten Beamtenbestechung ist es Fritz F. Niedmeier gelungen, aus dem Gefängnis freizukommen. Ja, mehr noch. Er konnte dem Polizeihauptkommissar sogar 100 D-Mark in bar entlocken. Das könnte die Firma vor dem unmittelbaren Ruin retten, wäre da nicht Niedmeiers Vorliebe für erotische Magazine. Gerade will er im Park der Firma wieder einen größeren Posten davon erstehen, da beschleicht ihn ein unheimliches Gefühl. Ängstlich sieht Niedmeier sich um, und da tatsächlich. Das Gebüsch neben ihm teilt sich. Und wer tritt heraus? Suzette, seine bezaubernde Frau. Allerdings ist sie im Moment alles andere als bezaubernd.
2: Fritz, wo hast du gesteckt die ganzen Tage? Immer lässt du mich allein. Ich bin eine attraktive Frau und eine attraktive Frau sollte nicht allein sein.
3: Ja, selbstverständlich, Schatz. Deswegen habe ich dir doch auch die Kinder gemacht, ne?
2: Die Kinder? Ich bin eine Frau und was ich brauche, ist ein Mann.
3: Ja, sicher.
2: Aber du siehst ja lieber die Frauen in diese miese Schweineblätter an.
3: Oh, Schatz.
2: Warum? Sind sie schöner als ich?
3: Nein.
2: Hier, aber sieh dir das an. Ist das etwa nicht?
0: Mit einem zornigen, energischen Griff reißt Suzette sich ihr Kleid vom Leib. Just in diesem Augenblick kommt Frau Graumann dazu.
4: Herr Niedmeier, Herr Niedmeier.
3: Ja, was ist denn?
4: Oh, guten Tag, Frau Niedmeier. Ach, erlauben Sie mir eine Frage. Wo haben Sie diese bezaubernden Dessous gekauft? Wissen Sie, ich habe immer etwas Schwierigkeiten, das Richtige zu bekommen. Neulich wollte man mich sogar in die Herrenabteilung schicken.
2: Bitte, Sie können ja das hier einmal anprobieren.
3: Oh, Schatz.
2: Ja, Chérie, das hast du nicht gedacht, dass ich das auch...

0: der letzten 75 Jahre durchaus ansieht, in Suzettes Dessous gehüllt. Das ist zu viel für ihn.
1: Aber Herr Niedmeier...
0: Suzette irrt inzwischen immer noch zornig durch die Stadt. Trotz ihrer spärlichen Bekleidung zieht sie einige Aufmerksamkeit auf sich. Plötzlich hält der Firmenwagen neben ihr. Hinter dem Lenkrad sitzt Heinz Bärbel Schrage.
2: Ah, Suzette! Sie können sich gar nicht vorstellen, wie sehr ich mich freue, Sie so zu sehen. Kann ich Sie vielleicht ein Stück mitnehmen?
3: Gerne, Monsieur Schrage.
2: Ach, sagen Sie doch Heinz Bärbel zu mir,
3: Ja, Heinz Bärbel. Wohin fahren Sie denn?
2: Wenn Sie wollen, bis ans Ende der Welt.
3: Oh.
0: Wird Heinz Bärbel Schrage wirklich mit Suzette bis ans Ende der Welt fahren? Oder sollte sich hier etwa eine Affäre anbahnen? Wird Fritz F. Niedmeier wieder aus seiner Ohnmacht erwachen? Und wird es Frau Graumann bis dahin gelungen sein, sich aus den engen Dessous zu befreien? Die Antworten auf diese Fragen erfahren Sie in der nächsten Folge von Die Firma.

0: Frieda und Anneliese.
1: Was ist das heute ein schäbigen Tag?
2: Man hat so nix los.
1: Lein draußen.
2: Das sag auch man.
1: Ich bin mit Gummistiefeln ins Bett gegangen gestern Abend. So leid war ich das alles.
2: Und ich komm schon seit Tagen aus der Unterbuchse nicht raus. Das Gummi sitzt so stramm. Hat Reinhard Weihnachten verstellt.
1: Den Meisen habe ich vor ein paar Tagen auch schon ein paar Gläser Schnaps rausgestellt, dass die mal langsam anfangen zu singen.
2: Und die Ziege von Sickendix hat die ganzen Krokusse abgefressen. Hat man gar nichts, wo man sich mehr drüber freuen kann.
1: Hier hinten bei Klötencampers, ne? Hier deine Verwandtschaft. Da liegt schon seit 2 Wochen totes Pferd vor der Tür. Postbote ist reinweg vergrellt, dass er da immer mit seinem Moped drum zujuckeln muss.
2: Ach, hat sich der Ackergaul auch das Leben genommen?
1: Nehme ich an. Liegt doch auch bei euch in der Familie.
2: Und? Kommt der Abdecker?
1: Der? Der? Der hat doch seine Frau umgebracht. Der hat jetzt auch keine Zeit.
2: Ja, nein, der Februar, der setzt alle zu. Da bleibt man besser mit Gummistiefeln im Bett liegen.
1: Ist Anita eigentlich wieder aufgetaucht?
2: Du, weiß ich auch nicht. Ich war lange nicht mehr am Kanal.
1: Ja, eilt ja auch nicht.
2: Hast du gehört? Tsitsiolkas haben sich ein Lama gekauft.
1: Lächerlich. Albernheit.
2: Ja, im Februar, da geht alles verkehrt. Auch wo ich gerade sage, verkehrt rum. Was macht denn euren Dieter? Ist das verheilt?
1: Er muss noch 2 Wochen auf dem Bauch liegen, sagt der Arzt. Und Reinhard, wo ist der eigentlich? Habe ich wochenlang nicht gesehen.
2: Auf dem Finanzamt sind Betriebsferien. 5 Wochen. Und Reinhard ist den Freitag davor in seiner Amtsstube so unglücklich eingenickt. Und nun kommt da bis Mitte März keiner an den Schlüssel ran.
1: Hat der's gut?
2: Ja, ich schmeiß den Jungen jeden zweiten Tag eine Torte durchs Fenster, dass er nicht friert.
1: Ja, aber ansonsten einen todtraurigen Monat, diesen Februar.

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0: Eine Stimme wie ein Reibeisen und Texte zum Reinbeißen. Nein, im Ernst, Henry Valentino hat ein Novum in den deutschen Schlager eingebracht, die Collagentechnik. Versatzstücke alter Lieder werden in ein neues Bett gelegt und daraus entsteht ein neuer Song. Eine Idee, die sich für ihn nicht nur ausgezahlt hat, denn es kam auch zu urheberrechtlichen Streitereien.
1: Ey, du glaubst wohl auch noch an den Weihnachtsmann, wa? Das ist doch eine hochgradige Schlagerverfälschung, was der da macht. Merkt er denn hier keiner?
0: Langsam, langsam, Bodo. Im Studio sitzt Bodo Ribbentrop.
1: Middendorp, wa?
0: Ja, ja. Er behauptet, dass die besagte Schellackplatte gar nicht auf jenem Grammophon lag, als Henry Valentino das Gerät gekauft hat.
1: Aber original, ey. Ich war schließlich jede Woche bei uns am Trödler um die Ecke. Ich habe den noch immer mit Heften versorgt. Aus Dänemark, ja, du weißt ja, schon,
0: ja,
1: wa?
0: Ja, ja. Und an dem Tag, als das Grammophon gekauft wurde, da lag so eine Art Geräuschplatte drauf, sagst du.
1: Ja, so eine Art ist gut, wa? Das war doch ein hochgradiger Porno. Also wenn du mich fragst, war das ein hochgradiger Porno? Die Scheibe, die muss der Abraham, was also unser Trödler ist, wa? Den muss der sich mindestens dreimal am Tag ringezogen haben.
0: Das ist eine schwerwiegende Behauptung, Bodo.
1: Na, hört dir doch mal an. Ich habe das zu Hause mal selber zusammengeschnitten. Also so und nicht anders müsste eigentlich die Scheibe klingen. Hörst du mal an.
2: Wenn hier eine Party steigt, frag jeder bitte schön. Darf ich an deinem Grammophon mal an der Kurbel drehen?
3: Das Kind ist zur Hälfte aus dem Vater, zur anderen aus der Mutter. Aus den Knien beider entsteht es auf wunderbare Weise. In dem Knie des Vaters wie in dem Knie der Mutter sind alle Eigenschaften der beiden verpackt. Wenn beide Knie sich nun vereinigen, so nennt man das Aliba.

0: gib mich mal die Kartoffeln.
1: Mir, Else.
0: Aber du hast doch schon. Gib sie mich jetzt mal.
1: Mir, Else, das heißt mir. Geben verbindet man mit dem Dativ. Wem gebe ich etwas? Dir.
0: Danke. Ja, ja, der Dativ, das ist so ein, ne? Den hatte ich schon ganz vergessen.
1: Vergessen, Else. Vergessen. Vergessen im Perfekt mit haben als Hilfsverb verbleibt in der Verbform. Da ändert sich nichts. Ich habe vergessen.
0: Ach Mann, das ist aber auch kompliziert. Das tue ich immer alles durcheinander bringen mit der Grammatik. Ja. Es ist ein Kreuz. Sag mal, kannst du mich das nicht mal eben ein bisschen aufschreiben? Ich tue das sonst ja doch alles wieder vergessen tun.
1: Ja, ja, mein Schatz, das kann ich machen. Ich schreibe dir das mal auf. In Ordnung? Und nicht immer tun an das Verb anhängen. Ne? Tun ist kein Hilfsverb.
0: Ach, ich tue aber auch alles falsch machen tun.
2: Das war aus der Reihe Große Momente der Weltgeschichte. Konrad Duden beschließt, ein Buch zu schreiben. Freitag, 11. April 1878 beim Mittagessen. Tun.
1: Nur Mittagessen, ohne Tun. Mittagessen ist ja auch hier mehr substantivisch zu verstehen, nicht?
2: Ach so, Entschuldigung.

0: Was ist denn los? Was soll denn das sein?
1: Das ist der Kampfruf des Negers.
2: Agi, agi, agi!
0: In welchem Negers, Kurt?
1: Des Negers Allgemeingezuppe. Hey, grüßiges. Agi, agi. Nein, das schreit der Neger, wenn ihn seine Alte, ein Japaner durchgebrannt ist oder wenn er sonst irgendwie schlecht drauf ist.
0: Ah, ja. Dann schreit der Neger also agi, agi.
1: Genau.
0: Mhm. Interessant, gut.
1: Ja, nicht bloß das, ne? Ja. Der rennt auch sofort. Oder sagen wir nach dem 43. Agi Agi, ne?
0: Ja, zum Beispiel.
1: Dann pisst der Neger nach dem Wellblechschuppen hin.
0: Mhm. Nach welchem Wellblechschuppen, Kurt?
1: Welchen wohl, du Warzenschwein? Nach dem Wellblechschuppen, wo die dösigen Entwicklungshelfer rumhängen, ne? Und um 17 und 4 um die Spendengelder spielen, ne?
0: Ja.
1: So sieht das aus, ne?
0: Ja, aber sag mal, machst du es dir da nicht ein bisschen leicht mit der Analyse der Entwicklungspolitik, Kurt?
1: Quatsch, doch keine Operntotgeburt, ne? Der Neger grölt also sein 43. Agi-Agi, ne? Mhm. Und dann nix wie nach den Wellblechschuppen, ne? Und den dösigen Besserwissern
3: die Motorsumse und dann Arsch weggerissen, ne?
1: Und nur jetzt dabei, ne?
0: Ja. Gut.
1: Was?
0: Wo geht's jetzt dabei?
1: Was? Achso, ich dachte, das wäre klar.
0: Nee.
1: In Urwald natürlich, ne, du doofes Schwein, ne? Rein mit der Motorsumse, ne?
0: Ja, gut, wozu das denn?
1: Der ganze stinkige Urwald wird, ne? Hau ruck die Waschfrau in Margoni-Frühstücksbrettchen verwandelt, ne?
0: Ja, was? Der ganze Urwald, Kurt? Der ganze Urwald von einem Neger, Kurt?
1: Und seiner Motorsumse, ne?
0: Ach so.
1: Natürlich nicht der ganze Urwald, ne? Ja. Einen Baum lässt der Neger heil, ne? Den wämmst er bloß um und zack. Ne?
0: Wie und zack? Was macht ihr denn dann mit dem Baum, Kurt?
1: Was wohl? Den rammt er den erstbesten Elefanten, der da vorbei schleicht, mit voller Wucht den Arsch rein, ne?
0: Ach ja, guck mal einer an, ne?
1: Ja, genau, ne? Vor Schreck stehen dem Elefanten die Klüsen einen halben Meter aus dem Kopf raus, ne?
0: Ach ja, selbstverständlich. Und was dann?
1: Dann werden die da mit der Motorsumse fein vorhergesägt, ne? Und mit nach Hause geschlürt. Ist doch klar, ne?
0: Ja, nee, klar. Aber wie so denn das eigentlich?
1: Das ist doch der Sinn der ganzen Übung, du dummes Schwein, ne?
0: Sinn der Übung, Kurt?
1: Agi, agi, ne?
0: Ja.
1: Heißt doch Elefantenklösel auf Deutsch, ne?
0: So.
1: Ist doch sonnenklar, ne?
0: Ja.
1: Dass es bloß darum geht, ne? Die werden zu Hause fein in eine Tütensuppe gerührt, ne? Und alles ist wieder bestens in der Liebe und so, ne?
0: Ja, ist nicht wahr, ne?
1: Hab
0: ich gar nicht gewusst, gut, ne?
1: Prima, ne?
0: Haben wir wieder was gelernt, ne? Was der Kurt so an nicht weiß, ne? Ist kaum zu glauben. Der Kurt, ne?

0: Sie reiten für Freiheit und Gerechtigkeit. Die drei Musketiere. Heute
1: die nächste Folge.
2: Hey, Porthos, warum wird es denn plötzlich so dunkel?
3: Ganz einfach, Athos. Die nächste Folge von Die drei Musketiere wirft bereits ihre Schatten voraus.
2: Aha.
3: Ja.
1: Das war die futuristische Folge der drei Musketiere von Harald Keller aus Osnabrück.

Liebe Tierfreunde, aus aktuellem Anlass sehe ich mich gezwungen, an dieser Stelle außerplanmäßig in das laufende Programm einzugreifen. Einer der ärgsten Feinde des im Walde herumströmenden Tierfreundes ist die gemeine Zecke, die blutrünstig im Geäst des sterbenden Waldes auf ihre Opfer lauert. Gerade wir Naturliebhaber bringen von unseren Ausflügen in den Forst oft den ein oder anderen Gast mit in unser Heim. Wenn unser Ehegespons dann am Abend nach Beendigung des Fernsehprogramms zärtlich den Rücken des angeschlagenen Tierforschers krault, so erhält die quasi erotische Stimmung immer dann einen Dämpfer, wenn die zarte Hand der Gattin an der rauen Stelle des Schalentieres hängen bleibt. Im Gegensatz zu anderslautenden Meldungen lässt sich eine Zecke in der Körperbehaarung nicht problemlos in das Liebesspiel einbauen. Ich empfehle Ihnen deshalb ein altes Hausmittel. Immer wenn Sie von der Pirsch ins traute Heim zurückkehren, sollten Sie Ihren kompletten Torso mit altem Getriebeöl vom letzten Ölwechsel zum Beispiel lückenlos einreiben. Keine Zecke überlebt diese Behandlung um mehr als 3 Tage. Denn eines ist klar, Zecken zerstören nicht nur das Liebesspiel am Abend, nein, sie übertragen auch noch die ungemein unappetitliche Hirnhautentzündung, damit auch wir Tierfreunde wieder ohne Säue im Wald umherstreifen können, auch und gerade in den Sommermonaten sollten wir meinen Ratschlag beherzigen. Wenn wir dann abends vor dem Fernsehgerät sitzen und uns das Ablauföl aus den Haaren läuft, so mag das die Gunstbeweise des Ehegatten für eine Zeit lang zwar schmälern. Der gefährlichen Zecke haben wir damit allerdings den Garaus gemacht. Weidmanns Heil auf die Zecke, wünscht der kleine Tüffel.

Wer erinnert sich nicht gerne an dieses Stück von Peter Alexander? Aber blicken wir nicht zurück, sondern in die Zukunft. Wir leben in einem Land, das der Musik gehört. Das wissen Sie, liebe Freunde, unserer kleinen Schlagerrubrik am besten. Deshalb freut es mich ganz besonders, Ihnen ein Ereignis anzukündigen, das die Welt noch nicht gesehen hat. Das Niedersächsische Musikfestival 1989. Das ganze Land wird ein Jubilieren und Tirillieren sein. Justus Franz, weltbekannt geworden durch das Schleswig-Holstein-Festival, nimmt sich nun das nächste Bundesland vor. Stade, Lingen, Dörpen, Bad Bentheim, Münchehagen und wie sie alle heißen, die stolzen und trutzigen Gemeinden unserer Heimat, werden weltberühmte Interpreten zu Gast haben. Leonard Bernstein wird zusammen mit dem Heeresmusikchor 5 in Munsterlager einen besinnlichen Brahmsabend geben. Die Fischerchöre interpretieren Michael Jackson auf ihre unnachahmliche Weise in der Zuchtvieh-Versteigerungshalle in Plattengülle. Auch für unser liebstes Kind, den deutschen Schlager, wird Platz im Programm sein. Unser Landesvater selbst wird mit seiner Familie und den Toten Hosen die großen Erfolge von Cindy und Bert darbieten. Wir dürfen uns alle darauf freuen, wenn der Impresario Justus Franz selbst zum Taktstock greift und vom Klavier aus die Feuerwehrkapelle Klein Wümmede in Sachen Chopin unterrichtet. Einer der Höhepunkte wird das Feuerwerk der guten Laune sein, das André Heller im Juli simultan auf allen niedersächsischen Truppenübungsplätzen abbrennen lassen wird. Zu Mörsern und Panzerfäusten singen wieder einmal die Fischerchöre und die Tiefflieger der Bundesluftwaffe stimmen freudig mit ein, wenn es heißt, Abend will es wieder werden, alles geht zur Ruhe. Die Krönung des Niedersächsischen Musikfestivals ist vorerst noch geheim. Anlässlich seines Deutschlandbesuches wird Michael Gorbatschow auch unsere Heimat besuchen. Von einer kleinen, blonden Niedersächsin wird dem russischen Generalsekretär dann als Überraschung eine Balalaika in die Hand gedrückt. Und es stellt sich heraus, dass alle Anwesenden auf dem Bankett gar nicht zum Kabinett der Landesregierung gehören, sondern in Wahrheit Mitglieder des Original-Don-Kosaken-Revival-Chores aus Neustadt am Rübenberge sind. Wird der Michael in die Seiten greifen? Ich glaube schon, liebe Zuhörer, denn böse Menschen haben keine Lieder.

0: vergessen, ja. Gibt's denn das? Geht das wirklich so schnell? Bin ich wirklich schon drin? Das gibt's ja nicht. Ich bin drin.
1: Ja, Herr Becker, Glückwunsch. Aber würden Sie jetzt bitte trotzdem den Daumen aus Ihrem Hintern nehmen? Die Kamera läuft bereit.
0: Oh.
2: Das war aus der Reihe Große Momente der Weltgeschichte. Boris Becker beim Dreh für seinen legendären Internetspot. Vor ein paar Monaten im Studio.
0: Bin ich immer noch drin?
1: Ja, allerdings ist das mein Hintern.
0: Oh, Verzeihung.
1: Dankeschön.

Also das bringt ja alles irgendwie nichts. Also ich habe ja schon alles probiert. Und ich meine, entweder man hatten oder man hatten nicht. Also zuerst kam dieser Kurs an der kommunalen Kreisvolkshochschule in Druffeln. Vergnügen ohne Fortpflanzung. Aber da kam man irgendwie gar nicht voran, weil wir haben uns dann nur an Theorie festgebissen. Und nicht nur an Theorie. Ich kann Ihnen sagen, überall habe ich noch Narben von diesem Kurs. Also ich bin ja offen, aber das war die reinste Tortur. Ganz zu schweigen von dem vierwöchigen Trainingslager in Wendisch-Zabern. Das war so ein miefiger Swingerclub in einer eigens dafür ausgeräumten Garage mit Außentemperatur. Nee, schönen Dank. Dann habe ich mir ein Buch besorgt. Da kam Asutra oder so, war jedenfalls auch von so einem Inder. Die müssen in der Beziehung ganz gewieft sein. Erst das Buch, jetzt die Weltkonferenz. Also wenn die weiter so tüchtig sind, dann überschreiten die Inder bald die Milliardengrenze. Verstehe ich gar nicht, dass die da so fit sind. Bei der Hitze dann wenig zu essen und überhaupt kein Wohnkomfort. Ja, haben die denn da überhaupt keine Freizeitbeschäftigung wie Tennis, Kegeln, Angeln, Bodybuilding? Also immer nur das eine im Sinn, ich weiß nichts. Jetzt habe ich aber das Nonplusultra auf der letzten Orgatec. Das ist die Messe für Orgasmustechnik. Da habe ich das gefunden. Eine Hörspielkassettenreihe. Also wirklich sehr hilfreich. Ich spiele Ihnen mal was vor. Das hier zum Beispiel ist ein Staccato-Orgasmus. Oder der hier, ein tierischer. Hier ein musikalischer. Und hier ein Interruptus. Aber am besten gefällt mir der von unseren Nachbarn, ein schiefgegangener, habe ich neulich mal hinterm Fenster aufgenommen.

0: und Erwin.
1: Hi, Brochosaurus, alles safe unterm Gebälk oder bist du zum THW gemorft? Also zum total hilflosen Wesen.
2: Ägypten? Wer ist tot? Der Zögling spricht in Zungen.
1: Ey, Alten, what I mean is, ob der Rechner da oben bei dir noch ein paar Gigabytes frei hat, damit ich meine aktuellen Daten draufsalern kann.
2: Ja, wie wär's erstmal, junger Freund, wenn du dich der Amtssprache bedientest?
1: Amtssprache? Kissenfurzer-Language? Woher soll ich wissen, wie die Beamten blubbern? Außerdem ist mir das Wayne, weißt du?
2: John Wayne?
1: Nee, Wayne im Sinne von komplett Latte.
2: Aha, Wumpe meinst du?
1: It scrolls along my asshole.
2: Das hab ich verstanden, es geht dir am Arsch vorbei, aber was?
1: Na, Amtssprache und so. Mir doch Latte, Wumpe, Wayne, was der Behördenlurch abseiert.
2: Amtssprache ist ein anderes Wort für Hochdeutsch.
1: High Definition German, oder was? Kann man nur mit HDTV vorbereiteter Flatscreen-Rübe verstehen.
2: Ich verstehe nur Bahnhof. Da wird dir der Hund in der Pfanne verrückt. Kann die Jugend nicht normales Deutsch reden?
1: Ey, du Nullchecker. Kannst ja mit den anderen Minussen im Gerontenbunker rumharzen, statt hier Big Irwin hier voll zu möpen.
2: Verdammt nochmal, Hönefeld, was willst du überhaupt von mir?
1: Rück ne Schaufel Kohle raus, Pavi. Der Schottergott gibt mir nichts mehr und ich muss die Apps im iStore noch latzen.
2: Das habe ich jetzt zum Teil verstanden. Aha. Der Jugendliche will mich anpumpen, ja? Was und wofür, wenn man fragen darf? Und bitte auf Deutsch.
1: Der Geldautomat gibt mir nichts mehr und ich muss die Anwendungen im E-Geschäft noch begleichen.
2: Anwendungen im E-Geschäft? Was ist das denn? Massagesalon? Darmspiegelung? Ich verstehe immer weniger.
1: Forget it, Paven. Du bist echt der letzte Jurassic-Zombie. Am besten besorgst du dir das neueste Lexikon der Jugendsprache und dann sehen wir mal weiter, ja?
2: Quod erat demonstrandum.
1: Hä?
2: Das war Asterixisch.
1: Ah, verstehe.

0: Nehmen Sie doch schon mal Platz, nicht?
1: Hm.
0: So. Wie darf es bei Ihnen sein?
1: So insgesamt so lassen und dann Seiten vielleicht ein bisschen kürzer. So.
0: Machen wir die Ohren frei?
1: Ja, so halb frei eher vielleicht.
0: Und hinten?
1: Kürzer.
0: Versorgung oder angestrengt?
1: Dass sie nicht mehr so auf dem Kragen stehen.
0: Vorne Pony nach hinten?
1: Scheitel.
0: Fragen wir rechts oder links?
1: Links, glaube ich.
0: Gut, dann wollen wir mal. Ist nicht schön heute, ne?
1: Nee.
0: So, das galt, ne?
1: Ja.
0: Soll noch kälter werden.
1: Ach.
0: Jo. Hab schon zu Maris gesagt, ne?
1: Mhm.
0: Maris war die bessere Hälfte, ne?
1: Mhm.
0: Maris hab ich gesagt, wenn die scheiß Wetter nicht aufhören, ne? Kannst du nächste Woche leider dümmer fahren, ne? Wir haben in Lehmbruch einen Wohnwagen, nicht schon seit Jahren, ne?
1: Mhm.
0: Warst du mal im Dümmer? Super, wunderschön, nicht?
1: Ja.
0: Ich sage immer zu Maris, was sollen wir nach Italiener fahren, nicht? Weißt du, bei Italien, alles verseucht. Alles verseucht, nicht?
1: Mhm.
0: Alles total verseucht, nicht? Man weiß gar nicht mehr, wo man sich hinsetzen soll, nicht? Der Spaghetti, nicht? Der hat auch einfach alles so laufen lassen, nicht? Die ganzen Jahre, nicht?
1: Ja.
0: Was halten Sie denn von Italiener? Ich sag immer, italienische Kriegsflagge, ne?
1: Mhm.
0: Weißes Kreuz auf weißem Grund, ne? Ich meine, so sieht das auch aus, ne?
1: Ja.
0: Bei den Brüdern da, ne?
1: Ja, ja.
0: Waren Sie im Krieg? Wenn wir den Spaghetti damals, ne, da nicht rausgehauen hätten, 44, ne?
1: Mhm.
0: Die hätte doch seine eigene Oma an den Russen verkauft, ne?
1: Mhm.
0: Reichst du vorne noch ein bisschen mehr ab, ne? Nicht feige Arschlöcher, ne? Einer wie der andere, ne? Papagallos, ne? Laufen rum wie Schwule, ne? Alle zusammen, ne? Hab ich recht? Scheitel links und rechts, ne? Ich sag noch so zu Malis, ne?
1: Ja.
0: Schleppst du mich in Urlaub nach die Macaroni-Fressers, ne? Dann kannst du dein Testament machen, ne? Auch wenn du meine Frau bist, ne? Sind Sie verheiratet? Seien Sie froh, ne?
1: Ja.
0: Auch wenn du meine Frau bist, ne? Da kenn ich nix, ne? Mit der eigenhändigen Schere, ne? Nicht in die Augen rein, ne? Malis, ne? So geht das nicht. Da hol ich aus, ne? Einfach raus und dann hast du nicht gesehen und raus mit den Augen, ne?
1: Ja.
0: Oder was ist Ihre Meinung? Frauen, sage ich immer, Frauen müssen hart rangenommen werden, ne? Sonst wäre es rebellisch, ne?
1: Wetter
0: oder,
1: ist
0: oder was sagen Sie, ne? Am besten, ne? Am besten, sage ich immer, jeden Abend wäre ich mit dem Blättbrett hinten vor, ne?
1: Ja, ja. Aber
0: nicht als Abschreckung, ne? Einfach draufknallen, ne? Scheiße, was drauf, ne? Scheiß doch was drauf, was Sie sehr Mannsen erzählen, ne?
1: Nee.
0: Und was ist Ihre Meinung? Dem müsste doch sowieso endlich mal einer was besorgen, ne?
1: Ja,
0: darum geht's doch nur. Am besten von den feigen Spaghettis am besten, ne?
1: Ja, ja, passen.
0: Bei diesem scheiß Wetter, ne?
1: Meine, wem
0: müsst ihr alle nicht geben, nicht? Alle nicht, die Spaghettis nicht, die Weiber nicht, alle nicht, alle an der Wand nicht, einfach an der Wand und dann Ratatank nicht.
1: Kalt.
0: Trocken lassen oder anfeuchten.
1: Trocken lassen, bitte.
0: So, mach genau 7 deutsche Mark, der Herr.
1: Ja.
0: Noch was fürs Wochenende? Hier die mit Noppen vielleicht diesmal, der Herr?
1: Nein, danke. Wenn dieser Typ nicht so scheißen billig wäre, ne? Dann also.

0: nur kleine Produktionshallen haben, können wir eben nur kleine Produkte herstellen.
1: Dieser Satz ist zum Motto der spanischen Filiale der Firma geworden, die inzwischen in einem kleinen Einzelzimmer in Benidorm residiert.
0: Also Schare, jetzt hört's mal auf, in Ihrem Wörterbuch zu blättern und lassen Sie sich lieber mal ein Produkt einfallen, das wir hier herstellen können.
2: Produkt? Ja. Chef, so klein wie dieses Zimmer ist, können wir hieraus höchstens eine Briefkastenfirma machen.
0: Pappelapapp. Ach, der spanische Briefkastenmarkt ist mehr als gesättigt.
2: Ja.
0: Eine Handvoll großer staatlich subventionierter Briefkastenfirmen hat hier alles fest im Griff. Hier kriegen wir keinen einzigen Briefkastenverkauf, klar?
2: Ja.
0: Nein, Schare. Was wir brauchen, das ist ein völlig neues Produkt. Mensch, Schare. Ihre Stärke ist doch die Innovation. Lassen Sie sich hier völlig was einfallen, ja?
2: Ja,
1: aber Schrager hat das, was Künstler eine Blockade nennen. Ihm fällt nichts ein. In diesem Moment öffnet sich ohne vorheriges Klopfen die Zimmertür.
3: Perdona, señores. Aber ich heute nix gerne klopfe. Ich habe in beiden Armen eine Sehnenscheidenentzündung. Ich komme, um zuzumachen sauber die Zimmer.
0: Sehnenscheidenentzündung? Vom Schreibmaschine schreiben? Oh, wunderbar! Wir suchen nämlich noch eine Sekretärin.
3: No vom Kastagnetten klappern. Wir hatten eine Fiesta gestern Abend und am nächsten Tag haben fast alle Frauen immer sehnenscheidende Entzündungen.
2: Das ist es, Chef! Ich hab's!
0: Was is it?
1: Ja, auch Schrager hat in diesem Augenblick eine Zündung. Nein, nicht in den Sehnen und auch nicht an anderen Körperteilen, sondern mitten im Kopf.
2: Motorgetriebene Kastagnettenchef, das ist es! Damit können wir uns hier fest am Markt verankern, bis diese Sache mit dem Binnenmarkt losgeht jedenfalls. Und die können wir dann auch hier in diesem Hotelzimmer produzieren. Also, das Bett stellen wir hochkant, daraus machen wir eine Werkbank. Chef, Sie können mal schnell ein paar Kastagnetten holen und sehen Sie mal, ob Sie auf dem Schrottplatz vielleicht noch ein paar Kleinwagenmotoren auftreiben können. Dann könnten wir nämlich...
1: Schrage ist voll in seinem Element, ganz im Gegensatz zu Zarkowski. Der ist in diesem Moment gar nicht in seinem Element, sondern gemeinsam mit Rauhardeckel Norbert in einer überfüllten Straßenbahn auf dem Weg zum Bahnhof. Aber sie sind nicht allein in dieser überfüllten Straßenbahn.
4: Oh, Monsieur Zarkowski, was für eine Freude, Sie auch zu sehen.
5: Oh, Frau Süßet, Sie habe ich ja schon seit Wochen nicht mehr gesehen. Wo haben Sie denn die ganze Zeit gesteckt?
4: Oh, wissen Sie, ich habe von der Volkshochschule aus an einer Klausurtagung teilgenommen und dann am Schluss, als schon alle anderen Teilnehmer weg waren, da hatte der Kursleiter plötzlich die Schlüssel verloren von dieser Ausgangstür und da mussten wir zwei ganz alleine ausharren, bis wir befreit wurden. Und zum Glück war das aber ein ganz netter Mann und darum ist es uns wenigstens gar nicht langweilig geworden. Er hat mir sogar ein paar ganz schöne Sachen gezeigt. Ich werde Ihnen das mal einmal sagen.
1: In diesem Augenblick gefriert Norbert plötzlich das Blut in den Adern. Suzette ist nämlich nicht die einzige Bekannte, die er in der Straßenbahn entdeckt. Auch der dubiose Arnold Warzenegger fährt mit. Er ist in ein angeregtes Gespräch mit einem anderen Herrn verstrickt, der dem Bankchef Herr Sausen ziemlich ähnlich sieht. Ist er es etwa? Und wenn ja, was haben die beiden da zu besprechen? Wenn Sie das erfahren wollen, verpassen Sie auf keinen Fall die nächste Folge von Die Firma.

0: Frieda und Anneliese.
1: Sicken Dicks fahren schon wieder in Urlaub. Das dritte Mal in diesem Jahr.
2: Was? Das Jahr ist doch noch frisch und schon brauchen die Urlaub. Von was?
1: Eine Woche hatten die Wellness.
2: Ist das so ein Pilz?
1: Nee, ist Urlaub. Wellness kann man buchen. Schmöttgebäder und rumliegen unter Aufsicht. Und schicke Osteuropäerinnen machen einen die Nägel.
2: Interessant. Und sowas machen Sickendicks? Und dann waren sie doch bei ihr Fahrt mit NB Traumreisen auch mit. Die Schlachtfelder von Ceran haben sie besucht. Das ist bei Bünde Herford, diese Küchengegend.
1: Und nun kommt's, sie sind schon wieder weg. Haben sie gewonnen bei Pucki-Reisen. Mit den Pony durch den wilden Sündel.
2: Was? Ja. Da fahren die jetzt weg, wo ihre Sau hochschwanger ist?
1: Ja, die Sau muss das alles selber regeln. Ich nehme an, die gibt ihre Lütken direkt in eine Ferkelklappe ab.
2: Und dann werden sie zur Adoption freigegeben.
1: Ja, ich weiß auch schon, wer die nimmt. Schlachters Willi, der betreibt ja die Ferkelklappe, weißt du doch. Der hat nächste Woche Spanferkel in Angebot.
2: Was sind diese Sickendicks doch unverantwortlich. Nehmen auf nix Rücksicht. Hauptsache Urlaub.
1: Oma ist ständig auf Schnupperpflege in der Residenz zu siechen. Bestor muss Blumen gießen, Postbote füttert die Schweine.
2: Ja. Dass das alles so geht, wollen die denn im Sommer auch wieder weg?
1: Im Sommer fahren sie Ski. Neuseeland oder Bispingen, da wissen sie noch nicht genau.
2: Wie alt sind Sickendicks denn überhaupt? Können die das alles noch so?
1: Oh, die sind noch gut dabei. Dann kommt der Giropraktikant, denn der Krankengymnasiast, denn der Hufschmied und alle Mann Wellness, Wellness. Hier eine Packung, da eine Packung.
2: Ja, solche, die sind nicht kaputt zu kriegen.
1: Kann man nur hoffen, dass sie irgendwann mal in Urlaub entführt werden. Sonst geht das ewig so weiter mit die.

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An einem Abendfeuer saßen Peter und Paul recht oft. Genauer gesagt 248 Mal. So oft nämlich war der Peter 1972 losgezogen, um also richtig einen durchzuziehen. Peter war arbeitslos und zu Hause, da lief es auch nicht mehr so richtig. Da war es eigentlich kein Wunder, dass er gleich mit Feuereifer bei der Sache war, als sein Nachbar Paul ihm vorschlug, doch am Samstag einmal mitzukommen. Er kenne da einen tollen Schuppen. Als Peter und Paul ihren Wagen an einer Waldlichtung abstellten, da wunderte sich Peter noch, dass es so wenig Parkplätze gab. Das macht nichts. Im Gegenteil, je weniger Leute, umso einfacher ist es, raunte Paul und kramte eine Packung Streichhölzer aus seiner Tasche. Von da an trafen die beiden sich jeden Samstagabend, wenn im Fernsehen die Hitparade lief, um zu einem anderen Schuppen zu fahren. Hinterher saßen sie dann mit glühenden Wangen vor ihrem Abendfeuer, tranken Bier und erzählten sich wirres Zeug. Wie zum Beispiel die Geschichte von Peters Füßen. Er hatte Schuhgröße 52 und noch dazu mit orthopädischen Einlagen. Nie zuvor hatte er jemandem davon zu erzählen gewagt. Doch hier, am Feuer, da saß Paul, ein Zündelkamerad, wie man ihn nur selten findet. Ein Freund, der bereit war, für ihn seine Hand ins Feuer zu legen. Ihm konnte Peter endlich sein Leid klagen.

0: rum? Willst du schon wieder bei der katholischen Kirche in Ungnade fallen?
1: Hä? Nee, diesmal schlage ich was Unverfänglicheres an die Tür.
0: Was denn? Prothesen?
1: Nö.
0: Hast du schon wieder neue Thesen verfasst?
1: Nein, nicht direkt.
0: Ja, was hämmerst du denn dann da rum?
1: Ich muss bis morgen 95 Mal, ich darf nichts an fremde Schlosskirchentüren nageln, an die Schlosskirchentür anschlagen als Strafarbeit, hat der Hausmeister mir befohlen.
2: Das war aus der Reihe Große Momente der Weltgeschichte, was nur wenige wissen. Martin Luther schlägt zum zweiten Mal 95 Thesen an. Schlosskirche zu Wittenberg, November 1517, lange vor der Erfindung des Besinnungsaufsatzes.

0: Eichstätter Heimatchronik.
1: Moin, Apostoa.
2: War das schön gewesen.
3: Wir sind alle erkältet.
2: Und wie ist bei euch?
1: Und du den Mul.
3: Soll wieder schlechter werden.
2: Das sag auch, Mann.
4: Irgendwann gegen Mitte der Regierungszeit des neuen Ministerpräsidenten im fernen Hannover kam eine der vielen Bildungsinitiativen über das Land. Zuerst kümmerte es die Bürger wenig, denn aus Erfahrung wussten sie, dass den Worten der Politiker vieles folgte, nur keine Taten. Doch schon bald wurde klar, diesmal war es ernst. Es sollten tatsächlich tausende neuer Lehrer eingestellt werden. Kaum eine der alten Schulen im Lande war allerdings bereit, noch mehr Menschen aus dieser Problemgruppe aufzunehmen. Und so sah sich die Regierung gezwungen, neue Gebäude zu errichten für die neuen Lehrer. Doch keine Gemeinde wollte eine weitere Schule bei sich haben, schon gar keine Hauptschule, eher noch ein Atomendlager oder eine Autobahn mitten durch die historische Altstadt. Überall im Land bildeten sich Anwohnerinitiativen gegen die drohenden Schulneubauten. Nur in einem kleinen Dorf, abgeschieden von der Weltenlauf, mitten im schönen Radegau gelegen, hatte man von alledem nichts bemerkt. Bunkenstedt war deshalb ausersehen worden, Standort der größten Mittelpunkt-Hauptschule des Landes zu werden, obwohl das Dorf selbst gerade mal eine Handvoll schulpflichtiger Kinder sein eigen nannte.
5: Überall in Gipfeln ist Ruhe! Überall in Wipfeln spürst du kaum einen Hauch!
4: Deutschunterricht in der 7b. Das klassische Gedicht Goethes wird von den Schülern in einer modernen Fassung neu inszeniert. Die für die Inszenierung benötigten Requisiten wie Automatikwaffen, Morgensterne oder Detonationskörper sind von den Schülern selbst organisiert worden. Auf diese Weise lernen sie, ihr Leben eigenverantwortlich zu gestalten. Biologieunterricht in der 8. Klasse. Hier wird laut Lehrplan die Anatomie des Menschen durchgenommen, in diesem Falle die von Fräulein Hübgebein, der ältlichen Referendarin, die mit über 40 den Quereinstieg in die Pädagogenzunft versuchte. Nachdem über Monate kein Kollege so recht Interesse zeigte, Fräulein Hübgebein den Schließwinkel ihrer Schenkel zu vergrößern, wies der Direktor ihr die gefürchtete 8. Klasse zu. Da liegt sie nun und dient der wissbegierigen Schar als zuckendes Lehrmaterial für CSI Hauptschule.
6: Jürgen, Müllabfuhr, Grütze, Gülle, Würgen, Gürtel, Kanüle, Jürgen.
7: Danke, danke, Bülan. Du sprichst perfektes Deutsch, nicht? Also morgen früh kannst du dich als I-Männchen zur Einschulung anmelden. Na, freust du dich, Bülan?
6: Aber der Chef, ich bin Bülan, 16 Jahre alt und schon seit 7 Jahren in Hauptschule.
4: Durch die Wiedereinschulung junger Migranten in die Grundschule der Kreisstadt entledigt sich die Hauptschule Bunkenstedt ihres hohen Ausländeranteils. Wer immer noch auffällig wird, ob deutsch oder nicht, für den gibt es die Vermittlung von Praktikumsplätzen im Dorf. Mirko zum Beispiel ist für 4 Wochen beim Landmaschinenhändler Fricke untergekommen.
8: Mirko, los komm her, hier an der Ankerschiene festhalten. Ich nehme jetzt das Hinterrad weg. Wie der Schlepper kracht auf den Fliesen. Hier gibt's welche mit der Fettpresse an Kopf.
4: So lernen die Schüler auf spielerische Weise, ihre Kräfte richtig einzuschätzen und die Konsequenzen für ihr Handeln selbst zu tragen.
8: Na warte, Franken! Du wirst deines Lebens nicht mehr froh!
4: Sehr schnell begreifen die Schüler in den Dorfpraktika, dass nicht alle Erwachsenen verblödete Schlaffis sind, denen man auf der Nase herumtanzen kann. Jeder Schüler, der mit der Ambulanz aus dem Praktikum zurückkehrt, ist ein sichtbarer Beweis für den Erfolg der Bunkenstedter Hauptschule. Übrigens, hier gibt's keine Schulabbrecher und jeder Zögling erlangt den Abschluss. Dazu eine letzte Frage an den Direktor, Herrn Dr. Knuzorra. Wie schaffen Sie das bloß?
7: Naja, Abschluss oder Abschuss heißt unser Motto. Die Schüler können wählen, ob sie die Hauptschule erfolgreich beenden wollen oder auf der Flucht aus der gesellschaftlichen Wirklichkeit erschossen werden wollen.
4: Ist das nicht ein bisschen hart, junge Menschen einfach so in den Rücken zu schießen?
7: Nun, da haben Sie vollkommen recht. Deshalb hält sich das Kollegium da auch zurück. Nein, die Mitschüler erledigen das. Denen macht das überhaupt nichts aus.
4: Hauptschule Bunkenstedt. Eine Lehranstalt mit erstaunlicher Erfolgsquote, aber auch ein Vorbild für andere. Da bleiben sicher noch einige Fragen.
8: Mirko, komm her! Andere Seite von Trecker festhalten!

0: 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Heute
1: der Nikolaustag.
2: Na, ist unser kleiner D'Artagnan auch schön brav gewesen?
3: Und hat ihm der Nikolaus denn auch schon was mitgebracht?
4: Ja, schaut her, Musketiere. Da kleben ja noch die Dominosteine an den Strümpfen.
1: Oje, das war ja eine schöne Bescherung für unseren kleinen D'Artagnan. Sie hörten die drei Musketiere am Nikolaustag.

0: Der kleine Tierfreund.
1: Liebe Zuhörer, viele Menschen wollen mehr als nur die Tiere beobachten oder schützen. Das Tier ist zu einem aktiven Freizeitpartner geworden und teilt mit uns die Freude an den Wochenendvergnügungen. Land auf, Land ab spielen Sportfischer mit Hecht und Karpfen ein lustiges Fangspiel. Wer tot ist, hat verloren. Auch der Weidmann beobachtet nicht ohne Hintergedanken den stolzen Hirsch am Waldesrand. Gern brennt er ihm von Mann zu Mann auch eins auf den Pelz. So sind mittlerweile viele Sportarten entstanden, an denen die Tiere aktiv teilnehmen können. Auch der weiße Sport, die Chirurgie, öffnet die Labore für das Tier. Unterm Skalpell entsteht so manche lebenslange Bindung zwischen Mensch und Tier, oft über 5 Minuten lang. Und wenn ein paar Katzen pudelnass draußen im See auf einem dümpelnden Surfbrett vor Freude lauthals schreien, so mag uns das zuversichtlich stimmen, dass immer mehr Tiere in unsere Freizeitgesellschaft hineinfinden. Letztens erst sah ich einen stark übergewichtigen Langhaardackel, der sich einen Rollschuh unter den Bauch geschnallt hatte. Alle Achtung, dachte ich, mit der Wampe noch Sport treiben. Davon könnte sich so mancher Zweibeiner eine Scheibe abschneiden. Links sind Kaninchen, die über den Friedhof joggen, zu einem gewohnten Bild geworden. Millionen Mastschweine machen täglich Bodybuilding mit einer Gewichtszunahme, von der unsere möchtegern schwarzen Eggers nur träumen. Die Teilnahme von Igeln am Motorsport ist gerade in den Sommermonaten nichts Ungewöhnliches. Jährlich nehmen Hunderttausende von Zugvögeln an der Rallye Paris-Dakar teil, um sich letztlich in der Speisefolge des Italieners oder gar des Negers wiederzufinden. Sport ist für Tiere in der Regel immer noch Mord, liebe Zuhörer, genau wie für uns Menschen. Aber im Gegensatz zu den geschossenen oder geangelten Tieren hängen die Dopingopfer nicht als Trophäe in den Empfangsräumen der Pharmakonzerne. Bis zum nächsten Mal, Ihr kleiner Tierfreund.

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1: Was ist haben tun, Mama?
3: Die Kinder auf den Schulausflug. Wir beide mal wieder ganz alleine für uns. Wir könnten endlich mal wieder...
1: Was? Was könnten wir haben gekonnt sein machen, Mama?
3: Na ja, so ein bisschen Kuschi-Kuschi. Ich ziehe auch extra für dich den neuen lila Jogginganzug an. Den magst du doch so gerne.
1: Ach, lass mal. Mama, mach du mal lieber haben werden die Heizkörper sauber gehabt haben können. Da weißt du auch, was du getan hast. Können, sollen, sein, tun, machen.
3: Naja, wenn du meinst, Papa.
1: Meine ich, tun, sollen, sein.
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0: Neues aus Plattengülle.
1: Plattengülle, Trägerkopf!
2: Wie lange sind die da schon drin?
3: Keine Ahnung, 3 Stunden?
2: Verdammte Warterei.
3: Ist schon die 5. Filiale in 2 Wochen.
2: Aber heute sind sie dran.
3: Worauf du einlassen kannst.
2: War ein guter Tipp von deinem Informanten.
3: Da dürften schätzungsweise 8 Millionen drin sein heute.
2: Logisch. Morgen ist Zahltag.
3: Wie lange sind die denn jetzt schon drin?
2: Keine Ahnung. 3 Stunden und 20 Sekunden, schätzungsweise.
3: Verdammte Warterei.
2: Da kommt sie raus. Los, hinterher. Was ist?
3: Vorglühen, du Arsch!

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0: reiß dich mal ein bisschen zusammen. Guck mal aus dem Fenster.
1: Ich will nach Hause.
0: Oliven, Heide, Weinberge, Sonne, wohin man schaut. Ja, der Italiener, der hat's gut.
2: Ach, Franz, könnten wir das doch immer so haben? Die Toskana, doch was anderes, ist doch was anderes als das Italien. In diesen 3 Wochen, da machen wir uns das mal so richtig schön in das Bella Italia. Abends sitzen wir in die Trattoria.
1: Und ich, was mache ich? Hä?
2: Na, du auch, mein Kind. Wir schlürfen einen Campari und lassen den Alltag mal so hinter uns. Ne?
0: Irgendwie kommt mir in Italien alles leichter vor. Die Menschen leben so unbeschwert. Wir sind noch keine 5 Stunden hinter der Grenze und ich merke schon, wie sich bei mir alles löst.
1: Ich
0: sehe alles gelassener. Die Sorgen des Alltags treten in den Hintergrund. Ach, Elfriede, hier lässt sich's leben. Hier tanken wir mal so richtig wieder auf.
2: Apropos tanken, Karl-Heinz, gucke mal, wir fahren schon auf Reserve.
0: Oh, das ist doch kein Problem, Schatz. Dann halten wir eben an der nächsten Tankstelle.
1: Oh ja, und da kriege ich ein Eis, ne?
2: Karl-Heinz, unser Azubi-Karambolage-RS nimmt doch nur bleifreies Benzin.
0: Wir sind doch hier nicht in Afrika, Schatz. Das kriegen wir schon hin. Da vorne an der Station Gazzolina. Da halten wir mal eben an. Hallo, Sportfreund. Amigo Sportivo. Aber einmal Gazzolino ohne Blei, bitte. Senza Piombo, oder?
3: Sì, comprendo.
0: Rein in den Tag, nicht wahr?
3: Monti, noch einen Augenblick.
0: Da siehst du, Elfriede, kein Problem.
3: Scusi, Signore, nichts bleifrei mehr.
0: Wie nichts bleifrei?
3: Ja, was soll ich sagen? Nichts mehr bleifrei in Tankstellen. Alles weggetankt von vielen Touristen aus Albanien. Was soll ich machen, ne?
2: Habe ich es nicht gesagt, Karl-Heinz? Da haben wir den Salat.
0: Lass mich mal machen, Mutter. Ich will dir mal eins sagen, du Schießbudenfigur. Wir wollen hier Urlaub machen in Italien und uns nicht mit irgendwelchen Italienern rumärgern. Wir schließen Vino, Becher und Sonne.
3: Ich
0: aber
3: mach
0: den Tank voll und fertig, nicht? Lausige Organisation hier bei den Pizzas.
3: Signore, komm mal her. Ich mache ein Angebot. Du kriegst deine Kanister bleifreie Gasolino und ich kriege, sagen wir, deine Autoradio. Hä?
2: Du sag doch was, Karl-Heinz.
0: Unverschämtheit, ich sage, Unverschämtheit.
3: Wieso denn? Die Autoradio wird doch sowieso geklaut, vielleicht. Und du mir geben und kriegst wenigstens eine Schlucke, sagen wir, Gasolina privat. Ich habe noch eine kleine Kanister um die Ecke.
0: Sauerspaghetti, bei dir tickt's wohl, wa? Jetzt habe ich aber die Schnauze voll von Katalysator und bleifrei und diese ganze blöde Umwelt. Los, Amigo, pump die Kiste voll Blei.
3: Sie war eine Verantwortung.
2: Gott, Karl-Heinz, weißt du, was du tust?
3: Fork, Miserio, komplett, die Kuriosi, die Touristen, warum nicht gleich so, hä?
0: Mach zu, Kamerad.
1: Kriegen Sie nicht mal Eis?
4: Doch ich geh nicht fort, für alle Zeiten.

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1: 27. Januar 1492. Kolumbus Meier zu Brochterbeck entdeckt die neue Welt.
2: Verdammt. Mann, ist das eine Mistüberfahrt. Indien liegt ja wirklich am Arsch der Welt. Wegen den dämlichen Pfeffer extra zig Wochen sich die Kordschuhe durchnässen zu lassen. Kriege ich nie wieder hin. Das nächste Mal sage ich Isabella, der alten Tucke, soll sich ihre Kackgewürze im Regalmarkt kaufen, wie jeder andere normale auch.
3: Land in Sicht, Herr Brochterbeck, Land voraus, Land in Sicht.
2: Das hat gerade noch gefehlt. Bist du sicher, Wägele?
3: Ja, sicher, ein brutal großer Kontinent, der liegt mitten im Weg, den kann man unmöglich umfahren.
2: Das mal wieder typisch Verkehrshinweis. Haben die doch um halb nichts vom gesagt. Mistbraten. Los, komm runter, Wägele. Wir gehen an Land. Ey, ihr Idioten. Was fällt euch eigentlich ein, euren dämlichen Kontinent hier mitten durch den Atlantik zu knallen, hä? Wohl einen an der Waffel. Das kann ich euch sagen. Das gibt Punkte. Wägele. Notiert ihr die Namen. Wir melden die ganze Bagage nach Flensburg wegen Gefährdung anderer Verkehrsteilnehmer. Das ist das richtig, Wägele. Mach sie fertig.
4: Total lustige Name, Tio.
2: So, Burschen, komm du mal her. Ja, du Sportsfreund. Sag mal, wie heißt dieser dämliche, im Weg rumliegende Kontinent eigentlich?
5: Frühstücksradio.
2: Sprich deutlicher.
5: Frühstücksradio.
2: Hol dich ganz dicht, Rothaut, wa? Wägele, komm her. Sag mal, Wägele, wir können doch unmöglich der alten Isabella erzählen, wir hatten einen neuen Kontinent entdeckt mit Namen Frühstücksradio. Die verband uns auch glatt für Jahrhunderte hin. Was, Wägele?
6: Ja, das ist brutal richtiger Brochterbeck. Ja. Ich würde sagen, wir nennen den Kram hier einfach nach unseren beiden Bedienungen da in der Imbissbude da vorhin. Was? Amanda und Erika. Da freut sie sich und wir können mal wieder abends so richtig eine durchziehen.
2: Super Idee, Wägele. Amerika! So machen wir das, so kriegen wir die Tucken rum. Ey, Rothäute, ihr seid nicht ganz dicht in dem Bier in einem Kontinent, Frühstücksradio zu nennen.
6: Los, da braucht der Beck mal Haut ab, gell? Lass die Idioten doch in Ruhe, Spinner. Frühstücksradio, wie sie das schon anhört.
2: Ja, total.
6: Brutal, blödsinnig sowas.
2: Rotz sie aus, Wägele, mit deinen Witzen. Rotz sie aus.
7: Ich würde mir lieber eine Platte kaufen mit Sachen von Atto Schnitzer drauf. Den finde ich toll, weil der immer für uns Kinder was bastelt.
2: Atto Schnitzer? Kenne ich nicht.

0: In der Fleische machen sie neuerdings auch Gurkensalat.
1: Was heißt hier schon gehört? Schon längst probiert?
0: Mit runterschlucken, Gisela?
1: Logen.
2: Perverse Sau.
3: Gisela schluckt alles runter, was in Fleisch wird angerührt.
1: Und die Gurkenreste, ne? Die hat mir der olle Snipkowald mit nach Hause gegeben, ne? Die hab ich mir schön auf mein Gesicht gepackt. Ist ja so gesund, ne? Gurkenmaske.
2: Klar, getränkt mit Essig-Benzinersatz E605 bis 639. Benzosäure, Ascorbinsäure, sonst noch Fragen?
1: Oh, Wacker. Meinst du, deswegen spannte meine Haut vor ein paar Tagen so?
0: Wenn du Pech hast, blättert sie vielleicht ab.
2: Was heißt hier Pech? In Gisis Fall könnte man dann doch eher von Glück sagen bei der Kraterlandschaft.
1: Das habe ich jetzt zum Glück nicht verstanden, Narbenfresse.
0: Streitet euch doch nicht. Ihr Pissgesichter seht doch alle gleich fertig aus.
3: Ein Bollen Sprichwort, Kalle. Jedes Mensch sich backen gefälligst an eigenes Gurke. Verhindert viel Leid.
0: Klar, das brauchst du Kalle Neumann nicht zu sagen. Wenn der eins drauf hat, dann ist das der Griff nach der Gurke.
1: Ja, hättest uns gar nicht erzählen müssen, du...

0: Firma.
1: Liebe, Intrigen, Portokosten.
0: Schicksale rund um das Wirtschaftsimperium des Fritz F. Niedmeier.
2: Erwinchen, ich glaube, er ist...
3: Oh Gott, meine Güte!
1: Nein, keine Angst. Erwinchen ist nicht etwa tot. Nein, er ist nur vor lauter Erschöpfung eingeschlafen und liegt friedlich in einer kleinen Pfütze. Stolz schaut Opa Niedmeier auf seinen kleinen Enkel.
4: Ist doch eigentlich ein ganz hübschen Bengel und Mut hat auch, Jans, der Opa. Raummenschen,
2: ja.
4: Lass ihn schlafen. Lehn so eine Decke drüber, damit er nicht friert.
1: Auf Zehenspitzen entfernen sich die Firmenmitglieder und lassen den schlafenden Erwinchen auf dem Firmengelände zurück. Im Büro angekommen sehen sie, wie die Putzfrau Fräulein Edith den in Alufolie verpackten toten Norbert gerade in die Mülltonne werfen
5: will. Herr J. nochmal, Freund Edith! Wie oft habe ich Ihnen schon gesagt, Norbertchen wird nicht weggeworfen, sondern der wird demnächst, wenn wir alle mal die Zeit dazu haben, anständig

0: Ernst, hier rief der Hund. Melden Sie sich ruhig mal zwischendurch, wenn Sie merken, dass ich immer auf den Leim gehe.
1: Ja? In Ordnung, Herr Direktor.
2: Er ist es, Coin, die sich verendet. Franz F. Niedmeier, die Galionsfigur der niedersächsischen Mittelstandsgesellschaft. Gell, wissen Sie, ich komme hier immer ganz besonders gern hin. Da ist immer so eine tolle Atmosphäre. Kein Projekt, das man hier nicht gewuppt kriegt. Guten Tag, auch Herr Schrache.
1: Ja, guten Tag, Herr Drüsen.
0: Ja, Drüsen, sparen sich Ihre Komplimente. Bei Ihnen möchte ich lieber gleich wissen, worum es geht. Verstehen Sie?
3: Kaffee für drei, Herr Direktor.
1: Nein, danke, für mich nicht, Frau
0: Schrache.
1: Ja?
0: Sie trinken nur dann keinen Kaffee, wenn ich das sage.
1: Natürlich.
0: Ist das klar? Also, zwei Kaffeegraue Menschen.
3: Ja,
0: so, Drüsen, jetzt kommen Sie mal aber auf den Punkt, ja? Sie haben doch von der Hilfsaktion für die Sowjetunion gehört. Alle spenden wie verrückt. Und ein Herz für die Ivan, das kennen Sie doch auch, gell? Aber wenn Sie mich jetzt anbetteln wollen, Drüsen, dann können wir das Gespräch gleich beenden. Nix kriegen die von mir, nicht einen Pfennig. Misswirtschaft haben wir selber hier noch.
1: Bravo, Herr Direktor, bravo!
2: Aber Herr Niedmeier, ich bitte Sie ganz im Gegenteil. Unsere Firma hat sich die Rechte auf ein Maskottchen für diese Hilfsaktion gesichert. Dieses Maskottchen kann in Plüsch oder Plastik gekauft werden und garantiert 1% der Erlöse aus diesem Verkauf gehen an die Betroffenen in der Sowjetunion. Schirmherr dieser Aktion ist der Bundespräsident, der kriegt 5% und der Rest teilen wir uns, Herr Niedmeier.
1: Vorsicht!
0: Grüßen! Was müssen wir dann dafür tun?
3: Kaffee ist fertig, Herr Direktor.
2: So schnell wie möglich die Produktion des Maskottchens aufnehmen. Die Kosten dafür übernehmen Sie erstmal. Irgendwie müssen Sie ja auch mit ins Risiko einsteigen, gell? Aber unter uns, Herr Niedmeier, da gibt's überhaupt kein Risiko.
1: Vorsicht, Herr Direktor!
0: Schare!
1: Ja.
0: Halten Sie mal den Mund, ja? So, Jod und Schöndrüsen, und was für ein Maskottchen soll das sein? Ich meine, wie soll das dann aussehen?
2: Ah ja, es ist eine vertrocknete Scheibe Schwarzbrot aus Plüsch, wir nennen sie Schwatzi, gell? Und der Slogan lautet, Schwatzi ist auch für Russe da. Das wird dann in Schulklasse verkauft, es wird eine Schwatzi Benefizplatte geben, gell? Wir stellen Schwatzi bei Gottschalk vor und.
1: Lassen Sie die Finger davon, Herr
0: Schare!
1: Ja.
0: Hab ich Sie im Rat gefragt? Natürlich machen wir damit, Drüsen. Natürlich machen wir damit im Projekt Schwatzi. Da bin ich Ihr Mann.

0: Frieda und Anneliese.
1: Oh, ich bin ganz fertig. Reinhard will bauen.
2: Wovon denn überhaupt und wo?
1: In den neuen Baugebiet. Neue Nateschiten.
2: Och, ist das endlich leid, Mama, nach einem Abendbrot auf dem Sofa die Beine zu wickeln und abzuschmieren.
1: Nein, nein. Das will er weitermachen. Baugeld gibt's für unter 4%. Da müsste man einfach bauen, obwohl man nicht will.
2: Selbst wenn Kredit so günstig ist, nicht? Das Haus muss er ja mal doch bezahlen.
1: Was für ein Haus?
2: Ich dachte, der wollte da bauen, hattest du gesagt.
1: Ja, aber kein Haus, ein Ziegenstall.
2: Ach so, für Anita.
1: Nein, für die Behörde, die verlangen, dass da innerhalb eines Jahres ein Gebäude entsteht. Und das Günstigste, das wäre wohl ein Ziegenstall.
2: Hat Reinhard dir in letzter Zeit mal Blätter zum Mittag vorbeigebracht?
1: Wüsste ich nicht.
2: Oder dich probeweise in den Garten angeflockt für eine Stunde?
1: Was soll dieser ganze Blödsinn?
2: Ich meine nur, da baut einer einen Ziegenstall in den Nateschiten und zu Hause sitzt eine Oma im Wege rum.
1: Das würde Reinhard niemals tun. Außerdem habe ich Wohnrecht bis ans Ende meiner Tage.
2: Die hast du doch seit die 50er Jahre nicht mehr gekriegt.
1: Mir hat Reinhard gesagt, bei dem Ziegenstall handelt es sich um ein reines Anlageobjekt.
2: Du glaubst auch jeden Mist. Ziegen suchen ja haufenweise Mietwohnungen. Ne?
1: Ist auch egal. Ich habe jedenfalls Wohnrecht auf Lebenszeit.
2: Guck mal aus dem Fenster, Frieda. Viehhändler ist eben vorgefahren. Das muss natürlich nichts heißen.
1: Wird Anita abgeholt?
2: Nee, die ist nach Kasse hin.
1: Oh, komm, wir verstecken uns lieber, Anneliese.

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0: Wischmeiers Logbuch.
1: Und immer wieder ist es das Zweibein um uns herum, das uns mehr nervt als Zecke, Wespe oder Hitzestau. Zum Beispiel in Gestalt des Monsters mit den PET-Flaschen am Mehrweg-Rückgabeautomat. Es zieht einen Big Pack mit hunderten leergesoffenen Plastikflaschen hinter sich her und schlurft grinsend vor uns rum. Warum kauft er seine zuckrige Brause nicht in Kästen? Da könnte man ja immerhin 12 Pullen auf einmal in das Gerät wuchten. Warum er das nicht tut? Weil er sich an wütenden Gesichtern der hinter ihm Stehenden weidet. Ich wette, er schlägt zu Hause seinen Hund oder guckt Waschbärenpornos im Darknet. Weiter geht's mit dem Linkstanker. Noch ist es in Deutschland möglich, auf der Seite in Fahrtrichtung rechts eine Tankstelle zu finden. Warum wollen aber einige Arschgeigen unbedingt auf der falschen Seite tanken und den Verkehr beim Abbiegen hinter sich zum Halten zwingen? Ich finde, diese rücksichtslosen Drecksäcke müssen einen Warnhinweis am Heck tragen. Achtung, ich bin Linkstanker. Bitte überholen, solange es noch geht. Und als dritten nochmal ein Autofahrer. Es ist der Tankstellenfrühstücker. Ich vermute, der wahre Grund für den mäßigen Erfolg der Elektromobilität ist ihre Immobilität. Mit so einer Karre muss man sich noch länger an Tankstellen aufhalten. Schon jetzt erscheinen einem die 5 Minuten vom Rüssel reinhalten bis zum Bezahlen wie eine halbe Ewigkeit. Immer wenn ich zur Kasse schreite, steht vor mir jemand, der die einzige Bedienkraft dazu nötigt, ihm einen Kaffee zu kredenzen, ein Croissant aufzutauen und eine Stinkewurst-Pizzazunge anzuwärmen. Ach ja, und eine Schachtel Marlboro. Nee, die große. Ich zahle bar. Moment, ich hab's passend. Früher haben diese im Wegsteher auch noch Lotto gespielt in der Tanke. Heute holen sie dort ihre Hermes-Pakete ab. Warum kann man an einer Tankstelle nicht einfach bloß tanken? Ist das so schwer? Aber es gibt eine Lösung. Mit dem Smartphone direkt an der Säule zahlen. Nein, das ist doch keine Lösung. Denn dann blockieren die Staulurche nicht die Kasse, sondern die Säule, weil sie ihre eBay-Transaktionen, Netflix-Hitlisten und sonstigen digitalen Mist alles komplett an der Zapfsäule verzapfen, an der ich einfach nur tanken will. Einfach nur tanken, verdammt nochmal, du mieser Mitmensch! Wird fortgesetzt.

0: Guck mal, da vorne.
1: Ach, lass mich doch schlafen.
0: Mensch, guck doch mal, da vorne, da ist was.
1: Ja, und dann ist da eben was. Ist eben...
0: Aber, Mensch, guck doch mal, ich glaube, da ist Land.
1: Jetzt lass mich doch endlich schlafen, Chris.
0: Mensch, du, ich glaube, da waren wir noch nicht.
1: Schnauze!
2: Das war aus der Reihe Große Momente der Weltgeschichte, warum Detlef Kolumbus Amerika nicht als Erster entdeckt hat, sondern sein Bruder Christoph, damals auf hoher See. Sie wissen schon.

0: Nie hat es unseren Dichter im staubigen Verlies der nüchternen Prosa gefangen gehalten. Seine Welt sind ebenso die luftigen Weiten des deutschen Volksliedes wie auch die blumige Pracht kühn geformter Verse. In Kili Otti, wie ihn seine Bewunderer im fernen Land der Augenschlitze nennen, ist ein Meister des Gelegenheitsgedichtes dieser fast vergessenen Gattung, eindringlicher Lyrik. Klingelingeling, hier kommt der Eiermann. Diese schon fast sprichwörtlich gewordene Zeile, die zudem noch ihren Weg in die Populärvertonung fand, ja, auch sie stammt ursprünglich von keinem Geringeren als Onkel Hotte. 1987, anlässlich seiner zweiten und wohl auch letzten Prostata-Operation in der Bad Doberaner Klaus-Maria-Richter-Klinik, lief der beschnittene Dichtersmann froh gelaunt wie immer durch die halligen Flure der urologischen Station, schwenkte lustig das Urinal, in dem sich zwei Blasensteine tummelten, hin und her und schuf so ganz beiläufig, wie es seine bescheidene Art ist, die unvergessliche Zeile »Klingelingeling, hier kommt der Eiermann«. Ist das nicht wunderbar, liebe Gäste des Literaturcafés? Nun aber zu einem anderen Gedicht des Meisters. Ein kleines, in sich scharf durchkomponiertes Werk, das er seiner verehrten Mutter zu ihrem Ehrentage widmete. Hören Sie den Dichter selbst.
1: Liebes Mutterlein,

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0: Sie reiten für Freiheit und Gerechtigkeit. Die drei Musketiere. Heute
1: der Kauf der Stereoanlage.
2: Mit diesem Produkt werden die Herren Musketiere ihre Freude haben. Allein der Klirrfaktor.
3: Klirrfaktor? Das hört man gerne.
4: Testen wir ihn doch mal, den Klirrfaktor.
1: Das war die 923. Folge der drei Musketiere. Sie hörten heute der Kauf der Stereoanlage.

Herzen der Bauer einen schönen Nebenverdienst hat. Bringt ja auch eine Menge Geld, wenn man jemanden das Fell über den Kopf zieht. Wie das Sprichwort schon sagt, quäle nie ein Tier zum Scherz. Es geht doch auch für Geld, siehe Nerz. Darum können wir unseren Freunden dort hinter den Stäben auch nur raten, diesen unsicheren Besuch an den Nagel zu hängen, der so unter die Haut geht. Lieber Bruder unterm Wellblechdach, dir sei von uns Tierfreunden hinterhergerufen, gehe aus, mein Nerz, und suche Freud.

Der Äther. Unendliche Weiten. Dies sind die Abenteuer der FF Enterprise, die mit ihrer 90 Mann starken Besatzung unterwegs ist, um neue Welten zu erforschen, neues Leben und neue Zivilisationen. Viele Lichtjahre von der Realität entfernt dringt die FF Enterprise in Galaxien vor, die nie ein Mensch zuvor gehört hat.

0: oder ja, mir san mit dem Radl da.
1: Ach, Kinders, ist das nicht herrlich, so eine richtig gemütliche Radtour durch die Natur, durch den frischen Wind, um die Nase wehen zu lassen, ja?
2: Starke Umweltverschmutzung durch Industrieabgase, beachtliche Mengen von Kohlenmonoxid und zum Teil verbrannte Kohlenwasserstoffe.
1: Ja, richtig, Spocky. Frische Luft eben, wie in meine kleine Jadelaube auf der Erde, nicht?
3: Ja, vielleicht gibt's auch ein kühles Bierchen, wie auf der Erde.
1: Ja, das wollen wir auch hoffen. Als Gürgen!
4: Oh.
1: Ja, jetzt tritt doch mal ein bisschen schneller, du Lamasch, wir brauchen Proviant.
4: Ja, ich kann nicht so schnell, ne?
1: Hey, check auf, sag mal, was trinkst du da eigentlich, hä?
5: Das ist das gute Pieselstar Kaktiv, sehr gesund.
1: War da nicht gerade letztens die Meldung, dass das Zeug giftig ist, hä?
2: Sie befinden sich im Irrtum. Das Zeug ist zwar tödlich, aber nur in purer Form.
5: Da, aber das hier ist in purer Form.
4: Kork, warum liegt denn Tschekov da im Straßengraben, hä?
6: Er schrie plötzlich auf, ist umgefallen und war tot.
4: Ach so.
1: Ja, jetzt hör doch mal lieber auf, blöde Fragen zu stellen. Sondern tritt mal lieber etwas schneller, du hängst andauernd zurück.
4: Du hast gut reden, Benno, ne? Ich muss halt eure Sachen hinter mir herziehen und mit der dicken Frau Hildegard auf dem Tandem fahren, ne?
7: Jetzt hör auf zu meckern, Hans-Jürgen. Ich hab schon extra aufgehört mitzutreten, damit ich mich ganz leicht machen kann.
1: Sag mal, dicke Frau Hildegard, schick siehst du heute aus. Wo hast du denn eigentlich in deiner Größe Radlerhose der bekommen, ne?
7: Das hab ich gar nicht. Ich hab mir einfach die Beine bunt angemalt.
6: Also, liebwerte Freunde, der Worte sind genug gewechselt. Ich muss jetzt langsam was zum Beißen haben.
7: Oh ja, los, Hans-Jürgen, füttere mich.
4: Das nervt mich nicht schon wieder. Mich. Ihr wisst doch, dass ich im Bollerwagen nichts mehr zu essen reingekriegt habe, weil Kork musste ja unbedingt seinen Fernseher mitnehmen und Benno seine Werkzeugsammlung.
7: Was? Nicht zu essen? Na warte, du Mörder.
4: Ich fahr rum.
6: Sie müssen sich nur richtig abräumen lassen. Das ist halb so wild. Versuchen Sie es mal.
1: Mit dem Kopf zuerst ist natürlich völlig ungeschickt, nicht?
6: Na, dann seht euch mal um, ob ihr hier einen hübschen Supermarkt findet. Ich hätte gern ein paar saftige Steaks.
4: Oh, ich glaube, es hat mir was gebrochen. Ich kann nicht gehen, sonst krepiere ich auf dem Weg. Ehrlich.
6: Ich habe schon öfter Männer zum Sterben bestimmt, um das Leben anderer zu retten.
1: Richtig, Kirky. Wozu hat man schließlich Praktikanten, nicht?
4: Ja, dann humpel ich halt mal los, ne?
6: Faszinierend. Ja, aber zuerst müssen sie doch mal lernen, wie man fällt, damit sie sich nicht wehtun.
4: Nicht schon wieder schubsen, Kirk.

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0: große Momente der Weltgeschichte.
1: Hey, keine Panik, ist noch nichts passiert. Hey, ist nur eine Fleischwunde, Kratzer. Ja, Pflaster drauf, dreimal pusten, ist wieder in Ordnung, ehrlich. Hey, ein Indianer kennt keinen Schmerz, hey.
2: Aus der Reihe Große Momente der Weltgeschichte hörten Sie heute Winnetous letzte Worte. Karl May, Winnetou 3, Seite 647, Absatz 4.

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1: Moin! Hast du dich auch schon mal gefragt, was der Scheiß eigentlich soll, dass wir uns hier mitten im Winter den Arsch abfrieren und der Neger lacht sich in Afrika einen Ast? Haben natürlich auch unsere Vorfahren Schuld. Statt sich zufrieden in den Dschungel hinzuhauen und eine Banane nach andere in den Schlund zu jagen, wurden sie unruhig und krajolten Richtung Nordpol. Weil, und das ist der Trick, das stimmt nämlich gar nicht, dass da, wo es warm ist, auch mehr zu fressen ist. Siehst ja heute in Afrika. Das meiste gibt's nämlich da zu picken, wo es arschkalt ist. Fragst du dich, ja, und warum sind da denn nicht gleich alle hingelatscht? Weil die im Winter einfach alle totgegangen sind, von wegen die fehlende Fußbodenheizung in Mitteleuropa. Denn wenn du hier nicht kaputt gehen willst, musst du voll einen auf Lustaufschub machen. Du hast meins wegen der Runkel erlegt und den tierischen Jibber auf die stinkige Rübe. Nix da, musst du dir dann sagen. Du hast erst letzte Woche was in den Magen gehabt. Die Runkel wird fein in die Erde reingemöllert und im Dezember wieder lecker ausgebuddelt, wenn die Runkeln alle nach Süden ziehen und es hier nichts mehr zu spachteln gibt. Ist klar, dass die Neger, schlau wie sie sind, keinen Bock hatten auf diesen ständigen Frust beim Picken. Deshalb haben die sich gesagt, wir sind doch nicht bekloppt. Latsch doch allein nach Norden hin. Und unsere Vorfahren, dämlich wie sie sind, bügeln nach die neblige Frustgegend hier. Und damit sie nicht total schlecht draufkommen bei ihrer Vorratszivilisation, halten sie sich durch Bücher abschreiben und Hexenverfolgung ein bisschen bei Laune. Und damit der Neger nicht dauernd grinst aus seinem geheizten Afrika, haben sie zuerst die Sklaverei eingeführt, dann die Kolonisation und als er immer noch grinst, die Entwicklungshilfe. Ja, und da ist ihm das Grinsen natürlich vergangen. Und wir sitzen hier im Norden und heizen die Erdatmosphäre auf, damit das wieder ist wie früher in Afrika. Munter bleiben!

0: Brungs unterwegs.
1: Ja, hallo, ich bin drauf, glaube ich. Ja, wir sind hier bei Edi, heute in der Kneipe, bei Brungs unterwegs. Und heute habe ich wieder einen ganz tollen Spezialgast. Mir gegenüber sitzt der bekannte Erfolgsautor Professor Dr. G. Seyer, der gerade den Bestseller Nicht ohne eine Ausrede geschrieben hat. 1000 originelle Entschuldigungen und Ausreden für jede Gelegenheit. Also, erzählen Sie uns doch einfach mal, wie kamen Sie auf die Idee, überhaupt eine Ausredensammlung auf den Markt zu bringen?
2: Wissen Sie, Herr Brungs, wenn Sie, wie ich, seit 27 Jahren an der Philosophischen Fakultät von Großburg-Wedel tätig sind, da bekommen Sie von Ihren Studenten im Laufe der Zeit...
1: Was, noch zwei hierhin?
2: Da bekommen Sie so eine immense Anzahl minderwertiger Ausreden geboten, dass ich einfach dachte, dass es wohl einmal nötig wäre, auf die Kunst der Ausrede einmal näher einzugehen.
1: Ja. Ich meine, und wie muss jetzt so eine Ausrede aussehen, wenn man damit durchkommen will?
2: Nun zunächst einmal muss sie originell sein, dann innovativ, heiter und mit gewissem Charme vorgetragen. Nur dann kann sie auch Erfolg haben. Ja? Wissen Sie, ich hatte einmal einen Studenten, der zu einer Seminarsitzung zu spät kam und mir Tränen überströmt erzählte, er käme geradewegs aus dem Krankenhaus, wo seine Oma gestorben sei. Tja, also so etwas geht nicht, wissen Sie, Herr Dr. Brungs. Ich habe dem Jungen ins Gesicht gelacht.
1: Einfach Hans Werner.
2: Herr Dr. Hans Werner, ja. Und gesagt, er kann sich eine andere Universität suchen. Wissen Sie, was der mir da erzählt hat, das war einfach nicht originell, nicht neu, nicht witzig, ja. Und wie sich später herausstellte, es war sogar die Wahrheit. Ist doch eine Unverschämtheit, einem so etwas zu bieten, Herr Dr. Hans Werner.
1: Nun ja, wenn ich jetzt ganz ehrlich bin, ganz toll finde ich Ihre Ausreden nun auch wieder nicht. Also wenn ich hier mal schaue, auf Seite 54 zum Beispiel, ja. Zu spät gekommen, hier sind die drei besten Ausreden von Ihnen. Moment, einmal, ich habe den Bus verpasst.
2: Ja.
1: Zweitens, mein Wecker ist kaputt.
2: Richtig.
1: Und auf Platz 1, ich habe verschlafen.
2: Genau.
1: Also ich weiß nicht, irgendwie kommen die mir bekannt vor.
2: Also ich bitte Sie, Herr Dr. Hans Werner, das ist doch eine bodenlose Frechheit, diese Behauptung bekannt. Ha! Meine Ausreden hier in diesem Buch übrigens erschienen im Fecalius Verlag Klein-Wümmede 29,80 sind sämtlichst in einer 4 Jahre langen Forschungsreihe entwickelt. Nicht wahr? Erfunden und auf ihre Wirksamkeit hin getestet worden. Passen Sie auf, wir probieren das jetzt einfach mal jetzt und hier. Stante Pere sofort aus, nicht wahr? Schlagen Sie mein Buch auf.
1: Ja, habe ich hier.
2: Vielleicht
1: hier.
2: Seite 237, Kapitel Entschuldigungen im Alltag.
1: Ja.
2: Haben Sie es?
1: Ja, habe ich hier. Gut. 237.
2: Sehen Sie hier diesen 2 Meter großen Mann hier, der neben mir an der Theke steht?
1: Hallo.
2: Ja, der mit der Bodybuilder-Figur. Dem werde ich jetzt mein Bier ins Genick schütten und dann zeige ich auf Sie und Sie benutzen dann die Ausrede, die dort abgedruckt ist und wir probieren es einmal aus. In Ordnung, Herr Dr. Hans Werner?
1: Nein, hört auf, bloß ich! Nein!
2: So?
1: Sind Sie wahnsinnig?
3: Oh, was ist das, welche verdammte Drecksau war das? Das hau ich kaputt, das Schwein!
2: Sehen Sie, er hier war es, Herr Dr. Hans Werner war es, ja?
3: Dann komm mal her, Busch, jetzt bist du aber
1: was?
3: Dran, du. Komm mal her.
2: Na los, jetzt lesen Sie vor, Herr Dr. Hans Werner, lesen Sie es vor, was steht dort?
1: Mach ich, tut mir leid, aber Sie sahen so widerlich dreckig aus, dass Sie mich sonst übergeben hätte. Sagen Sie, was schreiben Sie eigentlich für ein Mist hier?
2: Sehr, ganz hervorragend, nicht wahr? Herr Dr. Hans Werner, das wird immer. Versuchen Sie es einfach nochmal mit der nächsten Ausrede.
1: Entschuldigen Sie, aber Ihre Fresse ist so dämlich, dass ich dachte, der Typ ist sowieso zu blöd,
2: herauszufinden,
1: dass ich es war.
3: Immer noch zu blöd.
1: Nein, halt, ich habe das sogar nicht gesagt. Er hat das geschrieben.
2: Sehr gut. Das war genau richtig, Herr Dr. Brungs. Das war sehr schön.
4: Ausgerechnet mir muss das passieren. Wir haben 86 und ich, altes Trottelgesicht, hab mich verliebt. Ich sitz hier vor deinem dummen Foto und bemerk immer wieder, wie hübsch du eigentlich bist. Und wenn ich mal hochguck, dann sehe ich den Telefonhörer. Und ich denk mir, ich nehme ihn ab und ruf dich an und sag's dir einfach. Ist doch die einfachste und normalste Sache der Welt. Vorher war ich noch eine Zigarette. Meist rauche ich dann 2 oder 3 Schachteln und halt meine Klappe. Na, für mich bist du nicht nur hübsch, du bist mehr für mich.

0: gut, dass es auch an Heiligabend Menschen gibt, die dafür sorgen, dass unser Leben in gewohnten Bahnen verlaufen kann und nichts unsere Sicherheit gefährdet. Nehmen wir die Künstler, die anstatt mit ihrer Familie zu feiern, sich aufopfern und in Mikrofone hinein und aus Radiogeräten heraussingen.
1: Ist doch Ehrensache, dass ich beim Fest der Liebe für die Leute alle singe. Sonst mucken wir ja auch überall jetzt auf Tour und so. Und es ist schon irre toll, mit den Schnuckis auf der Bühne einen loszumachen. Und im Moment floatet alles. Und du musst es nur zulassen, ne? Dann hast du auch die Power, verstehst du? Und ich hab ja auch eben genug Luft, um zu singen, ne? Liebe isst nicht. Liebe trinkt nicht. Liebe schluckt nicht. Liebe frisst. Liebe bringt nichts. Liebe holt nichts. Liebe gibt nichts.
0: Auch in der kleinen Magendurchbruchschmiede bei Kotzas dreht der griechische Null-Sterne-Koch Domestos Kakalakis unermüdlich noch selbst die Spieße von Hand. Die schweren Fleischlappenberge, die er vorher eigenhändig auf die riesigen Speere gewuchtet hat, müssen im Gegensatz zu Domestos dringend weg.
2: Ich habe immer Zeit für romane Kunde, auch Weihnachten. Fest der Liebe geht durch Magen. Aber Angebote machen guten Preis. Rumänisch Hühnerhirte-Giros und so Flaki von Puto. Das riecht nicht mehr streng, wenn gebraten. Und danach eine Weihnachts-Uso mit dem Zimtgeschmack. Oder eine Domestos-Spezial. Baracalo, wo sie mit draußen gehen, ne? Kommt der Lieferwagen aus der Kloppenburg. Immer wenn draußen dunkel, keine Lichter.
0: Während im Kreissaal des Krankenhauses Maria Purus Castus in Tega fleißig eingeleitet, abgenabelt, gezogen und genäht wird.
3: Kerl. Und alles nur wegen dem Scheiß-Slogan, Geiz macht geil. Ja, jetzt wollen sie alle zu Weihnachten ihre Kinder kriegen, damit sie nur einmal im Jahr Geschenke kaufen müssen. Schwester Notburger, wie viel haben wir denn noch?
4: 20 Türken, 5 Russen und einen, der hat so grüne Antennen am Kopf.
0: Damit der Nachschub für den Kreissaal reibungslos läuft, werden in weihnachtlich geschmückten Stuben erotische Vorspiele bereitet.
5: Bist du satt?
6: Voll wie ein Eimer.
5: Ja, dann los geht's. Komm, heute ist ein günstiger Tag.
6: Ich hab keinen Bock nach der Völlerei. Und wenn, zieh dir mal was anderes an. Vor allem im Gesicht.
5: Komm, wir müssen jetzt aber. Wir brauchen doch ab September das Kindergeld, wo die Entfernungspauschale schon wegfällt. Das weißt du genau.
6: Na gut. Komm. Aber ich nehme nicht die 2-monatige Elternzeit als Vater.
5: Ja, komm jetzt schnell, sonst ist es zu spät. Wo ist die Schiebeunterwäsche? Komm.
6: Fertig.
0: Nur auf der Weihnachtsfeier der anonymen Müffelköppe in der Gaststätte zur schweigenden Mehrheit ist man guter Dinge und blickt in freudiger Erwartung einer stillen Nacht entgegen.
7: Na, auch hier.
8: Fresse.
9: Ja,

0: Firma.
1: Liebe, Intrigen, Portokosten.
2: Schicksale rund um das Wirtschaftsimperium des Fritz F. Niedmeier.
3: Ja, meine Damen und Herren, ich bin aus meinem Sommerurlaub zurück.
4: Was soll ich Ihnen sagen? Es war einmalig. Wirklich. Also diese Algenpest, wirklich einmalig.
3: Aber davon mal ein anderes Mal. So, was hat sich denn inzwischen in der Firma abgespielt? Mal nochmal nachsehen.
4: Ach ja, Niedmeier hatte sich ja mit dem Finanzdirektor Buchholz verdorben.
3: So was.
4: Was hat Schrage? Einen Freund in der Osthandelsabteilung? Millionenkredit?
3: Kaum zu glauben.
4: Fritz F. Niedmeier, das Oberhaupt der Firma Niedmeier, hatte sich durch ein kleines Missverständnis mit dem zuständigen Oberfinanzdirektor Buchholz verdorben. Buchholz beschließt daraufhin, Niedmeier, wie er es formuliert, das Popöchen aufzureißen. Aber noch bevor es dazu kommt, kann sich der Erfinder und Ideenlieferant der Firma, Heinz Bärbel Schrage, rettend einschalten. Durch seine guten Kontakte zur Osthandelsabteilung kommt die Firma in den Genuss eines zweistelligen Millionenkredits und somit in eine geschäftliche Größenordnung, in der Steuervergehen nur noch augenzwinkernd als Lausbubenstreich angesehen werden. An diesen Kredit ist allerdings eine Bedingung geknüpft. Die Firma muss ihren Sitz in die UdSSR verlegen.
5: Na dann, na zdorovje, ne?
6: Ist das nicht prima, Chef, dass wir zu diesem feierlichen Anlass sogar noch eine Flasche von unserem alkoholfreien Wodka gefunden haben hier?
7: Ja, genau, Schrage. Damit können wir uns schon mal so richtig einstimmen.
5: Ja, da würde es ja wohl mit einer Flasche Wodka nicht getan sein, ne?
6: Na ja.
5: Und schon ja nicht mit einer alkoholfreien.
7: Sie meinen, die trinken da noch Wodka mit Alkohol?
5: Ja, die trinken da noch ganz andere Sachen, Sarkowski. Und wenn wir uns nicht verdammt warm anziehen, dann fressen die uns auch noch mit Haut und Haaren auf.
8: Aber Chérie, was hast du denn für antiquierte Vorstellungen? Die Sowjetbürger sind doch keine Menschenfresser mehr. Und dick anzusehen brauchen wir uns auch nicht. Seit dieser süße Gorbi an die Regierung ist, haben die sogar Sommer.
5: Pappelapapp, Susette.
8: Ja.
5: Ich meine das doch, Bier.

0: Endlich, was ich sagen will ist, wir können da doch nicht einfach so unvorbereitet hinfahren und einfach sagen, schönen guten Tag, mein Name ist Niedmeier und ich zeige euch jetzt mal, was Kapitalismus ist. Das geht nicht.
1: Warum denn nicht, Chef?
0: Nein, weil die uns doch ja nicht verstehen, Schrare. Die sprechen da doch alle Russisch.
1: Ja, und da ist überhaupt kein Problem. Es gibt doch Sprachkurse zum Beispiel.
2: Genau, dann sollen die doch mal alle vernünftig Deutsch lernen.
0: Sie glauben doch nicht etwa im Ernst, dass alle Russen Deutsch lernen, nur weil sich unsere Firma in Russland ansiedelt.
2: Warum denn nicht? Die in der DDR haben doch schließlich auch alle Deutsch gelernt. Und dahin haben wir nur einen Betriebsausflug gemacht.
3: Das stimmt allerdings. Aber haben nicht gerade die letzten Monate gezeigt, dass sich der Ostblock nicht so einfach über einen Kamm scheren lässt? Lassen Sie sich überraschen. Versäumen Sie nicht die nächste Folge von Die Firma.

0: bei Frieda und Anneliese.
1: Oh, ich bin neulich nach Stadt gewesen, Frieda. Du und in der Straßenbahn, da hatten sie es alle mal mit dem Ausstieg vor. Ausstieg links, zeigten sie in so ein Fernsehgerät über die Tür.
2: Ja, die Linken und die Grünen und die Schwarzen und die Roten und die Gelben und...
1: Komm zu Potte.
2: Wir sind doch alle für einen Ausstieg, ne? Hauptsächlich aber wir wissen nicht, wo wir demnächst den Strom für einen Rasierapparat herkriegen.
1: Den brauchst du ja auch häufig, Frieda. Wie nennt sich das? Darmbad? Nee, aber dass die auch aus dem öffentlichen Nahverkehr nun raus wollen, das wusste ich nicht.
2: Du Anneliese, eine Straßenbahn, die soll auch wohl ordentlich Strom verbrauchen. Mit diesen Bügeleisen da oben dran, sogar wenn sie steht.
1: Ja, aber mit einem Elektrorad kannst du auch nicht durch Stadt fahren. Da reicht unsere Kabeltrommel nicht aus.
2: Diese ganzen faulen Bioschweine, die sollten man mit dem Mäse zu Hause bleiben oder Fahrrad fahren. Atomkraft, nein danke, aber mit einem SUV nach dem Bäcker morgens.
1: Ganze Stadt voller dicker Karren. Wer sperren einen die schöne Aussicht auf die leerstehenden Geschäfte in der Innenstadt.
2: Von wegen Umweltzone. Alles zugestellt mit Autos. Wieso warst du denn eigentlich in der Stadt hin, Anneliese?
1: Du, Backpulver war alle.
2: Ja, dann hattest du ja einen Grund. Aber die anderen alle, da wird ein Sprit verjagt und das bei die Preise heute.
1: Aber diesen Ausstieg ist doch alles Bübkenkram. Wo man meiner Meinung nach am meisten Energie sparen könnte, das wäre mit diesen Treckers, die dauernd nach der Biogasanlage hinbügeln.
2: Oder die Windräder, was die allein an Strom verbrauchen.
1: Ja, das will doch auch gar keiner mehr sehen, dass sie sich dauernd drehen.
2: Eine Zeit lang war das ganz schön, aber jetzt hat man es auch gesehen und ist es leid.
1: Ja, oder diese Spiegelplatten auf dem Scheunendächer. Was meinst du, was da an Strom durchgeht?
2: Könnte man bestimmt 3 von diesen Moscheen für stilllegen.
1: Was für Moscheen?
2: Ja, diese Kuppeln mit Türme da. In Lingen stehen 2 und Gronde. Aber das wollen die Moslems nicht.
1: Ja, Frieda, ja. Wird Zeit, dass du die Energiewende federführend in der Hand nimmst.

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0: Geheimnis deutscher Schlager.
1: Meine verehrten Zuhörer, wir sind einem der letzten großen Geheimnisse des deutschen Schlagers auf der Spur. 15 Meter unter der Erde, mitten in der Kanalisation, tasten wir uns langsam voran. Es ist dunkel, doch ferne Stimmen sollen uns den Weg weisen zur letzten noch existierenden schlagernden Verbindung, die es in Deutschland gibt. Die Hitparade von 1971 hält nun schon seit fast 20 Jahren unter schwersten Bedingungen hier im Untergrund ihre Treffen ab. Von der Weltöffentlichkeit weitgehend unbeachtet ist die Hitparade wohl nur mit den ganz, ganz großen Menschenrechtsorganisationen vergleichbar. In ihrem Protest gegen unmenschliche Schlagerbedingungen musste diese schlagende Verbindung bisher allerdings immer auf Spenden verzichten, weil ihr Antrag auf Gemeinnützigkeit abgelehnt wurde. Der Verkauf von Schallplatten musste daher bisher ihre Arbeit finanzieren. Eins hatten all diese Veröffentlichungen gemein. Das war der Protestcharakter. Lieder wie Schmiedchen Schleicher der holländischen Fraktion oder Ich fange nie mehr was an einem Sonntag an der langjährigen Vorsitzenden Monika Morell waren wohl ihre bekanntesten Veröffentlichungen. Jetzt scheinen wir ganz nah dran zu sein. Mit unserem Richtmikrofon werden wir jetzt einmal versuchen, ein paar Töne der diesjährigen Jahreshauptversammlung aufzuschnappen. Ja, es klingt fast so, als würde man gerade das verbotene Lied anstimmen. Ja, ja, jetzt hört man es besser. Die Schriftführerin Tina York scheint es zu sein, die die Vereinshymne der schlagernden Verbindung singt. Lassen Sie sich, verehrte Zuhörer, also jetzt einfangen vom Zauber des Verbotenen, vom Klang eines Lieds, das eigentlich niemals menschlichen Wesen zu Gehör kommen sollte.

0: Bong, Bong, Bong, Bong. Es ist 5 Uhr. 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
1: Herbert, Herbert, ja. Sag doch mal, Herbert.
2: Was ist?
1: Sag mal, Herbert, stört dich das denn gar nicht? Irgendwie komme ich mir komisch vor. Immer mit so einem fremden Mann hier im Wohnzimmer.
2: Und dafür wird er doch bezahlt.
1: Aber ich komme mir irgendwie so beobachtet vor.
2: Ja, aber was willst du machen? Ohne Uhr sind wir auch aufgeschmissen.
1: Ja.
2: Und eigentlich stört er ja auch kaum der.
0: Entschuldigung, ist mir unangenehm, aber ich habe heute einen ganz trockenen Hals. Ob ich wohl auch ein Tässchen von diesem köstlichen Tee dort haben könnte?
1: Wie bitte? Aber sicher, Tee. Gerne, ja. Gerne.
0: Danke schön, vielen Dank, bitte. Ah, danke schön. Tick, tack, tick, tack, tick, tack, tick, tack.
3: Das war aus der Reihe Große Momente der Weltgeschichte. Herbert Klockenköter entwickelt auf Anraten seiner Frau die erste mechanische Uhr und macht damit tausende menschlicher Zeitmesser arbeitslos. Irgendwann im 18. Jahrhundert, Wohnzimmer, Teezeit.

0: Ja, es ist ja nicht alles schlecht gewesen in der ehemaligen DDR. Das hört man andauernd und überall in der letzten Zeit. Aber eins ist klar, wer sowas sagt, der hat noch nicht ein Kessel Buntes gesehen. Nun, ich musste es ja wohl am Samstag, aber was tut man nicht alles für Geld? War hart, doch ich fasse trotzdem mal zusammen, was Sie ja ruhig verpassen durften. Also, es war leider einmal ein Kessel Buntes und...
1: Wer den Kessel kennt, weiß, eine Sendung für die ganze Familie.
0: Und wer den Kessel nicht kennt, der hat Glück gehabt. Übrigens hörten Sie da gerade den Moderator und Hauptakteur des Abends. Carsten, ich kann ja auch nichts für meinen Nachnamen, Speck. Schon jetzt gehandelt und verschrien als das Newcomer-Multitalent der verendenden 90er. Ein Mann, der einfach alles kann und, was noch schlimmer ist, es auch andauernd zeigt.
1: Mein Gott, sind das Brüche. Schon sitze ich wieder am Klavier und denke mir, jetzt bist du wieder dran. Das war mein bescheidener Beitrag zum Mozart-Jahr.
0: Nun, eine Geldspende hätte es ja auch getan. Aber mal ganz ehrlich, der Speck kann wirklich alles. Klavier spielen, lächeln, tanzen, singen, hüpfen, springen, grinsen, plaudern, zwei Mädchen auf einmal stimmen und gut aussehen. Kurz, ein rundum makellos geklonter Showmutant. So perfekt, dass man sich fast schon liebevoll schwärmerisch die tapsige Unbeholfenheit eines Karl Eduard von Schnitzler zurückwünscht. Und so beherrschte Carsti Speck dann auch als Solo-Entertainer die gesamte Sendung. Vom verfrühten Anfang bis zum viel zu späten Ende. Aber in seinen Umzugspausen gelang es sogar ein paar Gästen, sich geschickt in den Kessel Peinlichkeiten mit einzuschmuggeln. Zum Beispiel russische Artisten, playbackende Schlagerstars, trachtentragende Volksmusikanten, freigelassene Kammersängerinnen und so weiter und so weiter. Das absolute Überraschungshighlight des Abends für mich aber war... das Fernsehballett. Ja, es gibt sie wirklich noch, diese beliebte und geschätzte Pinkelpause der 70er-Jahre-Show. Damals gab es ja noch nicht so viel Werbung. Aber war echt toll diesmal. Hören Sie mal rein. Und das war wirklich noch fast das Beste. Außer einem gefiel vielleicht Torfrock mit einem Lied, wofür es noch nicht mal in einer Prunksitzung einen Tusch gegeben hätte. Oder man mochte Tommy Pieper, die deutsche Alf-Stimme, mit Carsten Speck beim Humor-Limbo. Mal sehen, wie tief man kommt.
1: Sag mal, du mit deiner Seppelhose, bist du denn ein bayerischer Alf oder was?
2: Na klar bin ich ein bayerischer Alf, du Dödel-Dödel-Mödel, du.
0: Tja, haha, hier hätte man jetzt wohl lachen sollen. Schade eigentlich. Aber keine Angst, ich erspare Ihnen den Song, der danach noch kam. Und dafür schulden Sie mir was. Aber für heute machen wir ganz Schluss. Oder, Carsten, alte Schwarte, hast du noch was?
1: Mit einer Träne im Knopfloch muss ich jetzt aber loswerden. Sie wissen ja, auch die schönste Showtime, die geht einmal zu Ende.
0: Na Gott sei Dank.

0: Die drei Musketiere. Heute.
1: Es werde Licht.
2: Hey, Praktikant. Sage er mir doch einmal, warum er diese Glühbirnen dort an dem Regenschirm befestigt.
3: War er es nicht selber, der mir befohlen hatte, ich solle einen Lampenschirm besorgen?
1: Das war keine erleuchtete Folge von den drei Musketieren von der Firma Haskam aus Edewecht.

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1: Hallo, liebe Tierfreunde. Morgens geht die Sonne auf und die gottesfürchtigen Geschöpfe beginnen ihr Tagwerk. Die Ricke auf der Lichtung lässt sich brav erschießen und der Lurch stellt sich den Herausforderungen des Berufsverkehrs. So geht jedwedes Tier seiner Bestimmung nach und nutzt das Sonnenlicht, um den Herrn zu gefallen. Nun gibt es jedoch nicht nur tagaktive, brave Burschen, sondern auch allerlei Gesindel, das im Schutze der Nacht seinen üblen Geschäften nachgeht. Der Fuchs kotet unbemerkt seine bandwurmverseuchte Losung an die Blaubeeren, damit uns die Leber platzt. Was hat der Schlawiner davon? Er wird wohl kaum in den Genuss kommen, unsere Lebensversicherung zu kassieren. Der Uhu, ein Alleskleber unter den Vögeln, sitzt im Baume rum und brüllt Werbung durch die Nacht. Dabei ist der nächtliche Bedarf an dauerfesten Verbindungen gerade in der verlotterten Tierwelt äußerst gering. Auch jenseits aller Bürozeiten unterwegs ist die Fledermaus, jedoch nicht, weil sie einem nächtlichen Gewerbe nachginge, sondern aufgrund ihrer abstoßenden Hässlichkeit. Einen direkten Vergleich am Tage, etwa mit der anmutigen Schwalbe, bräche ihr das Herz. Mit der Visage lässt sich selbst in der Tierwelt kein Staat machen. Und da ihr der Weg in die Politik nicht offen steht, versteckt sich die Fledermaus bei Sonnenlicht in finsteren Grotten. Bis zum nächsten Mal, ihr kleiner Tierfreund.

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1: Hallo.
0: Mit Fernet Lemke. Das finde ich echt nicht gut. 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
2: Hab schon, Freund.
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3: Ach, wie sehen meine Hände wieder aus?
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4: Lieben Weihnachtsmann Thun, dieses Jahr wünsch ich mir eigentlich nichts, Thun. Ja, da staunst du. Nichts. Nee, ich will nicht wieder so ein Mist kriegen, Thun. Selbstgestrickte Pullover, Westernhemd, Unterhosen mit Eingriff links, originellen Aschenbecher, nee. Das, still jetzt. Will ich alles nicht mehr tun, haben, sollen, sein. Aber Moment, weißt du was? Vielleicht hätte ich da doch noch so einen Wunsch. Tun. Still, Bianca, kostet nichts. Also ich wünsche mir, dass Mama wieder so richtig gut aussehen tun kann, werden sollen, sein. Dass die Blagen nicht so doofe Fragen stellen tun.
2: Papa, wieso Eingriff links?
4: Siehste, Weihnachtsmann? Sag ich doch. Und dass wir im Januar nicht wieder eine Mieterhöhung kriegen tun für die Bruchbude. So, dass wir es haben sollen sein. Ansonsten brauchst du hier gar nicht erst vorbeikommen tun haben sein können. Gruß, Papa Lemke. Mama? Mama, haben wir irgendwo noch eine Briefmarke tun haben sollen sein werden?
3: Ich schau mal nach.
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0: Hallo? Entschuldigung.
1: Ja.
0: Entschuldigung, ich bin etwas verwirrt. Mhm. Habe ich die Durchsage eben richtig verstanden?
1: Was denn?
0: Wir haben keine Verspätung. Gar keine.
1: Mhm, richtig.
0: Und das Mitropa-Restaurant steht tatsächlich zur Verfügung?
1: Ja.
0: Und das Zugtelefon funktioniert auch?
1: Ja, das funktioniert auch, genau. Hm? Was denn? Was ist denn los? Sagen Sie mal, warum weinen Sie denn? Hm?
0: Nur so.
2: Das war aus der Reihe Große Momente der Weltgeschichte. Im Interregio Peine-Hannover erlebt die Deutsche Bahn eine absolute Premiere. Selbstverständlich zufällig, kommt doch nie wieder vor.

0: 4. September 1994, 10.31 Uhr und 23 Sekunden. Mit einem Aufwand von einem halben Liter frisch aufgebrühten Kaffee, einem halben Pfund Butter, 10 selbst aufgebackenen Brötchen, einem Glas englischer Frühstücksmarmelade, Orange Halbbitter, Aufschnitt für 13,73 Mark und abgepacktem Käseaufschnitt Magerstufe sitze ich hier endlich mal wieder ganz gemütlich und endlich mal wieder ganz privat beim Frühstück. Gertrud, gibst du mir mal bitte den Shootingstar des heutigen Morgens rüber? Die Marmelade mit Orange.
1: Hier, bitte.
0: Danke, danke. Das war wirklich spitze. Die steigt bestimmt noch auf. Gertrud, man hat ja lange nichts mehr von dir gehört. Böse Zungen behaupten, du wolltest noch Kaffee. Stimmt das?
1: Ja, das ist richtig. In dem Fall stimmt es sogar mal, was in der neuen Revue steht.
0: Und hier ist sie, die Kanne mit Kaffee. Und jetzt erwarte ich einen Top-Interpreten hier vor mir am Tisch. Die Butter. Danke, danke. Großartig. Die ist vielleicht fettig. Toll.
1: Möchtest du noch etwas Aufschnitt, Dieter?
0: Selbstverständlich nur das Beste. Die Creme de la Creme kommt hier oben auf die Brötchen. Die Absteiger will ja keiner mehr sehen.
1: Na, ist er denn noch frisch?
0: 4 hoch auf 3 für diesen Aufschnitt. Toll. Gertrud, dein Frühstück, ein Top-Dauerbrenner. Ganz oben eingestiegen.
1: Danke, Dieter. Das ist aber nett, dass du das sagst.
0: So bin ich. Dein Dieter Dillenberg. Und außerdem gab's ja letzte Nacht 23.24 Uhr und 23 Sekunden eine super Nummer. Toll. Kamera 1 Frank Mollenhauer, Kamera 2 Udo Röhrig, Kamera 3 Wille Bartz, ganz unten auf dem Bett Gertrud Dillenberg und ganz oben ihr Dieter Dillenberg.
1: Noch ein Brötchen, Schatz?
0: Fragt Gertrud Dillenberg. Die Antwort dieser spannenden Quizfrage lautet 2. Ganz oben eingestiegen, Rosenbrötchen. Ich mag dich. Ein super Titel. Und obendrauf kommt die Butter. Ein echter Knüller. Aber die heutige Nummer 1, das Beste, was der Markt zu bieten hat, ist einer, der kommt aus einem deutschen Mittelgebirge. Ich bin stolz, dass er hier in meinem Frühstück ist. Der Harzer Roller. Tja, das war's schon wieder. Unsere Frühstückszeit ist leider schon um. Gertrud, fahr ab die Scheiße.
1: Ach, muss ich wirklich, Dieter?
0: Ach ja, bitte. Tu mir doch den Gefallen.
1: Na gut.

Werk, Szenenbild, Jarin Cetenga, Regie wie immer, Druck, Panz und auch wie immer eine Produktion der Dillenberg Breakfast. Tschüss und bis bald. Und jetzt räum ab, du Schlampe!

0: Brunks unterwegs.
1: Ja, ich sitze hier in der guten Stube. Naja, man muss ja schon mal sagen, Palast. Eines der bekanntesten Figuren des deutschen Fernsehens. Ja, meine Damen und Herren, alle haben Sie ihn irgendwann schon mal auf dem Bildschirm gesehen. Es ist der professionelle Lockvogel Kurt Gurti Aubrot. Kurti, ich darf Sie begrüßen. Oder wir duzen uns doch.
2: Kurti. Als wäre er. Ja. Als wäre er. Nimm doch ruhig noch ein Whisky.
1: Ja, das ist.
2: Du weißt, wo die Bar ist, weißt du doch schon.
1: Ja, das ist nett von dir. Mach ich glatt, du Kurti. Ah, der ist ja auch lecker, du. Ja. Vielleicht kannst du doch noch mal kurz sagen, was du schon alles im Fernsehen angestellt hast.
2: Als wäre er, ne? Ja. Ich habe doch unter verschiedenen Pseudonymen, habe ich doch schon bei allen Sendungen gearbeitet, ne? Wo eben so ein Lockvogel auch gebraucht wird, ne? Damals unter Chris Haule, ne? Vorsicht, Kamera, ne? Ja. Bei Kurt Felix, und Paola natürlich, ne? Schaut so, bleib, habe ich auch alles gemacht, ne? Und bei Beat Weiss aktueller Sendung bin ich auch mit dabei.
1: Ja,
2: ne?
1: Du, Kurti, wenn du mal so zurückdenkst, ja. Was war denn so für dich persönlich der schönste Lockvogel?
2: Brauche ich gar nicht lange nachzudenken. Ne? Das war in der Göttinger Fußgängerzone. Ne? Da, wir hatten da so ein Klo aufgebaut. Ne? Ich saß drauf. Ne? Großes Geschäft. Ne? Ne? Ja. Ja, und meine Hände waren mit Handschellen gefesselt. Ne? Ja, und ich musste also jetzt Passanten darum bitten, dass sie mir den, weiß doch schon, ne? Abputzen. Ne? Ja. Ich könnte das nicht, weil ich ein armer Gefangener auf der Flucht wäre. Ne? Was meinst du? So sauber. Ne? So sauber. Da war das da unten rum schon lange nicht mehr. Auch richtig voll, super sauber. Ne? Also ich meine,
1: ja, das nenne ich ein bewegtes Leben. Ja, ja. Aber ich bin ja hier, um den Leuten draußen am Radio ein bisschen was von dem privaten Kurt Aubrot zu präsentieren. Wenn ich darf, Kurti, beschreibe ich jetzt mal ein bisschen deine Wohnung.
2: Aber sicher, ja, als wäre er nur zu. Ne? Ich hole mir gerade noch Whisky. Ne?
1: Ja, Kurt, das ist es. Also der Kurt Aubrot, ich gehe jetzt mal ein bisschen hier durch Räume, der legt nicht nur Leute rein. Kommt ihr da mit dem Mikro? Ja. Der wohnt auch schön. Ja, fangen wir einfach mal an mit dem Schlafbereich. Ich öffne mal die Tür zum Schlafzimmer. Ich sehe, wie Kurti sich mit seiner Gemahlin amüsiert.
3: Wer
1: ist was ist denn jetzt los?
3: Was wollen Sie?
4: Na, warte, du Arschloch.
1: Ey, lass mich los, du.
4: Was soll die Leiste, du?
1: Mist, das ist ja gar nicht Kurti. Nicht hauen. Hab dich reingelegt. Dieses Lockvogel-Drecksack.
5: Super, Herr Brunks.
1: Ah, was ist jetzt los?
5: Tolle Aufnahmen. Schön, weiter so. Ja, hier in die Kamera, Herr Brunks. In die Kamera, her. Ja, toll. Leiden.
1: Na, warte, Kurti, nicht machen.

0: am Sonntag auf eine Hundeausstellung.
1: Hast du da deine Pudelfrisur ausgestellt?
0: Du gemeiner Kalle, du!
2: Los, Gesi, hallo. Gib Pfötchen, gib Onkel Jaro kleines Pfötchen,
0: Gesi. Ihr Blöden!
3: Gesi, mach hübsch, Gesi, mach fein hübsch. Ach Mist, geht ja gar nicht.
0: Du bist auch ein Dovi, Holgi.
1: Musstest du da auch nackig vor dem Kampfrichter stehen und dich überall begrapschen lassen?
2: Hey, in Polen, ja, Hunde haben 4 Beine.
0: Meinst du in Deutschland nicht, du witziger du?
3: Darfst du dich denn jetzt auch decken lassen, nachdem du auf der Ausstellung warst?
0: Ihr seid so gemein, alle. Wollt ihr denn gar nicht wissen, was ich auf der Hundeausstellung gemacht habe?
1: Na sag schon, wenn's sein muss.
0: Es war dann mit meinem neuen Freund.
3: Auch ein Pudel oder einer mit Schwanz?
0: Nee! Kopiert, ihr doofen Schweine!

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1: Die Firma.
0: Liebe, Intrigen, Portokosten.
1: Schicksale rund um das Wirtschaftsimperium des Fritz F. Niedmeier.
2: Sowohl im fernen Japan als auch in Deutschland zeigt sich, welch ungeheure Macht das gesprochene Wort hat. Während sämtliche Gebäude der Firma einer kleinen Wortverwechslung zum Opfer fallen, hat das kleine Wörtchen Herrenmagazine bei Tenno Niedmeier eine entscheidende Veränderung ausgelöst.
3: Die neuen Herrenmagazine sind eingetroffen. Naja, eigentlich bin ich ja auch lange genug Tenno gewesen. Zeit, dass ich mich wieder um meine Firma kümmere.
4: Norbert! Susette! Schrage! Was lungen die eigentlich da unten in diesem Kerker rum? Der Urlaub ist vorbei! Los, wieder an der Arbeit!
2: Inzwischen gehen zu Hause die Bauarbeiten zügig voran. Frau Graumann sitzt auf einer Planierraupe und ist voll in ihrem Element. Ja, das Bild der Firma hat sich mächtig gewandelt. Wo einst die ehrwürdigen Jugendstil-Fabrikationsgebäude standen, liegt jetzt eine riesige, glatt planierte Fläche. Aber davon ahnen Niedmeier, Schrage, Susette und Norbert nichts, als sie fröhlich in einem Taxi vom Flughafen nach Hause rollen.
3: Ja, war ja auch schon höchste Zeit, dass wir alle wieder hierher kommen. Wie ihr wisst, steht uns ja ein kleines Jubiläum ins Haus und...
5: Ein Jubiläum?
6: Oh, ich weiß, unser Hochzeitstag. Oh, Chérie, du denkst aber auch an alles.
3: Papalapap, bei dem Jubiläum, da geht es doch um was ganz anderes.
5: Also, Chef, dann schießen Sie los.
2: Dieser Aufforderung kommt Niedmeier, wie wir ja alle mittlerweile wissen, nur allzu gern nach. Getroffen sinkt der Taxifahrer über dem Steuer zusammen. Führerlos treibt die Kraftdroschke durch den dichten Verkehr. Aber die Insassen haben dafür kein Interesse, denn jetzt spricht Fritz F. Niedmeier.
3: Heute haben wir die 99. Und beim nächsten Mal haben wir die 100. Das 100. Jubiläum der Firma. 100 Jahre die Firma. Das werden wir ganz groß feiern. Mit einem ganz neuen Produkt und mit ganz viel Presse und mit allem drum ran und... All unsere Firmengebäude werden geschmückt sein. Unser wunderschöner Park wird in voller Blütenpracht stehen und wir...
2: Aber zunächst einmal steht das Taxi.
6: Wo sind wir?
5: Sieht aus wie ein riesiger Parkplatz. Den kenne ich ja noch gar nicht. Sieht ganz neu aus.
3: Oh, komisch. Ich könnte schwören, hinter dem Parkplatz sieht es genauso aus wie hinter unserer Firma.
2: In diesem Moment tritt die Parkplatzwächterin an den Wagen heran.
7: Schönen guten Tag, die Herrschaften. Wollen Sie länger bleiben? Soll der Wagen in der Zwischenzeit vielleicht gewaschen werden?
8: Mein Gott, Raumenschen, was machen Sie dann hier? Warum sind Sie nicht in der Firma?
7: Aber Chef, ich bin doch in der Firma. Mittendrin, der Parkplatz, das ist die Firma.
8: Und unsere Firmen, ihr beide?
7: Alles neu gebaut. Sehen Sie das kleine Parkplatzwächterinnenhäuschen?
8: Ja.
7: Da ist alles drin, was wir brauchen. Sogar die Kaffeemaschine.
8: Aber Raummenschen.
2: Tja, einen Kaffee, den können jetzt wirklich alle erstmal gebrauchen. Aber reicht das? Ist zur Feier der 100. nicht noch etwas mehr nötig? Aber wie soll die Firma jetzt feiern? Jetzt, wo von dem ganzen alten Glanz nur noch eine große graue Asphaltfläche übrig geblieben ist. Wird es überhaupt eine Feier geben? Wird es die Firma überhaupt noch geben? Verpassen Sie auf keinen Fall die 100. Folge von Die Firma.

0: Die 150.000 zum Beispiel, die jetzt gerade auf der Marmelade sitzen.
1: Ach, die paar. Die hat Anita mit in die Ehe gebracht. Vorher hatten wir doch nicht eine Fliege den ganzen Sommer über.
0: Liegt das nicht eher an diese hygienischen Verhältnisse, die ihr hier gar nicht habt? Und diesen Plumpsklo auf dem Hof?
1: Das ist ja Anita, ihr sein Klo. Da haben wir nichts mit zu tun.
0: Letzte Woche, als ich hier mit dem Rad vorbeikam, nach der Genossenschaft hin.
1: Was wolltest du da denn?
0: Ferkelex war alle und Schneckenmittel auch.
1: Aha.
0: Was aha?
1: Nee, nur aha.
0: So, was wollte ich sagen? Jedenfalls kam Anita gerade von ihr sein Klo runter. Ich sage nur, das ganze Gesicht schwarz.
1: Sickendieck soll jetzt auch einen Schwatten haben zum Rasenmähen.
0: Aus dem Asylantenheim oder man bloß schon Katholiken?
1: Nein, einen ganz ordentlichen Kerl aus dem Asylheim. Verständigen können sie sich nicht mit denen. Es ginge immer nur Humba Humba.
0: Tätere?
1: Nein, eben nicht Tätere. Aber sonst einen hochanständigen Kerl für seine Verhältnisse.
0: Ah, Kerl, ich geh nach Hause. Das wird mir hier nach gerade einfach zu bunt. Diese ganzen Fliegen, wo kommen denn bloß alle her?
1: Es ist 2:30. Anita kommt von der Arbeit zurück. Und 10 Minuten früher kommen immer die Fliegen.
0: Das ist ja was ganz, was Unheimliches, Frieda. Kann man da nichts gegen machen?
1: Wir haben alles versucht. Ihr Klebestreifen überall drangehängt, mit so einem Insektengift übergestrichen. Aber
0: ja, warum lasst du sie nicht mal ins Badezimmer, dass ich mal waschen kann?
1: Auch eine Idee. Das müsste ich mal mit Reinhard besprechen.

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0: Der Äther. Unendliche Weiten. Dies sind die Abenteuer der FF Enterprise, die mit ihrer 90-Mann starken Besatzung unterwegs ist, um neue Welten zu erforschen, neues Leben und neue Zivilisationen. Viele Lichtjahre von der Realität entfernt dringt die FF Enterprise in Galaxien vor, die nie ein Mensch zuvor gehört hat.
1: Acht ums Vorderholz oder Herbert Spock, König der Pudel.
2: Komm, du schaffst das, komm.
3: Hey, Herbert, Pumpenkönig, Pumpenkönig.
4: Ich heiße nicht Herbert.
5: Lass die Schnitt von den bekloppten Klingonen provozieren, Spock. Das ist alles nur Taktik, um uns fertig zu machen, ja?
3: Der Spock, der kann nicht gegen, der Spock, der wirft der Pumpen.
4: Kennt ihr dieses Zeichen?
3: Aufgerichteter Mittelfinger, natürlich. Das, was? Unverschämtheit.
5: Hey, komm mal her. Ja.
6: Komm, lieber ganz still, ne? Die Klingonen, die haben keinen Humor. Lass dir ganz schnell die Ohren dick, du, aber ehrlich, ja.
5: Aber sag mal, was war denn auch los mit dir, hä? Warum hast du denn das eigentlich reingesetzt? Ja.
4: Natürlich besteht bei komplizierten Geräten, deren Genauigkeit so schwer zu steuern ist, die Gefahr von Fehlfunktionen. Das muss bedacht werden.
5: Ach, was kompliziertes Gerät? Das war eine ganz normale Bowlingkugel.
6: Ja, du bist halt einfach zu doof zum Kegeln, Spock, ne? Genau wie der Kirk, immer nur Pudel werfen.
7: Und
6: guckt euch doch mal unseren Hausmeister Benno hier an. Der trifft mit jedem Wurf, ne?
8: Na, immerhin trainiert er ja schon fast 4000 Jahre.
5: Oh. Verdammt! Schon wieder eine 8.
9: Dank von dem letzten Wurf, FF Enterprise, Kegelklopfball um 760, Klingonen-Kegelkampfbrigade 768.
5: Oh, du bist jetzt dran. Jetzt hängt alles von dir ab. Du musst alle neuen werfen.
10: Aber nur, wenn ich danach vom Captain ein kleines Küsschen kriege.
6: Ja, ja. Pass mal auf, dicke Frau, ne? Ich zeig dir jetzt, wie das geht. Du hast das ja noch nie gemacht, ne? Also, hier die kleinen Wurstfinger in die Löchlein, ne? Ganz viel Schwung holen und loswerfen. Ja.
5: Oh, mein Gott.
10: Meine Finger nicht raus. Hilfe!
5: Oh mein Gott, die rollt ja die ganze Bahn lang, die gute Kegel!
8: Blitz, Donnerwetter. Interessanter Trick.
6: Oh, guck mal, alle Neune gewonnen!
5: Hip, hip, hurra!
7: Hip, hip,
5: hurra! Ja, sicher, da, hip, hip, hurra! Was hättest du denn gedacht, hä?
4: Faszinierend.
5: Stimmt, naja, von mir aus. Faszinierend!
10: Hey,
5: faszinierend!
10: Hier, einer mal hin!

0: Na, hier hat aber einer sein Bettchen zerzaust, was?
1: Einer ist gut. Ich kann Ihnen ganz genau sagen, wer dafür verantwortlich ist.
0: Ja, dann wollen wir mal schnell Ihren Katheterbeutel wechseln, aua. Was? Haben wir denn gut geschlafen?
1: Hören Sie mir doch zu, Schwester. Hier laufen konterrevolutionäre Aktivitäten.
0: Na, das ist ja ein Ding.
1: Ja, die Nachtschwester hat heute einfach nicht die Betten bezogen.
0: Ach ja? Und woher wollen Sie das denn wissen?
1: Von einem meiner besten HVA-Kundschafter, IM Zivi. Eine Top-Quelle.
0: Ja, sicher.
2: Das war aus der Reihe Große Momente der Weltgeschichte, 12. April 1997 im Seniorenstift Ernst Thälmann. Ex-Stasi-Chef Erich Mielke kann's nicht lassen.

Wenn der Fußball regiert, hast du als aktiver Beschäler zwei Probleme. Du musst deine Hühner-Dates auf die spielfreien Tage legen und zweitens, wenn das nicht geht, musst du das Gerät vor Anpfiff durchgenommen haben und danach sofort loswerden. Problem Number 2 ist das härteste. Denn merke, Muchacho, die Pferdchen mögen es nicht, wenn sie noch nass vom Ausritt zurück auf die Weide geschickt werden. Hör dir deshalb an, was der gute alte Mike dir zu sagen hat. Take my advice. Erwähne niemals vor einem Huhn, dass du Fußballfan bist. Aus reiner Bosheit wird es dir nackt, wie der Teufel es schuf, während des Spiels vor der Glotze rumspringen. Und weil du ein Mann bist, sind dir die eigenen beiden Bälle näher als der eine auf dem Spielfeld. Okay, du nimmst das Chicken von der Männerseite, damit du nebenbei noch das Spiel verfolgen kannst. Aber irgendwie kriegt sie raus, dass du nicht ganz bei der Sache bist und zerrt dich auf die Chaiselongue. Okay, du machst es ihr so schnell es geht, ohne dich zu blamieren. Obwohl du in ihr gearbeitet hast, wie ein Akkubohrer in einer ausgeleierten Spackschraube, verpasst du die erste Halbzeit. Scheiße, wie wir Gewinner sagen. In der Halbzeitpause stärkst du dich mit zwei rohen Eiern kurz in Whisky aufgeschlagen, damit du dich ganz auf das Spiel konzentrieren kannst. Das war ein Fehler. Das riemige Rind wertet die Stärkung als Vorbereitung für den zweiten Gang in ihre Sauna. Richtig scheiße, wie wir Pragmatiker sagen. Willst du dich jetzt nicht blamieren, musst du noch einmal aufsitzen, alter Freund, und take my advice. Du bist nicht mehr der Jüngste. Dieser Ritt kostet dich die volle Länge der zweiten Halbzeit. Wenn sie dann in den Nachspielminuten unter dir quiekt wie eine aufgespießte Wanderratte, dann weißt du, mein Freund, dass diese heiligen Minuten des Spiels nie wiederkommen werden, aber da draußen immer noch abertausende willige Hühner täglich auf dich warten. Entscheide selbst, was wichtiger für dich ist.

0: Sie reiten für Freiheit und Gerechtigkeit. Die drei Musketiere. Heute
1: in Wimbledon.
2: Hey Porthos, wie war dein Einsatz in Wimbledon?
3: Ich bin schon in der ersten Runde disqualifiziert worden.
2: Potsblades Porthos, wieso denn das?
3: Ja, ich habe alle Bälle angeschnitten.
1: Das war eine Topspin-Folge der Westfelder Musketiere. Sie hörten in Wimbledon.

0: Der kleine Tierfreund.
1: Sie gehören nicht zu den Pflanzen, nicht zu den Tieren und sind auch keine Ostfriesen. Trotzdem gedeihen sie am besten dort, wo der Regen fällt. Im Gegensatz zu Fauna und Flora tut der Pilz auch nichts, um sein Dasein zu fristen. Er kennt weder die Photosynthese, noch erbeutet er andere Lebewesen. Sein bevorzugter Aufenthaltsort ist die Leiche, insbesondere deren feuchte Version. Ein abgestorbener Baumstubben tut es da genauso gut wie ein ertränkter Postbote. Vor dem Pilz sind alle Toten gleich. Seine winzigen Kinder, die Sporen, swissen überall durch die Luft und wenn sie irgendwo auf Moder und Verwesung treffen, dann geht's Heidewitzka ans Wachstum. In oft nur einer Nacht wird aus dem Winzling ein erwachsener Pilz. Verständlicherweise haben die Schwammmerl dann auch keine Lust, gleich wieder verspeist zu werden. So tragen nicht wenige der Gattung eine respektable Giftmenge an Bord. Aus reiner Schlechtigkeit schlüpfen sie manchmal sogar in das Kostüm eines ungiftigen Vetters, wie der Knollenblätterpilz in das des Champignons. In klammheimlicher Freude kann der scheinheilige Bursche nun von innen den Todeskrämpfen seines Opfers beiwohnen. Er ist eben ein recht übler Gesell, dem nicht zu trauen ist. Schon bald bevölkert er auch wieder in Gestalt der Pilzpfanne unsere Innenstädte und bildet da zusammen mit Eierpunsch und Glühwein das Dreigestirn des Magengrimmens. Hat es erst im Leibe zueinander gefunden, so ist die Stund nicht fern, da es als bröselnde Mixtur wieder ans Licht der Öffentlichkeit strebt. Im Vergleich zu seinen modrigen Verwandten aus dem Wald ist da der Fußpilz ein rechtschaffener Bursch. Er sucht die Nähe der Lebenden und meidet die Pilzpfanne auf dem Weihnachtsmarkt. Schade, dass gerade gegen diesen ehrlichen Arbeiter im zähen Zwischenraum die chemische Keule geschwungen wird, während die modrige Stinkmorchel im Forst unbehelligt ihr Lotterleben fortführen darf. Bis zum nächsten Mal. Ihr kleines Tiefland.

Die Nacht, als Christina fortlief und zum ersten Mal nicht zu Hause schlief, das war die erste Nacht für uns zwei. Wir von der Redaktion Geheimnis Deutscher Schlager haben auch in diesem Falle die historische Wahrheit hinter der verschlüsselten Botschaft des Liedes ermittelt. Wieso, fragten wir uns, wieso ist immer nur von Christina die Rede und mit keinem Wort von der anderen, mit der Peter Orloff nun die erste Nacht verbrachte? Christina war, die Gazetten haben damals ausführlich darüber berichtet, dem Peter nun doch endlich davongelaufen. Von seelischer Grausamkeit war die Rede, so soll Peter Orloff mehrmals am Tage seine eigenen Platten abgespielt und die Socken nur von links nach rechts und umgekehrt gewechselt haben. Alles Dinge, die auch die solideste Partnerschaft nicht lange mitmacht.

Christina war also fort. Und wer verbrachte die Nacht mit Peter Orloff? Wir haben Grund zu der Annahme, dass es sich bei dem nächtlichen Besuch um den heutigen Bundesbildungsminister Jürgen Möllemann gehandelt hat. Ja, da staunen Sie. Auch wir haben es nicht glauben wollen. Allerdings hat Herr Möllemann den Besuch im Hause Peter Orloffs niemals dementiert. Das bestärkt uns in dem Vorhaben, die Öffentlichkeit davon in Kenntnis zu setzen. Um was es in dieser Nacht ging, ist der Redaktion Geheimnis Deutscher Schlager leider nicht bekannt geworden. Inwieweit wir unter den damals gefassten Beschlüssen noch heute zu leiden haben, kann von unserer Seite nur vermutet werden. Dieses Beispiel hat uns allerdings wieder einmal vor Augen geführt, dass wir die politische Brisanz des deutschen Schlagers niemals unterschätzen sollten. Ja.

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0: Schnuckel, wie findest du's? Sind doch fast alle Ecken weg, oder?
1: Und was ist das hier oben? Nennen wir das etwa rund?
0: Ja.
1: Also ich jedenfalls nicht. Komm, gib her, ich mach das zu Ende für dich. Du kannst ja so lange das Mammutgassi führen oder die Höhle fegen oder sonst was, was du kannst. So wird's gemacht, genau so. Ja, ja, ja, Frauen und Räder machen zwei Welten prallen aufeinander.
0: Arschloch.
2: Das war aus der Reihe Große Momente der Weltgeschichte die ersten Shovi-Sprüche der Menschheit, geäußert im Hobbykeller einer jener typischen Vier-Personen-Höhlen des Neolithikums.

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1: Hallo, ich bin der Gustav. Hallo, Girl. Damit du die Katze nicht im Sack kaufst, zieh ich mich jetzt mal aus. Hier vom Mikrofon. So, fangen wir mal an. Erstmal die Jacke aufmachen. Doppelter Drillig. Raus damit, die ganze Jacke. Raus. So. Hose frei, Gürtel auf. Hosen aufgerissen, weg damit. Ach, lange Unterhose haben wir auch noch an. Ja, die ziehen wir auch mal gleich aus. Die Schuhe nehme ich auf. Ach, weg damit, alles weg. Unterhemd, Leibchen aus, Unterhose, alles weg, das ganze Zeug. Die Schafwollstrümpfe, alles raus hier. So. Ja, Girl, jetzt stehe ich für dich hier, nackt, vom Mikrofon. Ach, das Bruchband. Also, Girl, guck tief ins Radio. Ruf jetzt schnell an. Ich warte. Es ist kalt.

0: dich, Rotzlöffel, immer noch Herr Meier zu Brachtobeck oder Onkel Pavian.
1: Okay, Alter, kannst du mir mal sagen, was eine Waldkuschisnacht ist? Machen da Kranke in Waldbrochi?
0: Waldburgisnacht heißt das. Das hat was mit Hexen zu tun.
1: Au, geil! Auch Aliens und Turtles?
0: Quatsch! Da tanzen Emanzen mit dem Besen im Wald rum.
1: Emanzen haben gar keine Besen. Bei uns macht das Papa.
0: Die fegen ja auch nicht damit. Die reiten da drauf.
1: Auf dem Besen sind die doof.
0: Natürlich sind die doof. Sonst wären sie ja keine Emanzen. Aber davon weißt du doch nichts, kleiner Mann.
1: Weiß ich wohl. Emanzen sind welche, wo die Papas auf dem Sofa schlafen und wo die Papas hinterher immer alte Hexe zu sagen.
0: Genau so ist es. Und die reiten in der Waldburgisnacht mit dem Besen durch den Wald.
1: Und was machen die Papas dann?
0: Hauen sich einen in den Kopf und liegen breit auf dem Sofa.
1: Ach so, dann kenne ich das doch. Waldburgisnacht. Das ist bei uns jeden Freitag, wenn Mama bei einem Aikido ist.
0: Zustände sind das auch noch mit dem Japaner. Unglaublich.

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1: Wiedersehen. Schatz, ich glaube, ich habe gerade meine Seele verkauft.
2: Schon wieder?
3: Some

0: Firma.
1: Liebe, Intrigen, Portokosten.
0: Schicksale rund um das Wirtschaftsimperium des Fritz F. Niedmeier.
1: Während in der Firma der Innovationswille fröhliche Urstände feiert, schmiedet in der Vorstandsetage einer Bank der Vorstandssprecher Alfred Hersausen eine gemeine Intrige. Da er an die große Zukunft der Firma glaubt, möchte sie gerne aufkaufen. Dazu muss er aber Niedmeier, der die Aktienmehrheit hält, dazu bringen, sie zu veräußern. Zu diesem Zweck soll ein Mann in die Firma eingeschleust werden, der nach und nach Niedmeiers Vertrauen erringen und ihn schließlich zu dem Aktienkauf überreden soll.
2: Also, wer ist dieser Mann?
3: Der Mann schlechthin. Sie kennen ihn alle aus dem Kino und von den Mr. Universum-Veranstaltungen. Es ist niemand anderes als der weltberühmte Arnold Schwarzenegger.
4: Oh. You lady. Grüß Gott, ladies and gentlemen. Ich habe gehört, Sie brauchen einen starken Geschäftspartner. Ich glaube, ich bin der Richtige für Sie. Wenn Sie einmal da schauen wollen.
1: Und so beginnt Herr Schwarzenegger mit seinen Muskeln zu spielen. Aber dabei bleibt es nicht lange. Schon bald spielt der ganze Vorstand mit.
2: Hier, Alfred, der Lantissimus, fang ihn!
5: Ja, spiel!
3: Ich hab ihn und hier der Trizeps, fang auf! Ja.
1: Während in der Vorstandsetage dieses Geldinstitutes so ausgelassen gespielt wird, hat es in den neuen Büros der Firma einen tragischen Unfall gegeben. Beim Aufstellen der Schreibtische ist ein zentnerschwerer Briefbeschwerer ins Rutschen geraten und hat Rauhartäckel Norbert am Kopf getroffen.
6: Norbertchen. Ah, Gott sei Dank, er lebt noch.
7: Oh, mein armer Norbert, wie geht es dir? Sag doch was, bell doch mal, nur einmal.
8: Pfau. Pfau.
7: Was hat er?
9: Ich glaube, er hat einen kleinen Schock. Er hält sich für Donald Duck garantiert.
6: Ach, Pappelapapp. Norbertchen, was ist? Erkennst du mich?
8: Ja.
6: Ach, du liebe Bisschen. Das ist ja schlimmer, als ich gedacht habe. Was sollen wir jetzt mit ihm machen?
10: Weißt du, am besten, wir bringen ihn in die Ententeich, in die Stadtpark. Da ist er wenigstens unter seinesgleichen.
6: Ja, richtig.
1: Ja, ist das wirklich am besten? War es nicht so, dass Norbert überhaupt nicht schwimmen konnte und dass er nicht so sehr liebte, wie Enten den Kopf abzureißen? Wird er in dem Ententeich ertrinken oder dort womöglich ein Blutbad anrichten? Und Arnold Schwarzenegger, wird er sich wirklich in die Firma einschleichen können? Und wenn ja, was wird er dort anrichten? Versäumen Sie auf keinen Fall die nächste Folge von Die Firma.

0: bei Frieda und Anneliese.
1: Oh, ich bin neulich nach Stadt gewesen, Frieda. Du und in der Straßenbahn, da hatten sie es alle mal mit dem Ausstieg vor. Ausstieg links, zeigten sie in so ein Fernsehen.

0: Gerät über die Tür.
1: Ja, die Linken und die Grünen und die Schwarzen und die Roten und die Gelben und...
0: Komm zu Potte.
1: Die sind doch alle für einen Ausstieg, ne? Hauptsächlich aber wir wissen nicht, wo wir demnächst den Strom für ein Rasierapparat herkriegen.
0: Den brauchst du ja auch häufig, Frieda. Wie nennt sich das? Darmbad? Nee, aber dass die auch aus dem öffentlichen Nahverkehr nun raus wollen, das wusste ich nicht.
1: Du Anneliese, so eine Straßenbahn, die soll auch wohl ordentlich Strom verbrauchen. Mit diesen Bügeleisen da oben dran, sogar wenn sie steht.
0: Ja, aber mit einem Elektrorad kannst du auch nicht durch Stadt fahren. Da reicht unsere Kabeltrommel nicht aus.
1: Diese ganzen faulen Bioschweine. Die sollten man mit dem Mäse zu Hause bleiben oder Fahrrad fahren. Atomkraft, nein, danke, aber mit einem SUV nach dem Bäcker morgens.
0: Ganze Stadt voller dicker Karren. Wer sperren einen die schöne Aussicht auf die leerstehenden Geschäfte in der Innenstadt?
1: Von wegen Umweltzone. Alles zugestellt mit Autos. Wieso warst du denn eigentlich in der Stadt hin, Anneliese?
0: Du, Backpulver war alle.
1: Ja, dann hattest du ja einen Grund. Aber die anderen alle, da wird ein Sprit verjagt und das bei die Preise heute.
0: Aber diesen Ausstieg ist doch alles Püppchenkram. Wo man meiner Meinung nach am meisten Energie sparen könnte, das wäre mit diesen Treckers, die dauernd nach der Biogasanlage hinbügeln.
1: Oder die Windräder, was die allein an Strom verbrauchen.
0: Ja, das will doch auch gar keiner mehr sehen, dass die sich dauernd drehen.
1: Eine Zeit lang war das ganz schön, aber jetzt hat man's auch gesehen und ist es leid.
0: Ja, oder diese Spiegelplatten auf dem Scheunendächer. Was meinst du, was da an Strom durchgeht?
1: Könnte man bestimmt 3 von diesen Moscheen für stilllegen.
0: Was für Moscheen?
1: Ja, diese Kuppeln mit Türme da. In Lingen stehen 2 und Gronde. Aber das wollen die Moslemse nicht.
0: Ja, Frieda, ja. Wird Zeit, dass du die Energiewende federführend in der Hand nimmst.

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0: Gedanken zur Zeit. Es spricht Akademiker AD Cassovat von Sondermühlen.
1: Manchmal, liebe Freunde, wenn ich eine Flasche Bier trinke, denke ich an die vielen tausend Menschen in der dritten Welt, die sich keine Flasche Bier leisten können. Aber wie sollten wir ihnen helfen? Selbst wenn wir ihnen Bier schickten, wie würde die Rückgabe der Pfandflaschen geregelt? Oft müssen wir die Ungerechtigkeit der Welt, ob wir wollen oder nicht, auf unseren Schultern tragen. Denken Sie mal drüber nach.

0: denn? Ah. Machst du deine tolle Bronzevase gar nicht mehr fertig?
1: Nein, ich finde, die ist voll scheiße geworden.
0: Ach Quatsch, die sieht doch super aus.
1: Lüg mich doch nicht an, die sieht scheiße aus. Bin als Kupferschmied die totale Niete.
0: Erstens stimmt das nicht und zweitens, da macht doch irgendwas anderes.
1: Ja, ne? Was denn, hä? Was denn? Das ist doch der einzige Scheißberuf, den es hier gibt, scheiß Kupferschmied.
0: Na dann, dann mach doch gar nichts.
1: Ja, da habe ich auch keinen Bock drauf, scheiße.
2: Das war aus der Reihe Große Momente der Weltgeschichte. Irgendwann in der Bronzezeit erfindet ein Kupferschmied zufällig die Depression.
1: Scheiß Depression habe ich auch.

0: ist Willi Deutschmann.
1: Jetzt ist ja Vatertag, bin ich mit Brocken in deiner Heimat gewesen, in Harz. Auf der kaputten Seite, da wo die Schimpansen wohnen. Wollte mal gucken, was unsere da inzwischen schon geteert haben, von denen ihre Schotterpisten. Da wo wir mit unserem Geld alles renoviert haben, da schnurrt die Jette durch den Hindukusch. Aber wehe, du fährst weiter in den Urwald rein, sagen wir mal Merseburg, ne? Die ganzen Straßen, schlimmer wie bei Ivan. Brockendunze dauern mit dem dicken Kopf unter das Jetta-Dach. Muss ich nächstes Mal nach der Werkstatt und dann Knotenblech einschweißen. Mann, oh Mann, da kriegst du Angst, dass dir die Speckrabbe auf den Rücksitz den Jetta in dein Cabrio verwandelt. So eine Pistin haben die dann auch in der Russenzone. Und statt dass die Schimpansen, da sagen wir mal, mit den Schaufeln dabei und die Löcher wenigstens notdürftig am Zuschütten am Tun. Stattdessen stehen sie an der Fahrbahn und glotzen einen dämlich an, diese Primaten. Da kriegen sie schon von uns das ganze Fressen gestellt, sagen wir mal, Hartz IV und Europa und alles, ne? Da könnten sie wenigstens mal ihre zugepisste Republik mal anfangen mit am Aufräumen. Sind ja nicht bloß die Straßen Ivan-mäßig kaputt. Die Gebäude daneben, alles haben sie verludern lassen, diese Ostschimpansen, ne? Die Fabriken sehen alle aus, als wenn du da den Brocken an einen Stahlsaal gegengedröhnt hättest. Alles kaputt! Da gibt es Arbeit genug in der Russenzone, muss mir keiner erzählen, ne? Ja, aber was machen die Schimpansen? Stehen dann in ihren Imbiss-Anhängers und glotzen doof in die Gegend rum. Wird Zeit, dass da mal Zug reinkommt in das Gehege, ne? Nicht immer bloß Bananen aus dem Fenster schmeißen, mal zusammenscheißen die ganze Truppe da in Merseburg oder wie das alles heißt auf Deutsch gesagt. Anschiss verteilen, die Schimpansen mal auf die Diät setzen in ein paar Jahre, meine Meinung.

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1: Das war mit Abstand die schlimmste Woche, die ich in meinem Leben je hatte. Ich weiß nicht, ob ich aufstehen soll, und ich hab keinen Plan, was ich mache. Und irgendwie ist alles scheiße, ich war noch nie so weit am Boden.

0: Sie reiten für Freiheit und Gerechtigkeit. Die drei Musketiere. Heute
1: die Ankunft in Hamburg.
2: Die Freie und Hansestadt Hamburg heißt die drei Musketiere herzlich willkommen.
1: Das war die maritime Ankunftsfolge der drei Musketiere. Sie hörten die Ankunft in Hamburg.

0: Der kleine Tierfreund.
1: Eines Tages dachten sich die Tiere, ach, lasst uns doch auch mal grillen. Genauso wie es die Menschen tun im Sommer. Die haben immer sehr viel Spaß. Den könnten wir doch auch haben. Alle Tiere des Waldes freuten sich ein zweites Loch in den After. Doch je weiter der Tag des Grillabends näher rückte, desto mehr machte sich eine Beklommenheit bereit. Wen grillen wir denn eigentlich am Sonnabend, war die unausgesprochene Frage, die schwer über dem Forst hing wie der Frühnebel. Rehwild und Hase waren für ein vegetarisches Grillfest. Den Bauern ein paar Maiskolben stibitzen und Tomaten gibt's auch in der Siedlung. Die konnte doch der Fuchs auf seinen nächtlichen Streifzügen mitbringen. Doch Meister Reinecke zeigte ihnen den Vogel. Genau gesagt, eine Elster im Gebälk der Buche. Soll doch die alte Kleptomanin den Ökofraß besorgen. Er habe, weiß Gott, das nachts anderes zu tun, als beim Zweibeiner die Tomaten zu stibitzen. Außerdem gehörte zu einem zünftigen Grillabend auf jeden Fall Fleisch. Er schlage deshalb den Hasen vor. Aus dem ließe sich doch der ein oder andere Schinkengriller formen. Oh ja, der Hase wird gegrillt, stimmten auch Meister Grimbart und die Rabenkrähe in das Lied des Fuchses ein. Dieser selbst ergriff daraufhin schleunigst sein eigenes Panier und pfiff vorerst auf die Geselligkeit am Bratwurstrost. Da standen sie, nun ratlos im Farnkraut herum die Tiere und wussten nicht, wen oder was sie denn nun grillen sollten am Wochenende. Der Fuchs meinte, er hätte auch schon mal Bock auf einen saftigen Rehrücken, da käme man sonst doch nur schwerlich ran. Ein böser Blick, gepaart mit etwas Scheingeforkel vom Rehbock, ließ ihn seinen Vorschlag allerdings nochmal überdenken. Die Situation retteten schließlich Marder und Iltis. Warum sollen wir uns gegenseitig auffressen? Ilse und ich, wir überfallen einfach heute Nacht den Hühnerstall und holen uns 2 Dutzend nackte Weiber raus. Die schmeißen wir dann auf den Rost. Und so wurde aus dem Grillabend der Tiere doch noch ein gelungenes Fest. Es gab Hühnchenschenkel, Chicken Wings und zartes Brustfilet. Sogar der Hase musste zugeben, dass der Vegetarismus nicht der weisheitsletzter Schluss ist. Und als er so am Hühnerflügel nagte, dachte er darüber nach, seinem Leben eine andere Richtung zu geben. Aber das ist eine andere Geschichte.

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Oh!

0: Sternzeit 1630,2. Radio FFN Verkehrsservice. Auf der A1 Pollux Richtung Orion ist in Höhe der Auffahrt Sirius nach einem Unfall der linke Flugstreifen gesperrt. 72 Lichtjahre Stau. Ortskundige sollten den Stau weiträumig umfliegen und den orangefarbenen Pfeilen folgen. Achtung, auf der A2 Pluto Richtung Centaur befinden sich zwei entlaufene Schweine auf der Flugbahn. A30 Venus Osnabrück. Auf Höhe Saturn Nebel mit Sichtweiten bis zu unter 50 Lichtjahren. Bitte fliegen Sie hier äußerst vorsichtig. Zum Schluss noch eine Meldung der Raumpolizei. Auf Riegel 7 ist der örtliche Notruf ausgefallen. In dringenden Fällen funken Sie bitte die Vereinten Föderationen über Amt an.
1: Ach, diese Schrittfliegen macht mich nochmal fertig. Scheiß Stau. Ja, nun flieg doch, du Arsch! Mein Gott, können wir nicht hier irgendwo abfliegen, Captain?
2: Keine Ahnung, ich kenne mich nicht aus in diesem Quadranten.
1: Na, großartig. Jetzt flieg schon. Ja, ja, Astronauten mit Hut, alles klar, Opa. Oh, jetzt hab ich die Schnauze voll. Ich überhole den Schnarchsack. Jetzt rechts.
3: Das haben Sie doch schon mal versucht. Und was ist dabei herausgekommen? Ein manövrierunfähiges Schiff und eine tote Crew.
1: Aber das sind doch olle Kamellen. Wie lange will man mir das hier noch vorwerfen? Die Geschichte ist jetzt 3 Wochen her, Mensch.
0: Radio FFN Verkehrsservice. Achtung, Raumschiffe auf der A7. Richtung Cassiopeia kommt Ihnen in Höhe Andromeda ein Falschflieger entgegen. Bitte überholen Sie nicht und fliegen Sie äußerst rechts.
1: Ich hab's doch immer gesagt. In dieser Galaxie fliegen mehr Bekloppte als Meteoriten. Dieser elende Stau nimmt auch kein Ende. Die Mumie da vorne lässt mich nicht raus.
4: Versuchen Sie, im rechten Winkel abzubiegen und zwar so spitz wie möglich. Egal, in welcher Richtung es sich bewegt. Wenn ich Ihnen sage, gehen Sie auf maximale Beschleunigung.
1: Ja, ei, Captain, ich gebe jetzt Kette. So, geschafft. Wir sind raus.
2: Wieso dauerte es so lange?
1: Ah, jetzt leck mich doch am Arsch. Jetzt hab ich die Faxen aber dicke. Dann fliegt doch ein Dreckskern alleine. Ich hau hier ab, Mensch.
2: Warum sind Sie noch nicht weg?
1: Hä? Was bitte? Wie war das? Hä?
2: Nimm das nicht so tragisch. Ich habe nur einen kleinen Scherz gemacht.
1: Von wegen kleiner Scherz. Hier ist der Schlüssel. Ihr könnt mich mal, ihr Idioten.
2: Faszinierend.
1: Ja. Blöder.

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0: Sie hatten angerufen?
1: Ja, genau. Mhm. Wenn Sie bitte gerade mit ins Ankleidezimmer kommen.
0: Ja, natürlich, sicher, gerne. So, wo sind Sie denn, hä?
1: Hier, sehen Sie, wird es schwierig werden?
0: Was, das ist für mich eine Kleinigkeit. Nach 20 Jahren, da macht man sowas mit links. So, Moment, sehen Sie, schon fertig.
1: Und, was macht das bitte?
0: 12:50. Danke, Wiedersehen.
2: Das war aus der Reihe Große Momente der Weltgeschichte, vergangene Zeiten, vergessene Berufe. Der Schuhanzieher kommt ins Haus. Frühes 20. Jahrhundert in einem deutschen Salon.

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1: Hier auf Kuba gibt es einen umweltfreundlichen Schlachthof, den zufällig ein Deutscher leitet, Manfred Terschelling. Sie sind aus Niedersachsen, jetzt erst vor kurzem hierher nach Kuba gekommen, um hier einen ökologischen Schlachthof zu eröffnen. Warum denn?
2: Ja, weil hier die Schweinepest, weil hier die Schweine einfach besser leben, ne? Ganz einfach, so sieht das aus.
1: Aha, Sie haben an die 50.000 Tiere aus Niedersachsen mit hierher genommen. War das eigentlich schwer?
2: Nö, beim Veterinäramt in Deutschland, da habe ich ganz einfach alle meine Unterlagen, mein Bruder, habe ich das so eingereicht, ne? Ganz normal, ne? Und dann hat das alles so geklappt, ne?
1: Aha, ja. Und was ist hier nun anders auf Kuba?
2: Ja, das Wetter, ne?
1: Ja,
2: das
1: sicher.
2: Wetter, ne, der ist gut, ne?
1: Natürlich, ja. Aber was ich meinte, war doch mehr was.
2: Ne, Spaß beiseite, ne? Die Schweine, die fühlen sich ja einfach sauwohl, ne?
1: Ja, aber was ist denn eigentlich alles öko bei Ihnen?
2: Ja, die Schweine, ne?
1: Was meinen Sie?
2: Ne, wir haben also in unserem Schlachterraum nur Spargelbeeren angebracht, ne? Spart also Unmengen an Energie, sage ich Ihnen, ne? Außerdem machen wir das nicht so wie immer mehr Firmen in Deutschland, ne, die einfach die Arbeit nicht mehr so von Deutschen, also von Einheimischen im Land machen lassen. Ne? Also die lassen ja immer mehr Arbeit so von Portugiesen, ne, oder in Ostasien machen. Ne? Also das gibt's bei uns nicht. Ne? Sie werden also in meinem Schlachthof, ne, da werden Sie nicht einen Portugiesen oder Asiaten finden. Ne? Das sind alles, ne, waschecht von hier, ne, Neger. Neger, die da arbeiten, ne? Sonst nix, ne? Alle von hier, ne? Alle.
1: Alle von hier?
2: Ja, sicher, alle.
1: Mhm. Da. Und was ist noch umweltfreundlich an Ihrem Schlachthof?
2: Tja, ich meine, muss man mal so sehen, ne? Unsere Tiere werden ja vor dem Schlachten also nicht so mit Medikamenten vollgepumpt, ne? Also, dass sie da nur noch so apathisch rumhängen, ne? Nee, das passiert bei uns nicht.
1: Mhm.
2: Nee, also bei uns, da kriegen das die Tiere so richtig mit, wenn sie geschlachtet werden, ne? Ich meine, sollen ja auch was von haben, ne?
1: Das heißt, Ihre Tiere haben also auch keine Antibiotika im Blut und keine Beruhigungsmittel?
2: Ja, also, nee, also da, nee, ja, also, also da braucht der Verbraucher keine Angst zu haben, ne? Nee, braucht er wirklich nicht. Also, diese Geschmacksverstärker, ne, auf die braucht er auch bei uns nicht zu verzichten, ne? Die werden also bei uns werden die noch hinterher beigemischt, ne?
1: Ach so. Einfach so. Also ja. Doch nicht ganz so ökologisch,
2: ja,
1: oder?
2: Aha, aber nur, hallo, ne? Nur rechtsdrehende Antibiotika und vollständig abbaubare Beruhigungsmittel.
1: Also,
2: sonst kommt
1: cool.
2: Da überhaupt nichts mit rein.
1: Danke sehr, ich bedanke mich sehr für das Gespräch, Herr.
2: Nee, da können Sie also ganz sicher sein, ne? Wir haben also nur glückliche Schweine hier.
1: Danke
2: bei uns, ne?
1: Mhm.
2: Und wenn Sie, Moment, bleiben Sie mal hier, wenn Sie das nicht glauben, dann fangen Sie mal mit den Tieren.

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1: Hi Brochen, alles safe? Sag mal, ist ja nicht mehr lang hin, Weihnachten, ne? Und da habe ich schon mal so einen Wunschzettel vorbereitet.
2: Zeig mal her den Wisch.
1: Wie, Wisch? Ist nicht, ne? Ich habe eine Internetseite eingerichtet. Kannst du abrufen bei www.myspace.com/Erwin Hönefeld mit OE in einem Wort /Wunschzettel.papier. Na, alles gemerkt?
2: Bahnhofstraße 3, Wunschzettel Space, oder wer war nochmal Slash?
1: Das ist der Gitarrist von Guns N' Roses.
2: Genau, Guns N' Weiß. So, jetzt zeig mir mal deinen Wunschzettel.
1: Sag mal, red ich mit einem IT-Spasti? Ich hab dir gerade die Webadresse genannt, auf der du den downloaden kannst.
2: Willst du mir nicht einfach so sagen, was du dir wünschst?
1: Nein, kann ich nicht und will ich nicht, weil da auf der Seite auch gleichzeitig die Links zu den Mailordern drauf sind, wo du die Sachen ordern kannst. Oder wüsstest du etwa, wo du den iBook-Reader von Amazon kriegen kannst?
2: Ja, bei Amazon denke ich, da gehe ich bei denen in den Laden rein.
1: Denkst du, dass du da reingehen kannst bei Amazon in den Laden?
2: Das war mal eine Band, Amazon Lake in Palmer, die sangen Lucky Man, ja.
1: Sind das nicht Fluppen, ist ja auch egal. Amazon ist ein Internetversandhaus.
2: Wie eBay?
1: Nein, nicht wie eBay, das ist ein Auktionshaus.
2: Ah, da haben wir es, doch ein Haus.
1: Nein, das ist virtuell, so wie deine Sexualität, Pavi, die ist ja auch eher virtuell.
2: Ach nicht? So ein Versandhaus wie Beate Use, obwohl die hat doch ein Ladengeschäft, das weiß ich ganz zufällig.
1: Ja, das weißt du zufällig. So, kommst du jetzt damit klar mit meinem Wunschzettel oder soll ich dir den jetzt ausdrucken? Ach Quatsch, weißt du was, ich schicke dir einen Link als E-Mail.
2: Meine Adresse ist brochterbeck@fernmeldedienst.w.de.
1: W.de? Was ist denn das für ein Land?
2: Westdeutschland!
1: Ich schick's dir mal CC an den Sender, ja?

0: Wir sind in Bagdad angekommen.
1: Uhrenvergleich. 7.11 Uhr.
0: Ich hab 18.20 Uhr.
2: 9 Uhr.
3: Meine zeigt 22.20 Uhr.
1: Gut. Wie lautet das Codewort?
4: Salat für Saddam.
1: Okay, alles wie abgesprochen. Jaro geht zum Palast und zeigt seinen selbstgemachten Pass.
3: Genau, er wird dann festgenommen und abgeführt. Sag mal, warum soll Jaro das eigentlich machen?
2: Einfach so. Naja, Jaro will auch was machen, egal was. Ah.
0: Na toll, sinnlose Aktionen und die ganze Arbeit bleibt auf Gysi und mir hängen.
3: Mach doch Spaß, Holgi. Du und ich gehen als Ehepaar in den Palast und geben das Geschenk für Saddam ab.
1: Geil, ey. Den gierigen Super-Mega-Flitze-Kacke-Fleischsalat. Der kommt Wochen nicht vom Pott. Ich warte hier bei laufendem Motor. Auf los geht's los.
5: Eine Stunde später.
1: Wie war's?
3: Saddam hat sich total gefreut.
0: Und in genau 2 Minuten geht's mit Blähungen los. Und dann Gnade Saddam Allah. Ist Jaro noch nicht zurück?
1: Nee. Ah, da hinten kommt er. Wie war's?
2: Oh, alle total nett. Habe mir zu essen angeboten.
0: Was denn?
2: Na ja, so leckere irakische Salat. Gastgeschenk.
4: Oh mein Gott. Der Flitzekackesalat.

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1: Hier rein, ne? Hier rein. Ja, schönen guten Tag, mein Name ist Heinz-Bärbel Schrage, ich bin Erfinder und möchte Ihnen heute den Clear-reduzierten Glascontainer vorstellen. Das größte Problem bei der Altglassammlung ist ja das laute Zerklirren beim Einwerfen der Flaschen in den Container. Das ist eine ungeheure Belästigung für die Anwohner, ja? Und mit dem Container, vor dem ich hier stehe, wurde dieses Problem gelöst, ein für alle Mal. Die HiFi-Technik hat sich ja schon lange mit dem Absenken des Clear-Grades befasst und Verstärker entwickelt, die Clear-Geräusche auf einen Wert unter 0,01 der Gesamtlautstärke reduzieren, ja? Und diese Technik findet bei diesem Container auch Anwendung. Der ist jetzt vollgestopft mit neuester Computertechnik und die Energie bezieht er durch ein Dieselaggregat. Das lasse ich jetzt mal gerade an. So, jetzt werfe ich einfach mal ein paar Flaschen in diesen Container. Und so. Und so, und so. Ich denke, Sie haben nichts gehört davon und genau das wollten wir erreichen mit dieser Erfindung. Ich denke, das hat Sie auch überzeugt. Das war's für heute erstmal. Neue Produkte für einen neuen Markt. Morgen melden wir uns wieder. Können wir das Ding mal ausmachen? Verdammt mal, mach das mal aus.

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1: Hast du schon einen Adventskalender für deinen Bengel?
2: Reinhard wünscht sich den Lego Star Wars Kalender.
1: Dieter wünscht sich den mit den Philly Ponys.
2: Ach, den kenne ich gar nicht.
1: Oh, das sind so ganz niedliche Pferdchen mit lila und rosa Mähne und kleine Krönchen.
2: Ist das nicht mehr für Mädchen?
1: Och, weiß ich nicht, das mögen auch Jungens. Wenn uns ein Dieter morgens in Nachthemd aus dem Zimmer kommt, dann macht er gern Türchen auf und dann freut er sich auf sein neues Philly-Pony.
2: Naja, der ist ja auch erst knapp über 50, vielleicht wächst das noch raus.
1: Lego Star Wars ist doch auch nicht besser. Oder gibt's da extra eine Ausgabe fürs Finanzamt von?
2: Ja, da kannst du durch Steuerschlupflöcher in ein Paralleluniversum fliehen.
1: Ach so, Kampfstern Lichtenstein oder wie heißt das?
2: Und Heinz, kriegt er wieder den Adventskalender von Behrensen?
1: Ja, jeden Tag einen anderen Geschmack. Limette Kirsch, Stachelbeer Orange und alle über 50%. Sein Lieblingsschluck ist grünes Apfelshampoo, das gibt's am 24.
2: Anita hat Reinhard mal selber einen Adventskalender gebastelt. Da kam aus jedem Türchen eine Dachlatte. Alle selber liebevoll aus Streichhölzern geschnitzt und angemalt.
1: Oh, wie niedlich. Hast du auch einen, Frieda?
2: Ich hab den von letztes Jahr. Ich mach jeden Tag ein Türchen zu und tu da vorher ein Stück Schokolade rein.
1: Wie schön. Und nächstes Jahr machst du das Türchen wieder auf und hast ein Stück schimmelige Schokolade.
2: Das sieht sehr weihnachtlich aus.

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0: Ja, da steckt schon ein Schuss Unzufriedenheit mit drin, wenn Dalia Lavi 1970 »Oh, wann kommst du?« singt. Unzufriedenheit und Langeweile, die sich fast zwangsläufig bei zunehmender Freizeit immer öfter einstellt. Ulrich Bentrup in Kiel. Sie sind Diplom-Freizeitpädagoge. Was sagen Sie dazu?
1: Du, es ist ja irgendwie so, ne? Ich meine, wo heute alles automatisiert ist und nur noch Dallas und Nase vorn Verdummungsprogramm läuft, ne? Du weißt schon, was ich meine.
0: Ja, klar.
1: Da bist du doch irgendwo gezwungen, da zu sitzen und aufzupassen, dass mal was Unerwartetes passiert, ne?
0: Ja, das ist wahr.
1: Ich meine, wenn es passiert, okay, dann stürzt wieder irgendwo ein Flugzeug ab. Gut. Aber wenn nicht, dann hast du Pech gehabt, ne? Dann hast du irgendwo so ein Sensationsdefizit, ne?
0: Ja, verstehe. Sie sind also dafür, dass jeder die Sensation selber in die Hand nehmen soll. Aber ist das denn in der Praxis überhaupt realisierbar?
1: Ja, dafür musst du dir natürlich einen Freiraum schaffen, ne?
0: So, ja.
1: Deswegen gibt's ja hier auch bei uns das Sensationshaus. Das heißt, alles, was schrill ist und dich irgendwie gut draufbringt, das ist bei uns möglich.
0: Ach ja? Dann nennen Sie uns doch bitte mal ein paar Beispiele, Herr Bentrup.
1: Ja, also der Dieter zum Beispiel, der sammelt bei uns Aschenbecher,
0: ne? Das ist ja interessant.
1: Im Moment haben wir auch gerade eine Ausstellung am Laufen. Also der hat jetzt schon 18 Stück und hat die alle selber geklaut, ne?
0: Ah ja.
1: Ja, und der Hans, der spielt irgendwo Theater, ne? Auch ganz toll. Und der Jan, der batikt ganz geile Taschentücher, ne? So mit Smileys drauf und so.
0: Oh, er liegt völlig im Trend, ja. Und Dalia Lavi, die war ja auch eine Zeit lang in ihrem Sensationshaus, ne?
1: Ja, mit der Dani war das schon so ein bisschen schwieriger, ne?
0: Wieso?
1: Die hat also... Ey, hörst du mal jetzt auf damit? Ich telefoniere gerade mit dem Fernsehen. Scheiße. Wo war ich? Ah ja, bei der Dali. Ja, aber die haben wir alles versucht, aber selbst Aktzeichnen wollte sie ja nicht, ne? War jetzt so brutal.
0: Ja.
1: Na, kann ich auch irgendwo verstehen, ne? Ja, und dann haben wir ihr vorgeschlagen, sie sollte es doch mit Singen versuchen. Und das war dann auch okay, ne?
0: Ja, und diese interessanten Texte, wie sind die denn entstanden?
1: Ja, zuerst wusste sie ja überhaupt nicht, was sie singen sollte, aber als sie dann ihr altes Tagebuch gefunden hat, ja, da war dann die erste LP eigentlich auch schon fertig, ne?
0: Ach, das ist ja toll. Haben Sie denn heute auch noch Kontakt zu Dalia Lavi, Herr Bentrup?
1: Nee, du, ich weiß ja nicht mal, ob die noch singt. Vielleicht ist ja auch ihr Tagebuch alle oder so.
0: Das kann sein,
1: dann könnten sie ja mal wieder zu uns kommen, ne?
0: Ach, das wird sie sicher auch tun, wenn sie das jetzt hier hört.
1: Ja.
0: Vielen Dank, Herr Bentrup, nach Kiel.
1: Ja, danke, du.
0: Wiederhören.

0: Lehrerin, der Kurti bohrt sich schon wieder in der Nase. Das finde ich eklig.
1: Och, Kurti, zieh den Finger raus. Und bei der Gelegenheit kannst du auch gleich mal die nächste Seite vorlesen. Laut und deutlich.
0: Der hat sich den Finger aber noch gar nicht abgewischt. Jetzt schmiert er mit dem Buch rum. Widerlich.
1: Adolf, du hältst jetzt sofort die Klappe und liest gefälligst den Text still mit.
0: Und ich kann mich aber nicht konzentrieren, wenn Evi weiterhin links neben mir sitzt. Das gehört sich nicht für ein Mädchen. Die Frau hat gefälligst rechts vom Manne zu sitzen.
1: Ja, dann tauscht eben die Plätze und gebt endlich Ruhe.
0: Finden Sie das eigentlich richtig, dass Gertrud die Ellenbogen auf dem Tisch hat und Paul schon wieder weiße Söckchen zur schwarzen Hose trägt?
1: So, Adolf, es reicht. Du stellst dich jetzt sofort in die Ecke und rührst dich keinen Zentimeter mehr bis zur großen Pause. Himmel nochmal, was für ein nerviges Kind.
2: Das war aus der Reihe Große Momente der Weltgeschichte. Der kleine Adolf Knigge wird wegen schlechten Benehmens ständig getadelt und beschließt es allen zu zeigen, wenn er groß ist. Grundschule Hannover, 1758, zweite Stunde Deutschunterricht.

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2: Gestern sind die Winterreifen runtergekommen von der Jette. Das mache ich alles selber. Ja, was denn? Wenn ich diese Halsabschneider von der Vertragwerkstatt, ne? Wenn ich denen das schöne Geld bündelweise hinten reinschieben, dann tut er wohl nicht nötig. Kann man genauso gut selber machen, ne? Erstmal kommt der Brocken vorne in der Einfahrt. Das kennt ihr schon, der fette Kamerad. Platz, Brocken, heißt es. Und der Saurier knickt in die Knie zusammen. Da liegt er dann quer vor Jette. An ihn seinen Riesenarsch lege ich im 90-Grad-Winkel eine Eichenplanke dran. Und jetzt schön in ersten Gang die 30%ige Steigung hoch auf den Brocken, ne? Wenn man oben ist, nochmal ordentlich Gas geben, dass man mit dem Vorderrad über den fetten Arsch hinaus schießt. Zack, liegt die Jette mit ihren Unterboden schön in den Brockenschmull verkantet. Das ist nämlich der Vorteil von der wabbelige Riesenweib, ne? Die Wagenheberaufnahme von die Jette verkratzt nicht. So, jetzt erstmal frühstücken und danach Rad abmontiert. Neues mit Sommerreifen drauf, fertig. So, wie kriegt man die Jette aber wieder auf die Straße? Oder anders gefragt, wie kriegt man den gestrandeten Pottwal unter das Kraftfahrzeug weg? Erste Möglichkeit, 3 Wochen keine Würstchen. Dann kannst du ihn danach mit der Seilwinde drunter wegreißen. Soll es schneller gehen, bleib bloß Gas geben und auch mit dem Hinterrad über Brocken drüber weg am Fahren. Nach 4-mal diese Prozedur ist der Fürst naturgemäß erschöpft, sag ich mal, ne? Das eine Ohr ist größer als das andere. Da, wo die Eichenplanke auflag, ist so eine 10 cm tiefe Druckstelle. Und beim Rumschlüren macht die Hüfte so komische Geräusche, ne? Deshalb sage ich mir, lass den Brocken das noch 2 Winter mitmachen, dann ist er fertig. Und ich rüste die Jette um auf Allwetterprofile. So ist das. Die Frauen von heute sind ja längst nicht mehr so stabil wie die Topmodelle aus der gehobenen Mittelklasse, sage ich mal, ne? Eine Jette mit etwas Pflege, die hält heute noch 3-mal so lange wie eine normale Ehe. So weit sind wir schon. Da muss mal was dran gemacht werden, sonst geht ja alles über Deister in diesem Land. Nix klappt mehr so.

0: reiten für Freiheit und Gerechtigkeit. Die drei Musketiere. Heute...
1: Legasthenie.
2: Hey, Schreiberling! Was hat er über unseren letzten Kampf berichtet?
3: Ich bin noch nicht ganz fertig, oh Herr.
2: Nichts da! Zeig er her! Porthos Urin stinkt? Ist er des Wahnsinns? Er spielt mit seinem Leben, wenn er so etwas schreibt.
3: Aber ich habe doch noch gar nicht zu Ende...
2: Im Namen des Königs, diesen Satz schreibt niemand ungestraft.
3: Aber Gnade, so seht doch her. Es heißt doch gar nicht Porthos Urin stinkt. Es heißt Porthos Urinstinkt.
2: Ach so. Ja, gut. Ja,
3: sehr gut.
2: Schreib er weiter, ja? Nur weiter so, ja. Sachen gibt's.
1: Das war keine übelriechende Folge der drei Musketiere.

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1: Der ganze Raum ist gefliest. Förderbänder sizzeln an der Decke entlang, zwischen den Blutlachen am Boden immer wieder winzige Daunenfedern. Ja, liebe Zuhörer, das ist die grausame Wirklichkeit eines Zeisig-Schlachthofes. 3000 der kleinen Finkenvögel pro Tag werden alleine in diesem Schlachthof in Preußisch-Oldendorf von den Zeisig-Mestern eingeliefert. Durch eine Überdosis Jod-S11-Körnchen ruhig gestellt, wartet der Bast-Zeisig hier auf seinen Tod. Er kommt in Gestalt eines nur 2 Zentimeter großen Bolzenschussgerätes und nach wenigen Sekunden durchschlägt der Stahl die lustig gewölbte Zeisigstirn. Und dem winzigen Zeisighirn entrollt sich eine winzige Leinwand, auf der dein Heimatfilm aus dem Wiehengebirge gezeigt wird. In Großaufnahme stopft die Zeisigmutter die gierigen Schnäbel der Jungen. Die Kamera fährt näher heran. Eines der Jungen hält ein Stück Buchenrinde unterm Flügel. Man sieht die Zeichnung einer Lokomotive. Am Regler steht ein junges Zeisigmännchen. Und darunter in ungelenken Buchstaben, was ich mal werden will. Schnitt. Unter dem Flügel des zierlichen Finken steckt jetzt ein Gesangbuch. Am Nest hängt der Konfirmationsspruch. Seid wie die Vögel am Himmel, sie sorgen sich nicht um ihr täglich Brot, und der Herr nähret sie doch. Schauplatzwechsel. Unser kleiner Zeisig ist zu einem ansehnlichen Strichvogel herangewachsen, der sich vom Samen der Wälder nährt. Gelblich-grün ist sein Kleid, am Nacken ist er grau, flink springt er von Ast zu Ast und freut sich des Lebens. Die Kamera schwenkt nach rechts, ein schmutzig-gelber LKW fährt in die Fichtenschonung. In großen Buchstaben steht an der Seite H. Pohlmann, Zeisig Großmästerei Dinklage I.O. Ein Mann steigt aus und geht mit einem großen Netz bewaffnet direkt auf die Kamera zu. Er kommt näher und näher, doch plötzlich aus, Filmriss, schwarz, alles ist schwarz. Der filigrane Stahlbolzen hat das Zeisighirn erreicht. Eine Eisenklaue ergreift den schlaffen Vogel und trägt ihn mit sich fort in den Raum mit den Blutlachen am Boden. Und das alles, liebe Zuhörer, nur damit wir in der Adventszeit frische Zeisigprinten bekommen. Auf Wiederhören, Ihr kleiner Tierfreund.

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4: Was ist denn hier los? Sind wir hier im Amipuff? Neumann, ZM!
5: Will heißen?
4: Zu mir!
6: Was gibt's? Ich hatte gerade eine Collateral Food Damage im Kettleverse Department.
4: Hä? Wer ist tot?
6: Ich muss die zusammengeclashten Caddies wegmoven, sonst werfen uns die Clients wieder Management by Ignorance vor.
4: Übersetzen, Bäumer.
5: Kalle hat zusammengeknallte Einkaufswagen weggeschoben.
4: Warum sagst du das nicht gleich?
5: Weil er sich selbst Floor Manager Kettleverse Store Department nennt.
4: Und warum weiß ich da gar nichts von?
5: Weil du zu doof bist, ehrlich gesagt, Snappy.
4: Ah, jetzt hab ich's auch.
6: First, unser Zalimarkt heißt jetzt Paymarket und wird second in eine Win-Win-Situation im B2C-Bereich gebracht.
4: B2C? Heißt sie nicht Watussi? Diese Schwatten da? Wo war's nochmal? Ungarn? Nein, Kenia. Ist auch egal.
5: Finde ich auch safe.
6: Um den SPAOC zu reisen, das ist der Smallest Possible Advantage of Client zu erhöhen, ne? Muss der Advantage Guarantee der Clients nach unten gedown-optimized werden.
4: Aha. Nee, gute Idee. Ein Keks für Neumann. Genau so machen wir's.
3: Dear Clients and Clementinen, visit also our underestimated department of dog food and Katzenfood. There you find a lot of delicious Dosen, also schmackhaft for retired persons and hearts for recipients. Empfänger. Good night.
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1: Der heutige Ausflugtipp führt uns in den Naturpark Lüneburger Heide und zwar nach Borsten-Bostel, einem 100-Seelen-Ort an dem Zusammenfluss von Borste und Bostel. Dieses kleine Dorf hat viel von seiner Ursprünglichkeit bewahrt. Den Dorfkern bilden Zweigstelle der Sparkasse und Futtersilo des örtlichen Kälbermästers. Weiterhin laden die teilüberdachte Bushaltestelle des osthannoverschen Kraftverkehrs und ein rostiges Jauchefass zum Verweilen ein. Hier kann der müde Wanderer den Stress des städtischen Lebens vergessen und dem fernen Zirpen des Autobahnzubringers lauschen. Doch nicht genug, auch für das leibliche Wohl ist gesorgt. Einmal pro Woche, am Freitag zwischen 14 und 16 Uhr, fährt der Lebensmittelhändler Egon Stechmann mit seinem Lieferwagen durch Borsten-Bostel. Wenn man Glück hat, erwischt man noch einen der zwei Schokoriegel, die Stechmann auf seiner Tour mit sich führt. Den Durst kann man an der Trinkhalle direkt neben dem Futtersilo stillen. Neben Flaschenbier wird hier auch die örtliche Spezialität ausgeschenkt, der 98-prozentige Ratzekahl, ein schwarzgebrannter aus Legemehl. Wer Lust auf einen Plausch mit den Alteingesessenen hat, setzt sich einfach ohne Scheu zu ihnen in die Wartehalle an der Bushaltestelle, dem kulturellen Mittelpunkt der Gemeinde. Schon bald wird die Flasche rumgereicht und die alten Borsten-Bostler erzählen Sagen und Geschichten aus vergangenen Tagen. Etwa die, als Obermeiers Friedhelm seine Hand in den Miststreuer oder welches schaurige Geheimnis der große Gülle-Rundbehälter auf Bredemöllers Hof enthält. Aber das lassen sich am besten alles selbst berichten. Borsten-Bostel erreichen Sie zu Fuß am besten auf der stillgelegten Strecke der Osthannoverschen Eisenbahn oder per Fahrrad auf dem Randstreifen der Bundesautobahn A7. Hinter Soltau sehen Sie dann schon auf der rechten Seite das Wahrzeichen der Gemeinde, den 30 Meter hohen Futtersilo mit der Aufschrift »Ich bin zwei Futtersilos«.

0: Bronx unterwegs.
1: Herr Bronx?
2: Ja, hallo, ja, bitte, bitte.
1: Es ist gute Kundschaft da vorne, ja?
2: Ah, ja.
1: Das ist die Frau von unserem Aufsichtsratsvorsitzenden mit ihrem kleinen Sohn.
2: Die da,
1: ja. Ja, ja. Dann zeigen Sie mal, was Sie drauf haben. Das Arbeitsamt hält ja große Stücke auf Sie, Bronx.
2: Ja, kleinen Moment mal. Kein Problem, Herr Meinter. Das haben wir gleich. Moment. Ho, ho, ho. Na, wer ist denn das? Und guck ganz traurig. Weißt du denn, wer ich bin?
3: Mama! Der Typ, ne? Der steht immer bei uns vor die Grundschule rum und quatscht uns blöd an, ey!
2: Falsch! Ich bin der Weihnachtsmann und ich würde gerne mal von dir wissen...
4: Nein, nein, nein, lassen Sie mal, Herr Weihnachtsmann. Und du kommst jetzt, Knut, Kevin, und sei nicht immer so unhöflich, Mensch.
3: Aber wenn ich's dir auch sage, Mama, der Typ, ne? Der sieht genau aus wie dieser Kerl von unserer Schule, ey!
2: Aber, kleiner Mann, sollst du denn lügen? Du weißt doch, wer lügt, bekommt nichts vom Weihnachtsmann und,
3: Wetten, dass du uns Montag wieder Krieg andrehen willst, uns Kindern, hä? Von wegen, wir kriegen nichts von dir, stimmt doch gar nicht.
2: Ho, ho, ho, jetzt reicht's aber. Ich habe dich gewarnt und jetzt bekommst du ganz sicher nicht die Weihnachtsrakete von mir. Alle anderen Kindern, die brav sind, die kriegen sie. Aber wenn du das nächste Jahr brav bist, dann können wir doch mal drüber reden.
4: Machen Sie aber meinen Punkt. Fresse, Knut Kevin. So, Herr Weihnachtsmann, Knut Kevin ist der Sohn vom Kaufhauschef und Knut Kevin bekommt die Weihnachtsrakete, wie alle anderen auch, ist das klar? Haben wir uns verstanden?
2: Tut mir leid, da muss ich jetzt konsequent bleiben, wie diese Supernannys, das kennen Sie doch auch. Ich meine, auch wenn es jetzt mal weh tut, ja, konsequent. Nochmal macht der Kleine das nicht. Machen Sie keinen Ärger, gute Frau, die Leute gucken schon.
4: Sie Ferkel, was?
2: Aua!
4: Dieser Weihnachtsmann hat mir gerade an den Po gefasst.
2: Nein,
4: Hilfe!
2: Ich habe doch lediglich...
5: Hallo, kommen Sie doch bitte mal sofort. Ich bin Hausdetektiv, machen Sie keine Schere rein, Mann, kommen Sie mit, los, sofort.
2: Ich bin hier der Weihnachtsmann und wenn der Knut Kevin nicht brav ist, dann kriegt er das. Aua, Geschenk kriegt er nicht, nein. Dann können Sie mich auch, aua, warum haben Sie mich im Bauch?
5: Sie wollen offensichtlich Probleme machen, aber da sind Sie bei mir genau richtig.
2: Ja.
4: Lassen
2: Sie mich los.
4: Weg da, halten Sie das alte Mieseschwein fest.
2: Aua.
4: Der hat mich angefasst und hat dem kleinen Knut Kevin wehgetan. Nimm das hier.
2: Nicht wirklich. Ey, seid ihr auf mal alle bekommen, ich bin der Weihnachtsmann. Aufhören.

0: Wochenende voll rangeklotzt, ne? Und die Tanke sieht aus, als ob sie's original pellt.
1: Die Metapher hat sich mir nicht so ganz erschlossen, aber nun sei's drum, sieht wirklich annehmbar aus, der Schuppen.
2: War ja auch alles noch da, nur versifft. Sogar in den Erdtanks war noch Benzin drin. Jaro hat probiert und sagt, der Saft hätte noch gut und gerne seine 70 Oktan.
1: Die Klopffestigkeit reicht bestimmt für eine WK2-Halbkette, aber der moderne Mädchenmotor hustet damit seine Innereien ins Freie.
2: Was anderes haben wir aber nicht. Der wird also erstmal verbimmelt. Ist das klar, Holgi?
1: Sehr wohl, Herr Kommandant. Ja.
0: Was soll eigentlich drauf auf die Mettbrötchen für die Eröffnung, Kalle?
2: Quizfrage an alle. Was ist drauf auf einem Mettbrötchen? Jaro, sag du's, Gysi.
3: Ganz viel Zwiebel, damit Kunde nicht sieht fehlendes Mett.
2: Jaro, du bist der einzige Kapitalist in dieser Idioten-Crew.
1: Na hör mal, Kalle, wir können doch unser junges Unternehmen nicht auf Betrug gründen.
2: Ach ja? Und wieso nicht, Schlaumeier?
0: Das Benzin ist doch auch so ein Bissisch, Holgi.
1: Wenn uns da mal nicht die Gewerbeaufsicht aufs Dach steigt.
3: Wieso? Hier ist nix Gewerbe, nix Nutte, nix Ficky, nix gar nichts.
1: In Deutschland, Jaro, heißt alles Gewerbe, auch wenn kein Geschlechtsverkehr im Angebot ist.
3: Oh, Deutschland ist versaut, aber naja, ist gut. Gutes Land, ein bisschen versaut vielleicht, aber gut. Gutes Land.
2: Polen, Klappe dicht, Jaro. Morgen machen wir die Tanke auf. Da gibt's noch jede Menge zu wuppen. Also, keine Müdigkeit vorschützen.
3: Ich frisier Tanksäule.
2: Sehr gut, Jaro, du denkst mit. Gysi, was machst du?
0: Mettbrötchen ohne Mett und dann noch Heisch-Heisch-Würstchen ohne Würstchen.
1: Wie sollen das gehen?
0: Ach, es krickelt mit so rosanen Buntstiften Pimmel auf die Würstchenpappe.
2: Genial. Und du, Holgi?
1: Ich glaube, ich wasche mir einfach mal die Haare. Ich repräsentiere schließlich das Unternehmen am Counter.
2: Also, alles auf Posten. Morgen ist er.

0: Firma.
1: Liebe, Intrigen, Portokosten.
2: Schicksale rund um das Wirtschaftsimperium des Fritz F. Niedmeyer.
1: Während die Geschäfte der Firma mit dem Wodka-Glas aus Sicherheitsglas und dem selbsthaftenden Gorbatschow-Mal für jedermann weiter glänzend laufen, gibt es in den privaten Bereichen der Firmenmitarbeiter doch einiges in Ordnung zu bringen. Niedmeyers Tochter Steffi zum Beispiel hat eingesehen, dass sie sich selbst mehr um ihren kleinen Sohn Erwin kümmern muss und macht gemeinsam mit ihm einen kleinen Ausflug in das schöne grüne Moskauer Umland. Dabei macht der kleine Erwin eine überraschende Entdeckung.
3: Mama, guck mal, da oben fliegt eine Banane.
4: Ach was, Erwin, Bananen können nicht fliegen, du.
1: Aber als Steffi noch einmal etwas gründlicher hinschaut, muss sie ihrem kleinen Filius recht geben.
4: Hier, mein Kleiner, bitteschön.
3: Was ist das, was du mir da gibst?
4: Recht. Da fliegt nämlich tatsächlich eine Banane.
3: Aber Mutti, ich hab gedacht, Bananen können gar nicht fliegen.
4: Können sie eigentlich auch gar nicht.
1: Das merkt auch diese Banane plötzlich und fällt wie ein Stein vom Himmel.
3: Mutti, du hast mal wieder recht.
1: Ja, das hat sie. Aber werfen wir doch einen Blick in das Innere der Banane. Denn auch da geht es gerade darum, wer recht hatte.
5: Du hattest Unrecht, Pik 01. Das war nicht der Knopf für weiche Landungen auf dem Saturn.
6: Doch, das war er wohl. Du hast ihn nur wieder verkehrt bedient. Ich begreife das nicht. Seit 25 Jahren fliegst du nun diese Bananenraumschiffe und du hast es immer noch nicht begriffen.
5: Natürlich habe ich es begriffen. Nur dieser Knopf ist nun mal nicht der Knopf für weiche Landungen auf dem Saturn.
6: Ist er wohl?
5: Ist er nicht?
6: Also gut, hol das Benutzerhandbuch. Ich werde es dir schon nachweisen. Also, hier steht es doch. Dritte Knopfleiste von oben, 14. Knopf von links. Und...
5: Sag ich doch, das ist nicht der Knopf für weiche Landungen auf dem Saturn.
6: Ja, ja, du hast recht.
5: Was ist das denn dann für ein Knopf?
6: Das ist der Knopf für harte Landungen auf der Erde.
5: Emergency. Emergency. Oh, scheiße, Mann, wir haben uns verflogen.
6: Erde, Erde. Sag mal, gibt es da nicht diese leckeren Erdbeeren?
5: Ja, soweit ich in der Schule im Weltraumunterricht aufgepasst habe schon. Aber da gibt es auch diese übellaunigen Bewohner, die ihre Erdbeeren am liebsten selber essen und alle Lebewesen von anderen Planeten in Forschungsinstitute bringen und ganz seltsame Tests mit ihnen durchführen. Also los, Mann, lass uns am besten wieder abhauen. Gib mal das Handbuch her. Wo ist denn der Knopf für schnellen Start von der Erde?
6: Nix da, mein Guter. Wenn wir schon mal hier sind, dann probieren wir auch diese Erdbeeren. Mensch, davon schwärmt der ganze Kosmos. Und du willst dir das entgehen lassen?
1: Entgehen lassen will sich auch der kleine Erdwin nicht, diese seltsame Banane, die da gerade vom Himmel gefallen ist.
3: Mutti, komm mal mit! Vielleicht können wir daraus Bananenmus machen!
1: Können sie das? Und wenn ja, sollten sie das? Oder sollten sie lieber gemeinsam mit den außerirdischen Erdbeeren suchen? Aber ist es jetzt im Herbst nicht schon etwas zu spät dafür? Ist es jetzt nicht viel mehr Zeit für den Abspann?

0: Frieda und Anneliese.
1: Und, habt ihr schon abgeschmückt? Die Jugendfeuerwehr hat die Bäume ja schon abgeholt. Oder bist du zu geizig für die 10 Euro?
2: Wir hatten gar keinen Baum. Wir hatten alles an Anita drangehängt. Und die nehmen die doch nicht mit.

0: kostete der Meter ja 20 Euro. Die kannst du doch nicht einfach wegschmeißen.
1: Aber der Baum steht euch doch im Weg.
0: Oh, wir haben doch extra ein Weihnachtszimmer, wo Dieter früher seine Puppenstuben drin hatte.
1: Spielt er gar nicht mehr mit Puppen?
0: Nee, schon seit 2 Jahren nicht mehr.
1: Ja, ja, aus Kindern werden Leute.
0: Das Osterzimmer habe ich auch schon in Vorbereitung.
1: Was war das denn vorher?
0: Heinz, sein Hobbyraum.
1: Dann muss er jetzt ja draußen trinken.
0: Ja, da kommt auch immer mal einer vorbei, der sich dazustellt und ein Lütgen mittrinkt.
1: Und wie sieht es aus mit dem Pfingstzimmer?
0: Das geht denn ja wieder in den Weihnachtszimmer. Das ist dann ja leer.
1: Ja, wenn die Kinder aus dem Haus sind, dann hat man viele leere Zimmer. Und Reinhard, sein Jugendzimmer, steht auch 3 Stunden am Tag leer. Wenn er nach Arbeit ist, auf Finanzamt.
0: Und darfst du da auch rein?
1: Ja, ich mach da ein bisschen Klarschiff, räume die Teddys zusammen und sortiere die Herrenmagazine nach Haarfarben.
0: Ja, aus Kindern werden Leute.
1: Aber unter den Baum werden Leute wieder zu Kindern. Und manche kriegen sogar wieder die Flasche, bloß mit was anders drin.

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1: Unterhosen lügen nicht. Oder selbst wenn sie nass sind, sind sie schön trocken.
2: So, es ist wieder mal soweit. Aufstellung in Reihe und Glied, die wöchentliche Spinnkontrolle.
3: Ei, ei, Feldmarschall Bottrop.
2: Und du fängst hier gleich eine Bürschchen, ist das klar?
3: Ja, ist okay.
2: Ich bin hier der Hausmeister und habe dafür zu sorgen, dass auf diesem Schiff Sauberkeit herrscht.
3: Jawohl.
2: Verstanden?
3: Ja, jawohl, ja.
2: Und wenn bis morgen, ja, nicht dieses Donovan-Poster und dieser geschimmelte Tofu verschwunden ist, ja,
3: sicher, Sir.
2: Dann kannst du nächste Woche das ganze Schiff allein mit der Zahnbürste putzen.
3: Ja, gern.
2: Hast du das verstanden?
4: Ja. Nun, seien Sie doch mal nicht so gemein zu unserem kleinen Schnuckelpraktikanten.
2: Und Sie sind sowieso mein ganz still, dicke Frau Hildegard, ja? Ich hab da schon wieder eine Beschwerde aus der Waschküche bekommen, dass Sie da alte Fallschirme oder sowas zum Waschen geben machen.
4: Ja? Also, das war doch meine Schlüpfer.
2: So, und jetzt zu dir, Kirky. Spinn ab! Was haben wir denn da?
5: Tja, wissen Sie, es ist schwer zu erklären.
2: Wieder mal die Unterhosen nicht gewaschen. Sieh mal einer an. Du weißt ganz genau, dass ich sowas nicht dulde auf Mingeborg, ja?
3: Richtig.
2: Und wenn ich wollte, könnte ich dich sofort wieder nach Hause schicken. Das ist dir doch wohl klar?
5: Das brauchen Sie nicht dauernd zu wiederholen. Ich weiß genau über Ihre Vollmachten Bescheid.
2: Und die Socken sind auch wieder nicht gebügelt. Das ist eine saumäßige Schlamperei. Die sollte man der obersten Raumflotte melden.
5: Richtig, Chef.
2: Ah, Spock, der alte Opportunist. Mach doch mal deinen Schrank auf, hm? Hab ich mir auch gedacht. Wieder randvoll mit schweinischen Ohrenmagazinen und noch ein Poster von dem nackten Playoff des Monats. Sag mal, schämst du dich eigentlich gar nicht?
5: Hä? Sehen Sie, ich habe eine gute und ich habe eine böse Hälfte in mir, mit der ich ständig im Kampf liege.
2: Na, dann wollen wir den zwei Hälften mal so richtig was zu tun geben. Du schreibst jetzt in dein Logbuch 300 Mal. Ich bin ein altes Ferkel, verstanden? Und ihr anderen auch!
4: Oh, das ist ungerecht!
3: Oh Mann, wir haben doch gar nichts gemacht, ey.
2: Klappe! 400 Mal! Oh. Es gibt niemand, der mich zu berichtigen hat!
5: Sir, darf ich Sie korrigieren? Es heißt niemanden.
2: Oh. 500 Mal! In Altvulkanisch!
5: Faszinierend.

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1: Aus der Serie Große Momente der Weltgeschichte hörten Sie heute Umf Karl Uksch erfindet den Kinnhaken. Neandertal vor sehr langer Zeit, Mittwochnachmittag.

0: Mal am Wesen sein, ein windiger Weihnachtsabend auf einer abgekackelten Landstraße. Auf ihr herdrauf fahrte ein alter, trotteliger Lastwagenlenker mit Namen Töffel, der eine Ladung Myrrhe, Weihrauch und Atommüll nach Bethlehem in Polen bringen tun sollte. Viel lieber hätte er mit seinen dicken Kindern Pinky und Strulli und seiner noch dickeren Frau Urina unter dem Plastikweihnachtsbaum gesessen, kalten Diätglühwein aus der Tüte gesüppelt und den Hamster gebraten. Aber blödhafterweise musste er am heiligen 24-Abend arbeiten tun. So fuhrt er nun allein und ziemlich scheißdraufiglich mit der alten Schrottmühle so vor sich hin durch den gar stürmischen Schnee, als er plötzlich ein sehr kleines, rot gekleidetes Männelein am Straßenrand erblickte, das gar heftig mit seiner Pfotenflosse fuchtelte. So hielt er an, kurbelte das Fenster herunter und fragte: »Na, Herr Wichtel, wer tust du denn sein? Kann ich dir helfen tun?«
1: »Ja, aber holla«, erwiderlichte der kleine Rotling. »Ich bin schwul und ich habe Hunger. Lass mal was zu futtern rüberwachsen.«
0: Töffel stutzte etwas, gab dem schmachtenden Zwerg seine Kalbshodenschnittchen und fuhr verwundert weiter. Nach kurzer Zeit erspähte er eine weitere kleinwüchsige Gestalt, dieses Mal ganz in Blau gekleidet. Wieder stöpfte er die Karre und fragte: »Na, du kleiner Blaumann, was bist du denn hier am Machen?« Und der blauliche Gnom sprechte:
1: »Ich bin schwul und ich habe Durst. Bitte gib mir was zu saufen.«
0: Mürrisch gibt ihm Töffel sein alkoholfreies Bier und die Flasche Doppelkorn aus seiner Wegration und bretterte weiter. Doch nur nach wenigen Metern steht im Scheinwerferlicht ein weiterer Gesell, wieder klein und mickerig und dieses Mal ganz in Grün. Die Schnauze ziemlich am Vollhaben von all dem doofen Schnorrerpack, trittete er auf die Bremse, kurbelte das Fenster runter und bölkte: »Na, du kleiner, grüner, schwuler Zwerg, was willst du denn von mir, hä?« »Führerschein und Fahrzeugpapiere«, wortete der Polizeibeamte wütend an, zerrte Töffel aus seinem Lasterwagen, haftete ihn fern wegen Bullenbeleidigung und sperrte ihn in eine feuchte Kerkerzelle. Tja, und wenn er nicht inzwischen einen billigen Anwalt gefunden hat, dann vermodert er dort noch heute. Und die Moral von der Geschichte: bei blöden Zwergen halte nicht.

0: Sie reiten für Freiheit und Gerechtigkeit. Die drei Musketiere. Heute
1: beim Arzt.
2: Um Himmels Willen, was macht er denn da?
3: Nun, hat er denn nicht gesagt, ich solle einen Atemzug machen?
1: Das war die inhalierte Folge der drei Musketiere. Sie hörten sie heute beim Arzt.

0: Der kleine Tierfreund.
1: Hallo liebe Zuhörer, der viel zu milde Winter zeigt seine ersten Auswirkungen. Alttiere, mit deren Ableben der Nachwuchs fest gerechnet hatte, ziselieren weiterhin putzmunter im Gestrüpp herum. Oma und Opa Kohlmeise bewohnen immer noch den Nistkasten in der Kastanie, auf den ihre Enkel längst spekuliert hatten. Das junge Paar muss nun zusehen, wo es seinen Nachwuchs hochpäppelt, während die unfruchtbare Rentnerorganisation im von Menschenhand subventionierten Eigenheim den Tag verbummelt. Der Generationsverzag in der Meisenbevölkerung ist in Gefahr. Auch andere Tiere leiden unter der demografischen Entwicklung, die von mildem Winter und menschlicher Zufütterung begünstigt wird. Junge Hindinnen buhlen vergebens um die Gunst der mächtigen Hirschbullen und stehen unbeschält im Wald herum. Der Zwölfender bespringt lieber die Reifenkühe, womöglich weil sie mehr Tricks kennen. Nach unerfahrenen Schalenwild-Teenies steht ihm nicht der Sinn. Und solange Oma sich noch nageln lässt wie einst im Mai, gucken auch beim Rehwild die blutjungen Ricken in die Röhre. Da bei den Pflanzenfressern auch noch die großen Beutegreifer fehlen, haben die vierbeinigen Mümmelfritzen gute Chancen, steinalt zu werden. Auch der Weidmann wirkt nicht segulierend auf die überalterte Wildbrettposition. Der Rehrentner ist zu zäh und sein Gehirn verkrüppelt oder abgefallen, der graue Hase nur noch Haut und Knochen, der alte Fuchs wirkt selbst ausgestopft wie ausgekotzt. Liebe Zuhörer, wie lange wird es noch dauern, bis selbst die Eintagsfliegen ein demografisches Problem bekommen? Bis zum nächsten Mal, ihr kleine Zipfelhund.

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0: Meister,
1: danke.
0: Benno Bottrop, den Gewinner des goldenen Korthuts der Hausmeisterinnung.
2: Hey, Wirt.
3: S'il vous plaît, Monsieur.
2: Ich will eine Flasche Brandy.
3: Ah, oui, eine Cognac. Naturellement, darf ich die Herrschaften einschenken?
0: Oh, ja.
4: Ja, je früher sie anfangen, desto besser.
3: Et voilà.
2: Mach weiter, Junge.
3: Oh, Monsieur wünscht eine doppelte, ein Double, selbstverständlich.
5: Doch, das ist ein Mensch.
6: Und dann hätte ich gern die Rechnung, bitte nicht.
5: Das ist doch wohl ein Scherz, oder was?
6: Guck dir das mal an, Spocky!
2: Faszinierend, aber für uns unannehmbar.
7: Das kann doch gar nicht wahr sein. Sag mal, wie viel Schweinshaxen hatte die dicke Frau Hildegard, hä?
2: Insgesamt 5.
7: Ja, das stimmt.
0: Ja, ich wollte heute ja mal nur was Leichtes.
6: Ja, das ist ja eigentlich auch real, weil das ist ja mehr als ein Hausmeister-Jahresgehalt und so viel Geld habe ich ja nicht.
7: Ne? Was?
2: Oh. Sagen Sie mal, wir sind doch hier eingeladen worden.
6: Naja, theoretisch schon nicht,
7: ja,
6: aber...
7: Ja, oh, schöner Mist, ne? Was sollen wir denn jetzt machen, hä, Benno?
2: Weiß, wir müssen schnellstens hier weg.
6: Ja, richtig.
7: Stimmt. Aber einfach nicht bezahlen, du Kork, ist sowas denn richtig, hä?
2: Na, richtig ist es bestimmt nicht, aber was sollen wir machen?
7: Na, das stimmt auch.
0: Recht hast du, mein Schnuckel, Captain. Aber sag mal, steht in dieser Galaxis auf Zeche prellen, nicht entmaterialisieren, oder?
7: Oh, das stimmt, habe ich auch gehört, ne? Was ist, wenn die uns erwischen, ey?
6: Na, dann prellen eben nur 4 von uns die Zeche und einer bleibt hier und spült ab.
7: Das geht,
6: was,
7: ne?
6: Hans-Jürgen?
7: Ja,
6: ha?
7: Wie, was? Seid ihr bescheuert? Ich, wisst ihr denn, wie viele Jahre ich für die Rechnung hier abwaschen müsste? Ha?
2: Genau 17,9.
6: Na, das geht doch noch, Scotty. 4 Mann hochbeamen.
2: Energie.
7: Aber halt, ihr könnt mich doch nicht einfach hier... Hey, halt!
2: Faszinierend.
3: Junger Mann, kommen Sie doch einmal hierher. Kommen Sie sofort hierher. Aber Dalli.
7: Moa.

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0: Und 1, 2, 3, 4, 5 und raus. Zurück zum Start.
1: Mensch, Mist. Und ich habe eine 2. 1, 2. Ja, nicht gerade weit gekommen. Ne?
0: So, und jetzt ich. 6. Oh, so Glück. 1, 2, 3, 4, 5 und guck dir das an. 6 genau drin. Gewonnen.
1: Aber sag mal, hattest du auch wirklich eine 6?
0: Also weißt du, ja, das finde ich ja. Vertraust du mir etwa nicht?
1: Nee, nein.
0: Glaubst du etwa, ich würde mogeln?
1: Nein.
0: Komm, dann können wir auch sofort mit dem Spiel aufhören, ja?
1: Nein, natürlich nicht. Nein. Das ist halt nur schon seltsam, dass du dir immer genau die Zahl ausdenkst, die du gerade brauchst und ich komme überhaupt nicht voran. Das war nur, deshalb habe ich...
0: Komm, jetzt schmoll doch nicht rum.
1: Nein.
0: Das Spiel heißt, Mensch, ärgere dich nicht.
1: Ja.
0: Also komm, spielen wir noch eine Runde?
1: Ja, gut. Ha?
0: Also los.
1: Ja.
0: 6. Super. Kann ich hier gleich nochmal unter... Wieder 6. Das gibt's ja gar nicht. Ja,
1: irgendwie wäre das schon besser, wenn man das irgendwie nachprüfen könnte, finde ich.
2: Aus der Reihe Große Momente der Weltgeschichte hörten Sie heute, Karl-Heinz Würfel beschließt die Erfindung des später nach ihm benannten Geräts zur Ermittlung der korrekt zu ziehenden Felderzahl bei Glücksspielen. Lange Zeit vor Erfindung des Fernsehens, Samstagabend.

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0: Morgen ziehen wieder Horden betrunkener Menschen mit Wagen voller Bier und Schnaps durch den sterbenden Wald. Doch halt! An diesem Vatertag ist es anders als in den vergangenen Jahren. Die Wagen sind keine Bollerwagen, sondern Kinderwagen. Und die Betrunkenen sind keine Männer, sondern Frauen.
1: Männer lassen saufen. Das erschütterndste Buch über den neuen Mann, das sie je gelesen haben. Wieder einmal haben Männer einen wichtigen Bereich der Partnerbeziehung an die Frauen delegiert.
0: Während früher die Männer wenigstens die Saufarbeit in der Ehe verrichteten, wird dies heute auf die Frauen abgewälzt. Ehefrauen müssen nach Beruf, Haushalt und Kindererziehung auch noch jeden Abend eine Kiste Bier und mehr vor dem Fernseher leeren. Todmüde fallen sie dann nachts um 4 Uhr ins Bett, sturzbetrunken.
1: Männer lassen saufen. Das bewegende Buch über Frauen, die Sauf- und Entziehungsarbeit in der Ehe leisten und daran zugrunde gehen.
0: Und morgen liegen sie wieder zu Hunderten im Wald herum. Kinderwagenräder und Stöckelschuhe ragen mahnend in den Himmel, während die Besitzerinnen trunken in der Flur liegen. Ein Mann schrieb das Buch zum Vatertag, Männer lassen saufen. Eine Anklage an die patriarchalische Gesellschaft, wie sie deutlicher noch nicht formuliert wurde.

Hallo. Du wunderst dich sicher, dass ich dich anspreche. Mein Name ist Erwin Hönefeld und normalerweise rette ich die Welt, wenn ich gerade nichts anderes vorhab. Aber im Moment mache ich so ein bisschen Direktmarketing für mein neues Produkt. Super Erwin rettet die Welt. Ist nämlich eine interaktive ROM-CD und du kommst da auch drin vor. Als Käufer. Also, mit diesem Produkt rette ich jedenfalls die Welt. Also, auf der CD, könnte man sagen. Das stimmt nicht wirklich. Nicht, dass du denkst, ich bin größenwahnsinnig und rette die Welt wirklich. Ja, verstehst du? Sowas muss man heute einfach behaupten, damit man was verkauft, ne? Und so ein reißerischer Titel, ne? Das ist heutzutage schon die halbe Miete, ne? Und was dann drauf ist auf der CD, ist an sich egal. Kannst du auch drauf kacken. Hauptsache, der Titel stimmt und sie verkauft sich. Ich hätte diese Scheibe... Hätte ich auch, sagen wir mal, Erwins Kampf mit dem endoplasmatischen Retikulum nennen können, ne? Das hätte auch nichts mit dem Inhalt der CD zu tun gehabt, ne? Fand ich aber nicht so gut als Titel, ne? Obwohl Kämpfen, Kampf immer ein Seller ist, ne? Aber heute musste ja unbedingt noch so Wörter wie Mega, Giga, Hyper im Titel unterbringen, ne? Alter, ey, da kloppen sich die Leute vom CD-Laden um die letzten Scheiben, ey. Sells like hot shit, wie wir Amerikaner sagen. Ja, und da habe ich mich halt für super entschieden, ne? Fand ich cool. Und ist ja auch ein Seller, ne? Und Weltretten, das passt auch so zu mir und reimt sich auch auf Hönefeld. Ja. Soll ich dir mal was sagen? Wer Hönefeld was abkauft, ist Hönefelds Freund. Alles klar, Meister? Und jetzt halt ihr schön die Ohren zu. Jetzt wird's laut und geil.

0: wird's wieder richtig kalt.
1: Ja, und gemein glatt und glitzig und so.
0: Zeit für meine neuen Sommerreifen.
2: Kalle, was soll das denn, wenn ich fragen darf?
0: Ist doch klar, Spinner. Alle fahren zurzeit zum Reifenhändler und lassen sich ihre Winterreifen aufziehen. Immer schön auf Nummer sicher. Ich fahre antizyklisch.
1: Antizyklisch? Was denn das denn?
3: Billige Sommerreifen schnappen.
0: Darum geht's nicht. Heckantrieb, Glatteis und Sommerreifen. Das ist der Stoff, aus dem die Thriller sind. Oder habt ihr schon mal einen Brutalo-Film gesehen, wo sich einer erst nochmal schwulen Reifen aufziehen lässt, bevor er Gas gibt? So, und jetzt kommt ihr.
3: Hey Kalle, es gibt was noch Besseres als Sommerreifen.
0: Was denn?
3: Abgefahrene Sommerreifen.
0: Geile! Wo krieg ich denn die?
3: Naja, von mir, sind aber ein bisschen teurer.
0: Egal, wann krieg ich die?
3: Jaro liefert immer sofort. Halt mal da einen Müllcontainer, da vorne ein Reifencenter.

0: Firma.
1: Liebe, Intrigen, Portokosten.
0: Schicksale rund um das Wirtschaftsimperium des Fritz F. Niedmeier.
2: Chef, da vorne, da bewegt sich was.
3: Wo? Was bewegt sich da, Schrau?
2: Na, da am Eingang. Und jetzt, gleich fällt's runter.
1: Die Belegschaft der Firma ist soeben von ihrem wohlverdienten Urlaub auf den Graumann-Inseln zurückgekehrt. 50 Kilometer Fußmarsch mit Gepäck liegen hinter ihnen. Für ein Taxi vom Flugplatz reicht es nicht mehr. Jetzt endlich wieder in Övelgönne angekommen, gibt es gleich Ärger. Der Briefkasten am Eingang der Firma ist heruntergefallen.
3: Verdammt nochmal, so Sette. Andauernd fällt dieses Mistding runter, weil es vollgestopft ist mit deinen elenden Modekatalogen. Wie kommen denn diese Versandfirmen eigentlich an unsere Adresse? Ha? Jara, kommen Sie mal her, helfen Sie mal diese Unordnung
2: natürlich,
3: hier.
2: Natürlich,
3: Chef. Mein Gott, Mama. Moment mal. Was ist das denn? Schare, lesen Sie doch mal vor, ich habe meine Brille nicht dabei.
4: Aber Herr Direktor, Sie haben doch Ihre Brille auf.
3: Na gut, lese ich eben selber vor. Also Staatsanwaltschaft Övel. Ja, ne? Verstoß gegen das Außenhandelsgesetz. Was? Schare?
2: Ja?
3: Wir sollen den Irak mit kriegswichtigen Gütern versorgt haben? Was meinen die damit, hä?
2: Hier steht's doch. Sie werden beschuldigt, 5 Tonnen bruchfestes Knäckebrot, welches geeignet ist zum Bunkerbau, über eine Schweizer Firma.
3: Das hier wird doch ja.
2: Unglaublich, Chef.
3: Nein, so ein Quatsch. Schare?
2: Ja?
3: Wir waren noch heilfroh, dass wir diese Laden nicht losgeworden sind. Das ignorieren wir, Schare, und die anderen gefälligst auch, klar?
4: Ja, Herr Direktor. Ich mach vielleicht erstmal einen Kaffee.
3: Ja, das ist eine gute Idee.
5: Also wenn du meinst, Chérie, aber sollen wir jetzt nicht endlich mal Norbert und Herr Klawutke rauslassen? Die Armen.
3: Verdammt nochmal, stimmt ja.
1: Siedend heiß fällt Niedmeier ein, dass er Werkmeister Klawutke und den Rauhartäckel Norbert vor 8 Wochen, unmittelbar vor Urlaubsantritt, versehentlich in den Heizungskeller eingeschlossen hat. Wie ist es ihnen wohl ergangen?
6: So, ihr beiden, kommt raus! Wir sind wieder da! Frau Graumann hat auch schon Kaffee für uns alle gemacht. Hallo? Klawutke? Norbert? Wo seid ihr denn?
2: Puh, stinkt's aber.
6: Jetzt macht's mal nicht so spannend. Sagt doch mal was. Ey, Klawutke?

0: von Krieg.
1: Da gab's doch noch gar keine Ölheizung.
0: Golfkrieg.
1: Ach so. Ja, und was habt ihr jetzt vor, du und Anita?
0: Reinhard hat's ja warm auf ein Amt und Anita fährt heute Nachmittag mit einem Rad nach Osnabrück.
1: Fährt denn gar kein Bus mehr?
0: Das kostet doch Geld. Jedenfalls fährt sie mit einem Rad nach Osnabrück und bringt ihr frischen Schlüpfer für die Woche und ein Fernsehen für abends.
1: Auf dem Rad?
0: Anita hat so einen Lütgenkuddel, den sie hinten dranhängen kann. Damit holt's auch immer Gras für die Ziege.
1: Gibt's denn auf dem Amt kein Fernseher?
0: Kein HD.
1: Das sind ja Zustände.
0: Sagt also. Reinhard auch. Wir Beamten werden regelrecht von der technischen Entwicklung abgekoppelt.
1: Ja, aber wenn Anita ihn doch alles bringt, ist der dicke Pluck ja bestens versorgt.
0: Und sie kann sich auf dem Flur von Amt ein bisschen aufwärmen.
1: Und was mit dir, Frieda?
0: Ich hab diese Woche den Heizlüfter von Niewöhners.
1: Ja, dann wollen wir mal hoffen, dass morgen die Heizung wieder geht.
0: Ja, ne?

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0: Gedanken zur Zeit. Es spricht Akademiker AD Kassewart von Sondermühlen.
1: Gerade war der Zeitungsbote da und rief mir einen guten Morgen entgegen. Dummer Tropf, was weißt denn du vom Leben? Wie kann ein Morgen wohl gut sein, wenn überall auf der Welt junge Teckelwelpen ertränkt werden, weil der Wurf zu groß war? Liebe Freunde, sollten wir nicht alle etwas sorgfältiger mit unserer Sprache umgehen angesichts des Elends dieser Erde?

0: mal. Unangenehme Stelle für einen Pickel, oder nicht?
1: Ha, ha, ha, sehr witzig. Das ist kein Pickel. Außerdem kommt es nämlich überhaupt nicht auf die Größe an, Manno.
2: Stimmt. Aber wenn man ihn mit bloßem Auge erkennen kann, finde ich schon besser. Ah, ha,
1: ha, ha, ihr kommt nicht mal.
0: Vorsicht, bewegt ihn nicht so hektisch, sonst fällt der Kleine doch ab.
1: Ah, ah, Mann, das fällt mir nicht länger an, verdammt nochmal. Ist halt so doof.
3: Das war aus der Reihe Große Momente der Weltgeschichte. Ein germanischer Erfinder beschließt aus persönlichem Schamgefühl heraus, die erste Hose zu entwickeln.
1: Seht ihr? Tada! Man sieht bei mir nichts mehr untenrum.
0: Stimmt, genau wie vorher.

0: Tau zu Berge, wir ziehen Fallra. Ich es grüßen die Wälder, die Höhen Fallra. Wer wollte...
1: Halt's Maul, Mellenfresse! Ein Tonloch und ich schieb dir einen Eichenzapfen quer in die Kackemündung, du Prolet.
0: Eichen bilden gar keine Zapfen, sondern Eicheln. Das sind so kleine grüne Nupsis.
1: Deine vielleicht. Meine ist riesig und dunkelblau.
0: Ja, selbstverständlich, Kurt. Und an ihr ließe sich bestimmt ohne Mühe eine Bierflasche öffnen. So hart ist sie zudem, die blaue Rieseneiche, nicht?
1: Ah! Ich hab ein Reh ins Auge gekriegt. Ah!
0: Zeig mal her, Kurt. Ah! Ah! Warte mal, das haben wir gleich. Das Ferkilein holt dem Kurt jetzt das böse Rehlein aus dem Auge raus.
1: Pass auf, dass es nicht kackt vor Muffe, das perverse Schalenwild, wenn du es anpackst.
0: Ja, keine Sorge, Kurt, die Ferkilein ist ganz vorsichtig. So, raus ist es, das blöde Reh.
1: Mann, oh Mann, das hätte ins Auge gehen können.
0: Ja, vorbildliche Metapher, Kurt. Ja.
1: Noch Glück gehabt, dass es kein Rehbock war. Der hatte da mit seinem Geweih...
0: Gehörn. Bei Rehwild sagt man Gehörn. Beim Rotwild heißt es Geweih.
1: Arschloch.
0: Das nennt man Spiegel beim Reh.
1: Und die Muschi? Wie heißt die bei dem dämlichen Scheißvieh?
0: Auch Spiegel.
1: Was? Die Tröten hier im Wald haben nicht mal einen eigenen Namen für ihre Muschi? Meine Fresse, das ist ja noch schlimmer, als ich befürchtete.
0: Ach, Menno, die haben gar keinen Namen für irgendein Körperteil von sich selbst, weil sie zum Beispiel auch gar nicht sprechen können. Die Jäger sagen das dazu.
1: Sieh mal einer, guck. Und der Herr Weidmannsgesell ist sich zu fein, einen eigenen Namen für die Rehmuschi zu erfinden?
0: Den interessiert die Rehmuschi doch überhaupt nicht.
1: Sollte sie aber.
0: Was? Wieso sollte den die Rehmuschi interessieren?
1: Das wäre womöglich von Vorteil.
0: Und zwar von welchem Vorteil, bitteschön?
1: Man kann nie wissen.
0: Oh, doch, in diesem Falle schon. Man kann mit 100%iger Sicherheit ausschließen, dass für irgendjemanden auf dieser gottverdammten Welt eine Rehmuschi, ja, ich wiederhole, Rehmuschi jemals irgendeinen Wert darstellt.
1: Hoppala, was liegt denn dort?
0: Ja, was schon? Ein Stück Papier aus der Illustrierten.
1: Nun
0: lass das doch liegen, Kurt, wenn da AA dran ist.
1: Ja, hör mal. Preisrätsel der Woche. Es winken Gewinne in einer Gesamthöhe von 1 Million Euro. Wie heißt die Vulva des Schalenwildes? 9 Buchstaben.
0: Nein, ich glaub's einfach nicht.
1: Na, Ferkel, sag die Lösung. Gib laut, Ferkel.

0: in 80 Tagen um die Welt.
1: Schonekalle. Was machen wir denn jetzt? Die Vorpusch, die ziehen uns tot, wenn die merken, dass der ganze März schon voller Fleischsalat ist, ey.
2: Die Zone gibt's doch gar nicht mehr. Die Gegend, die haben wir doch seit fast 10 Jahren besetzt.
3: Ist jetzt polnische Westbank.
1: Ja, aber die Tonis, die gibt's doch noch, oder? Oder haben sie die alle ausgerottet, wie damals die Indianer?
2: Bist du blöd? Das sind doch auch Deutsche.
1: Lust ist es. Wir haben nur immer nur Tonis gesagt, ne? Ja, und was machen die jetzt hier in ihrem Reservat?
2: Lungern vom Arbeitsamt rum und hauen sich von unserem Geld die Hocke voll.
3: Genau wie Indianer in Amerika.
1: Witzig. Tragen die auch so bunte Federn am Kopf?
2: Die haben zwar alle einen an der Marmel, aber keine Federn, soweit ich weiß.
3: Besser schnell durchfahren durch Zone. Wenn anhalten, solange du kriegst, ABM-Stelle muss Friedhof harken.
1: Guck mal, warum heißen denn hier alle Dörfer eigentlich Gewerbegebiet?
2: Die hießen früher alle Karl-Marx-Stadt. Haben sie nach der Kapitulation umbenannt.
1: Lass uns bloß abhauen hier. Ich finde das unheimlich. Was kommt denn hinter der Zone? Papua-Neuguinea?
3: Hinter der Zone kommt Polen.
1: Ach du Seiche! Menschenfreund!

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1: Die Firma.
0: Liebe, Intrigen, Portokosten.
1: Schicksale rund um das Wirtschaftsimperium des Fritz F. Niedmeier.
2: Während Schrage mit Rauhaartäckel Norbert als Suchhund im Handgepäck erneut nach Tokio jettet, um Fritz F. Niedmeier zu suchen, der sich immer noch für den neuen japanischen Tenno hält, bleibt eine stark geschrumpfte Restbelegschaft in der Firma zurück, um sich einem neuen Produktionszweig zu widmen, dem Anlagenbau.
3: Anlagenbau? Was Schrage wohl damit gemeint hat?
4: Keine Ahnung.
2: Und da auch Niedmeiers Kinder Boris und Steffi nicht wissen, was sich hinter diesem Begriff wohl verbergen mag, versuchen sie der Bedeutung dieses Begriffes mit Hilfe eines zünftigen Brainstormings auf die Spur zu kommen. Während das heimische Büro von den heftigen Böen des Brainstorms geschüttelt wird, geht es den Passagieren eines Flugzeugs, das gerade in Tokio aufsetzt, nicht viel anders. Hier liegt es allerdings nicht an heftigen Böen, sondern an dem Autopiloten, der mit dieser Aufgabe doch etwas überfordert zu sein scheint.
5: Oh Mensch, das war die miserabelste Landung, die ich hier erlebt habe. Als wenn du noch nie ein Flugzeug geflogen hättest.
6: Hab mich auch nicht. Ich bin Autopilot und kein Flugzeugpilot. Und das hab ich doch schon bei meinem Einstellungsgespräch gesagt.
2: Naja, es ist ja nochmal gut gegangen, also schwamm drüber. Fröhlich rutschen die Passagiere die Notrutschen herunter, vergnügen sich auf der Schaukel und der Wippe oder wühlen im Sandkasten. Kurz, sind ausgelassen wie eine Schar Kinder. Unter den gerade Eingetroffenen befindet sich, nein, nicht etwa Schrage mit Rauhaartäckel Norbert, sondern Niedmeiers Ehefrau Suzette, die mit einer Volkshochschulgruppe angereist ist, um fernöstliche Meditationstechniken zu erlernen.
7: So, meine Lieben, da wären wir. Willkommen im Land des Lächelns. Also nicht vergessen, lächeln, immer schön lächeln.
8: Etwa so, Herr Dr. Jonjo?
7: Ja, Frau Suzette, wunderbar. Ganz wunderbar.
2: Aber die Mitglieder der Reisegruppe sind nicht unbeobachtet. Wenig weiter stehen zwei Herren des japanischen Geheimdienstes und fixieren sie mit schweren Feldstechern.
9: Guck mal, die da, ich glaube, das wäre die Richtige.
7: Meinst du die Blonde, die da so blöd glänzt?
9: Ja, vergiss nicht, der Chef verlangt, dass der Tod des neuen Tenno so aussieht wie ein Mold unter Ausländern. Und so blöd wie die glänzt, können wir dir doch wohl einen Mold in die Schuhe schieben, was?
2: Tja, natürlich ahnen die beiden Geheimagenten nicht, dass Suzettes neue Schuhe so eng sind, dass es ihr kaum gelingt, ihre eigenen Füße da hineinzuschieben. Und ob da dann noch ein ganzer Mold hineinpasst und dann ausgerechnet auch noch ein Mold an ihrem eigenen Ehemann. Ich bezweifle es. Und Sie? Was glauben Sie? Wenn Sie es genau wissen wollen, dann verpassen Sie auf keinen Fall die nächste Folge von Die Firma.

0: Frieda und Anneliese.
1: Wir waren gestern eingeladen bei Neujahrsempfang der Besamungsstation Bramgau.
2: Da gehört ihr doch gar nicht zu.
1: Doch, von Heinz, den sein Cousin und davon die Schwägerin, die haben da einen Bullen stehen.
2: Wie heißt er denn?
1: Wer, der Cousine oder der Bulle?
2: Der Bulle.
1: Cousine weiß ich auch gar nicht, aber der Bulle heißt Hermann vom alten Deckstand.
2: Und der war auch auf den Neujahrsempfang?
1: Nein, das ist nicht für die Besamer selbst, bloß für die Angehörigen.
2: Interessant, was wurde einem denn da geboten?
1: Ein Dia-Vortrag über die Geschichte der Rinderzucht vom Ursprung bis zur Pipette.
2: Wir hatten auch mal einen Deckbullen, unseren Horst. Den hatten wir ja mit Niewöhners zusammen. Wir hatten das hintere End.
1: Das sieht euch ähnlich. Niewöhners mussten den schön vorne füttern und ihr habt das Deckgeld kassiert.
2: Wurde denn auch was zu essen gereicht?
1: Fingerfood.
2: Ohne Besteck, keine Tellers und also mit den Fingers in Salate zu raken.
1: Nein, nein, nein, da flogen so Häppchen durch die Gegend von Tablette. Das nennt man auch Fliegenfood. Und dazu gab's Eierlikör und traditionellen Bullenschluck.
2: Och, dann habt ihr ja billig gegessen und einen schönen Ausflug gemacht nach dem Bramgau hin.
1: Ja, wenn Heinz nicht auf den Rückweg in den Graben gejagt wäre.
2: Hat er wieder getankt?
1: Eben nicht. Der war stocknüchtern und deswegen voll unkonzentriert und zitterte an Lenkrad wie ein Ferkel im Neuschnee.
2: Wir müssen auch zum Neujahrsempfang der Tierkörperbeseitigung in Icker.
1: Na, was da zu essen gibt, kannst du mir aber hinterher erzählen. Jetzt will ich's noch gar nicht wissen. Ich hab ja noch nicht gefrühstückt.

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0: Wenn ich hier vielleicht auch mal was sagen darf, ja? Was ich dir sagen will, sagt mein Klavier. Puh, so ein Quatsch. Die Idee zu dem Lied, die ist doch eindeutig geklaut. Was ich dir sagen will, sagt mein W65. So muss das heißen. Sind ja schließlich auf 65 verschiedene Boosterklänge zur Auswahl drauf. Das Klavier haben Engel und ich schnell rausgenommen aus dem Programm. Wollte doch keiner haben. Mein Partner und ich, wir haben uns das ausgedacht und nicht Udo Jürgens. Drauf gekommen sind wir. Weil, wenn du so viel unterwegs bist, wie wir auf der Autobahn, ja, das kann schon ganz schön nerven, wenn die Leute mit ihren Karren, die gerade mal 180 Sachen bringen, immer meinen, sie müssen die Überholspur benutzen. Da muss sich unser einer einfach zur Wehr setzen. Ja, deswegen haben wir den Booster rausgebracht. Der ist handlich, so groß wie die Zigarettenschachtel, kinderleicht zu bedienen und mit seinen 800 Watt Sinus pustest du in 0, nichts jeden Bremser auf seine Spur zurück. Ah, ich hab da mal einen von den aktuellen W65er mitgebracht. Da gibt es also 65 Tasten und die haben alle Titel. Der hier zum Beispiel heißt, wenn du mich nicht sofort vorbeilässt, dann schieb ich dich an. Achtung. Ja, und das hier, das ist mobil einsetzbar. Das habe ich auch ganz gerne zu Hause in, an der Wohnungstür griffbereit. Ne? Da weiß dann jeder gleich Bescheid, dass ich von Vertretern nichts abkaufe. Ne? Ja, oder wenn mich an der Raststätte mal wieder einer anquatscht, ob ich ihn ein paar tausend Kilometer mitnehmen kann. Umsonst, verstehst du? Ja, dann drücke ich einfach hier drauf und du sollst mal sehen, wie schnell der sich ein anderes Taxi sucht.
1: Meine sehr verehrten Damen und Herren.
0: Ja, und dann gibt es natürlich noch ganz andere Sachen.
1: Damen und Herren.
0: Aber was ist jetzt los?
1: Dass ich meine sehr verehrten Damen und Herren.
0: Was ist denn? Mann, was hat Engel denn mit dem Gerät gemacht? Der sollte das doch mal überprüfen. Mann, das muss doch irgendwo abzustellen sein. So ein Mist, aber auch.

0: große Momente der Weltgeschichte.
1: Ecco la mamma, das ist langweilig. Müssen du bauen andere Architektur?
2: Ah, sì, pronto. Wenn sie meinen, dann wir machen andere.
1: Sì, müssen du machen nichts so gerade.
2: Ah, nichts gerade.
1: Gerade
2: ja.
1: Ist langweilig.
2: Ah, sì, langweilig, ja, capito. Sì.
3: Aus der Reihe Große Momente der Weltgeschichte hörten Sie heute, der gerade Turm von Pisa wird noch einmal architektonisch überholt, bevor er eröffnet wird. Italien damals, kurz nach

0: über Gotenhafen, Teil 2.
1: Ende April 1945. In der Danziger Bucht liegt ein stählerner Sarg. Wie durch ein Wunder ist es den beiden letzten Flüchtlingen aus Ostpreußen gelungen, über Funk das Boot von Kapitänleutnant Brettermeier herbeizurufen. Mit an Bord des rostigen Seelenverkäufers sind nur noch ein CWO-Tomatenkopf und der LI Pränki Prankowski. Seit Stunden liegt U-98 auf Grund, oben detonieren die russischen Wasserbomben, die Ausfahrt Gotenhafen ist abgeriegelt. Der Kaloi hat sich in seiner Kabine eingeschlossen, hört Musik und hantiert mit rostigen Nägeln herum. Die Verantwortung für das Boot ruht auf den Schultern des leitenden Ingenieurs Prankowski.
2: Scheiß E-Motore. Muss wohl einer mit seinen Füßen drin stecken geblieben sein, aber das stinkt da jedenfalls über gehörigen Unterhose.
3: Herr Leitender, technisch sind die Motoren aber soweit in Ordnung.
2: Ja, abgesehen davon, dass sie nicht laufen, alles tipptopp.
3: Wie stehen die Chancen, dass wir hier heil rauskommen?
4: Mach den Herrn Ingenieur nicht nervös, Ferkel. Mir scheint, der versteht sein Handwerk.
3: Aber bist du blind, Kurt? Der Typ kann doch nicht mal mehr auf der untergegangenen Titanic anmustern. Ein Arm fast abgefault, trägt den Kopf in der Schlinge und stochert sich dauernd mit einem 17er Schlüssel in der Augenhöhle rum.
4: Herbert Grönemeyer sieht auch scheiße aus und fährt auf U96.
3: Ja. Das stimmt. Sagen Sie mal, Herr Prankowski, meinen Sie nicht, es wäre besser, mal was zu unternehmen, damit die Maschinen wieder laufen?
2: Ich sag mal so, ne? Oben liegt der Ivan gerade seine Eier, ne? Da gehe ich doch lieber jetzt in meine Pause, ne? Als nachher, so gesehen.
3: Ach was? Haben Sie vielleicht auch noch Resturlaub? Oder freie Tage, die Sie hier unten abfeiern wollen?
4: Mama, willst du Arschkopf hier einem ehrlichen Arbeiter seine tariflichen Rechte wegnehmen, ha? Oder was soll das, Gestenker?
3: Nein, aber auf keinen Fall. Vielleicht ist Herr Prankowski ja sogar im Betriebsrat vom U-98 und für diesen Tag freigestellt, um Akten aufzuarbeiten. Oder dergleichen, ne? Wir haben ja auch noch satte 10 Minuten Sauerstoff.
2: Haben wir nicht, ne? Haben wir nicht mehr. Das meiste brauchen wir zum Anblasen, damit die Zigarre ihren Arsch aus dem Sand zieht.
3: Na, bravo.
4: Ich finde, der Leitende hat recht. Ne? Wenn man erst einmal anfängt, in seiner Pause durchzuarbeiten, dann wird das sehr schnell selbstverständlich. Ne?
3: Sag, bist du denn bescheuert, Kurt?
4: Was? Wieso?
3: Wo sind wir hier eigentlich? Mit wahnsinnigem Glück sind wir aus Ostpreußen rausgekommen. Nur, um in dieser Blechdose elendig zu verrecken. Mit einem Kaloi, der sich eingeschlossen hat und Schlager hört. Und mit dem 1WO, den ich überhaupt noch nicht gesehen habe.
4: Was waren seine Füße in dem Motor da hinten?
3: Na, klasse. Und einem Zombie, der kurz vorm Verrecken seine scheiß tarifliche Pause durchzieht.
2: Hinten anblasen. Rotlicht schalten. E-Motoren anlassen. E-Motoren 1, 4 und 6 laufen. Rotlicht ist geschaltet auf 100 Meter.
3: Ja. Was machen Sie da? Was geht da vor?
2: Wir verduften. Der Ivan ist gerade in seine Pause gegangen.
3: Ja. Kurt. Wir steigen hoch, Kurt. Wir kommen frei. Wir leben, Kurt. Wir leben.
4: Na und? Mir doch egal.
2: 100 Meter Tauchtiefe erreicht. Weiter steigen bis Zero-Tiefe.
3: Kurt, wir sind gerettet, Kurt. Wir können den verdammten Krieg überleben. Ich schwöre beim Fuß meiner Mutter, wenn wir mit diesem Schrotthaufen heile im Westen ankommen, dann bleiben wir fünf. Du, Kurt und ich, Prankowski, ja sogar der bekloppte Kaloi Brettermeier und Tomatenkopf, immer zusammen und machen was ganz Verrücktes.
4: Postbeamte werden, oder was?
3: Nein. Wir machen eine Witzeserie im Radio.
4: Mit den dämlichen Arschkrampen da?
3: Genau, Kurt, genau. So werden wir sie nennen.
4: Wie?
3: die Arschkrampen.
4: Ach du Scheiße. Eher sauf ich bis zu meinem Lebensende Bier mit Tzatziki. Also bei so einem Scheiß mitzumachen.
3: Ich schwöre es. Eine Witze-Serie im Radio. Wir werden leben.
2: Zero-Tiefe. Kein Niemand zu sehen. Umschalten auf Dieselmaschine. Wo ist Best? Kap Arkona. Weiter West, Südwest, heute noch Schleuse.
1: Die letzten Flüchtlinge hatten das Unmögliche geschafft. Ihnen war es gelungen, als einige der wenigen das eingeschlossene Ostpreußen zu verlassen. Doch was hatten sie gewonnen? Bis zu ihrem Lebensende sollten sie Sklave des leichtfertig dahingesagten Schwures vom Stabsgefreiten Ferkulat werden. Wie die Mannschaft des fliegenden Holländers müssen sie bis zum Ende aller Tage als lebende Leichen in einer launigen Witzeserie durch den Äther segeln. Was ist dagegen der nasse Tod?
4: Besonders wenn er von innen kommt.

0: Sie reiten für Freiheit und Gerechtigkeit. Die drei Musketiere. Heute
1: Tarzans Ende.
2: Hey, Porthos, bist du sicher, dass dies der richtige Weg zum König ist?
3: Ja, Athos. Gib mir seinen Degen, damit ich diese Liane hier durchtrennen kann. Hier! Ja.
1: Das war die Johnny Weissmüller-Gedächtnisfolge der drei Musketiere. Sie hörten Tarzans Ende.

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0: Der kleine Tierfreund.
1: Ungeduscht tritt die Ricke hinaus auf die Lichtung. Verhoffend schiebt sie das Geäse in den Wind. Doch sie riecht nur ihren eigenen Achselschweiß und fühlt sich sicher. Den Weidmann mit der Donnerbüchse wird sie nicht gewahr. Nur einen Wimpernschlag später verlässt eine ordentliche Ladung Rehposten Nummer 1 die Schrotspritze des Grünrocks, streift ein neugieriges Eichhörnchen am Fichtenstamm und fliegt weiter Richtung Ricke. Das Letzte, was unser ungeduschtes Schalentier zu Gesicht bekommt, ist ein Quadratmeter Blei, der sich sehr rasch nähert. Wieder ist ein Tier Opfer mangelnder Körperpflege geworden. Es ist traurig, aber wahr, liebe Tierfreunde, die Rasselbande in Wald und Flur wäscht sich so gut wie nie. Vor lauter eigenem Gestank können sie ihre ärgsten Feinde nicht mehr riechen. Oft frage ich mich, wie zum Beispiel der Iltis seine Frau kennengelernt hat. Die mangelnde Hygiene in der Natur ist noch immer ein Tabuthema. Meister Reinecke ist im Fernsehen niedlich, doch seien Sie mal ehrlich, würden Sie ihm eine Wohnung vermieten? Auch die meisten Vögel sind total verdreckt. Oft wechseln sie nur einmal pro Jahr ihr Federkleid. Einige tarnen ihre Verdrecktheit sogar unter haarsträubenden Lügengeschichten. Wenn ihnen ein Huhn erzählt, es ginge baden, so ist damit das genaue Gegenteil gemeint. In Wahrheit suhlt sich der Kleinhirnträger im Staub der Straße. Andere sind da offener. Der Schwarzkittel zum Beispiel packt seine ranzige Schwarte ohne Scheu in den eigenen Kot und grubbert mit seinem Gebrech spielerisch in herrenlosen Fremdexkrementen herum. Der Naherholungswert unserer heimischen Wälder wird durch solche ungehobelten Obdachlosen mehr als geschmälert. Als ich in der letzten Woche mit meiner Kreidler Florette einen kleinen Ausflug in den nahen Forst unternahm, um den Müll wegzubringen, sah ich einen alten Keiler, wie er seinen schartigen Hintern an einer von der örtlichen Raiffeisenkasse dankenswerterweise gespendeten Ruhebank scheuerte. Ja, dachte ich, das juckt, wenn man sich nicht wäscht. Drohend ließ ich das Zweitaktaggregat meiner Kreidler aufheulen, damit sich dieser Russe der Tierwelt trollen möge. Nunmehr allein besah ich mir den angerichteten Schaden am Waldmöbel. Eine Planke vom Bolzen gerissen, das Spenderschild aus Messing verdreckt, von Lackschäden ganz zu schweigen. So viel steht fest. Die Geduld der Raiffeisenkasse währt nicht ewig. Möbelspenden für die bedrohte Tierwelt werden fürderhin ausbleiben, wenn sie nur dazu benutzt werden, den Juckreiz auf der verdreckten Schwarte zu lindern. Mensch, reißt euch doch mal zusammen, Jungs, wascht euch, ist doch kein Weltuntergang.

0: Jetzt die Lemkes. Eine Familienserie in vielen Teilen mit Papa Grappa Lemke.
1: Hallo.
0: Mit Fernet Lemke. Das finde ich echt nicht gut. Mit Bianca Lemke.
2: Hab schon, Freund.
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4: Mama, Papa, Bianca, ich habe ein ganz tolles Gedicht gemacht, so ein Adventsgedicht. Soll ich das mal aufsagen?
5: Also wegen mir.
3: Ach ja, mein Kleiner, mach uns doch die Freude, hä?
4: Also, Advent, Advent, ein Lichtlein brennt. Erst eins, dann zwei, dann drei, dann vier, dann steht das Christkind vor dir. Verdammt, oh, gleich habe ich einen Moment. Dann steht das Christkind vor dir. Oh, verdammt.
3: Toilette?
4: Nein,
3: Vor dem Kontoauszugsdrucker?
4: Nein, vor der,
3: Vor der Schreibmaschine?
4: Ach, aber Mama, so ein Quatsch, ey.
5: So, mein Google, und jetzt hör du mir mal gut zutun, ja? Bevor du deine alte Mutter anschiffen tun kannst, sollst, dann hast du erstmal dein Gedicht richtig auswendig lernen tun, ja? Damit das einmal klar ist, ja? Hier, komm her, halt die Zeitung.
4: Ja.
5: Komm, jetzt pass mal auf.
4: Ja.
5: Zack, siehst du?
4: Och, Mann, das finde ich jetzt aber echt nicht gut, Papa, dass du mich so ausschimpfst. Nur weil ich nicht weiß, dass das Christkind vor der Tür steht.
3: Lass mal, Fernet. Nächstes Jahr kommst du wieder auf eine vernünftige Schule.
5: Blödes Bengel, das Blödes. Von wem man das nur hat tun soll sein.
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0: Kairo, Anfang der 20er Jahre. In einem Brunnen in der Nähe eines Felachendorfs, ein paar Kilometer von Kairo entfernt, werden drei Knochen gefunden. Es stellt sich bald heraus, es sind die drei Beckenknochen einer Frau. Der schottische Arzt Sidney Smith, der das Gerichtsmedizinische Institut in Kairo leitet und dem man diesen mysteriösen Fund gebracht hat, nimmt die Knochen genau unter die Lupe. Dieser Fall fasziniert ihn. Er will helfen, ihn zu lösen. Zunächst wiegt er die Knochen. Dabei stellt er fest, sie sind sehr leicht. Seine Schlussfolgerung, die Frau muss zierlich gewesen sein. Beim Vermessen kommt heraus, dass der rechte Beckenknochen größer ist als der linke. Die Schlussfolgerung, die Frau muss gehinkt haben. Bei der Untersuchung des Beckenkamms entdeckt der Arzt, dass der noch nicht richtig verwachsen ist. Also die Frau muss noch sehr jung gewesen sein, etwa 22 oder 23 Jahre alt. Dann findet Smith auch noch eine seltsam geformte Bleikugel, die in einem der Knochen steckt. Da sich aber an der Einschussstelle leichte Erosionen gebildet haben, schließt Smith daraus,
1: wer?
0: Dass die Frau, nachdem auf sie geschossen worden war, nicht sofort gestorben ist. Sie muss noch einige Zeit gelebt haben. Wahrscheinlich, so vermutet er, ist eine Bauchfellentzündung die Todesursache gewesen. Auch das schließt er aus den Erosionen. Mit diesen Fakten ausgestattet, macht sich die Polizei nun an die Arbeit. Wer ist das Opfer? Wer ist der Täter? Die eigenartige Form der Kugel deutet darauf hin, dass sie von einem Laien gegossen worden ist. Das ist ein einwandfreier Anhaltspunkt. Und in dem kleinen Dorf, in dem die Knochen gefunden worden sind, stößt die Polizei dann auch auf einen Mann, der sich mit Bleigießen beschäftigt. Der Rest ist Routine. Die Tochter des Mannes ist seit einiger Zeit verschwunden. Auf sie, so sagen andere Dorfbewohner, trifft die Beschreibung, die Dr. Smith geliefert hat, fast haargenau zu. Die Fakten sind überwältigend. Der Verdächtige gesteht dann auch. Allerdings, es war kein Mord. Er hatte seine Tochter angeschossen, als sich beim Waffenreinigen ein Schuss gelöst hatte. 14 Tage später war sie gestorben, an einer Bauchfellentzündung, wie der Arzt richtig vermutet hatte. Weil der Schütze keinen Waffenschein besaß und Angst vor Bestrafung hatte, hatte er die Leiche im trockengelegten Brunnen versteckt. Lange Zeit später erst waren nur die drei Knochen entdeckt worden. Genug allerdings, um den gesamten Fall zu lösen.

0: Grüß Gott, der Herr, was darf ich Ihnen denn zu essen bringen?
1: Tja, also ich weiß auch nicht. Können Sie mir nicht etwas empfehlen, Herr Ober? Also ich würde gerne etwas nehmen, was ich noch nie hatte. Verstehen Sie?
0: Wie wär's denn mit etwas Hirn, der Herr?